0: Von Südwest nach Nordost einzelne Schauer oder Gewitter durch, die Tiefstwerte bis zu 16 Grad. Tagsüber dann mal längere Zeit Sonne, mal dichtere Wolken, vor allem im Osten und im Süden stellenweise Schauer und Gewitter bei 23 bis 36 Grad. Auch am Donnerstag und Freitag recht sonnig, dann wird es aber auch wieder etwas kühler bei 19 bis 31 Grad. Und noch die Zeit, gleich ist es 2.03 Uhr.
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2: A8 Pirmasens Richtung Saarlouis. In Höhe der Sulzbachtalbrücke. Behinderungen durch eine Baustelle. Es ist nur eine Spur frei. Bis Samstag. Regionalverband Saarbrücken. Die B268 ist zwischen Heusweiler und Riegelsberg wegen einer Baustelle gesperrt. Bis Anfang August. Geblitzt wird unter anderem in Klarental in der Kreisstraße, in Ensheim in der Flughafenstraße und auf der A6 Mannheim Richtung Saarbrücken in Höhe Goldene Brem.
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4: 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Ach ja, ich habe diese wunderschöne Paketsituation hier vorliegen. Ein PPPPPP, ein perfekt poliertes, fantastisches Popnacht Package. Das musste ich selbst mal kurz drüber nachdenken. Also, das ist hier neben meinem rechten Schuh positioniert und würde gerne zu euch wandern. Oder ihr holt es euch hier ab. Oder ich bring's vorbei. Oder ich lasse es abwerfen, wenn ihr irgendwo in einem Pool liegt. Auf Ibiza oder sowas, ne? 07221 2011, wer möchte mitspielen? Es geht um dieses Pop-Nacht-Package. Das könnt ihr euch gleich hier verdienen. In wenigen Minuten spielen wir drum. 07221 2011.
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0: heißt du, vielleicht komme ich noch dazu, dann gibt's einen neuen Grund. Es ist 2.11 Uhr.
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0: Und dann rasen wir durch diesen 5.8. in der Geschichte. Was ist denn da so los gewesen? Murat aus Neckar-Bischofsheim. Guten Morgen, Murat.
2: Guten Morgen.
0: Und du bist gerade dabei, Zeitungen auszutragen. Würdest du sagen, du bist in Neckar-Bischofsheim der prominenteste Mensch? Jeder kennt dich.
2: Prominent würde ich jetzt nicht behaupten, aber ich bin bekannt hier.
0: Ja, das, wenn du in eine Kneipe reingehst, dann sag ich, oh, Vorsicht, der Murat kommt, der schreibt die Sachen dann heimlich noch in die Zeitung rein. Ja, könntest du
2: so
0: ja machen.
2: Ähnlich.
0: Du wirst ja noch ein paar Meldungen reinkleben, wenn du sie
2: wenn die was so ähnlich. Hat,
0: genau, letzte Nachrichten kann man schnell noch an Murat direkt vielleicht anklippen und dann wirft er das in die Zeitungsbox. So, also ist alles in Ordnung bei dir soweit, wenn du so rumläufst?
2: Ja.
0: Wie kommst du mit der Hitze klar nachts? Nicht so schlimm.
2: Ich habe alle Fenster auf im Auto und ja, ist ganz okay.
0: Und du, der Neckar-Bischofsheim hat wie viele Einwohner? Ich glaube so 6.000, ne? 5.000, 6.000?
2: Ungefähr.
0: Und wie viele Zeitungen darfst du da einwerfen?
2: Ich darf insgesamt 200 Zeitungen.
0: Da muss man dann schon auch mal so ein paar Straßen wieder fahren und dann steigt man aus und geht dann.

0: Heute vor, wo haben wir es denn, jetzt müssen wir mal gucken, wann das war. Da hat nämlich Elvis Presley sein erstes Album aufgenommen. 72 Jahre ist das her. Meine Güte, ein Gruß in die Cloud. Und da nahm er einen Titel auf, That's All Right. Das war der erste. B-Seite war dann Blue Moon of Kentucky. Und ich will von dir wissen, jetzt in welchem Studio bzw. welche Plattenfirma war das denn, die diese Elvis-Platte rausgebracht hat? Kleine Plattenfirma in Memphis, wo auch viele andere Künstler waren, waren das die Boogie Park Studios oder Sun Records, B, oder C, Elvis the Pelvis Records?
1: A und C würde ich ausschließen. Ich meine, es war Sun Records.
0: Gut, geht aber im Ausschlussverfahren. Hast du gut aufgepasst, ne? Wie die das machen so in den großen Sendungen. Die machen die dann auch so im Fernsehen. Ne? A und C schließe ich aus. Dann würde ich mal sagen, kriegst du ein schönes Popnacht-Package. Schicke ich dir nach Neckarbischofsheim und dann darfst du es in einem LKW hinterherziehen.
1: Wunderherrlich.
0: Also bis bald. Ciao, Murat.
1: Bis bald. Alle.

Good old days, Christus Randy. Oh, ein kultischer Song. Oh, ich habe noch was. Auf der A81 Stuttgart Richtung Singen, Gefahr auf allen Fahrstreifen durch einen Unfall zwischen Rottweil und Villingen-Schwenningen.

0: Und wenn ihr auf der A61 unterwegs seid, Koblenz Richtung Ludwigshafen, hat es ja einen Unfall gegeben zwischen Laudert und Rheinböllen. Da ist die Autobahn gesperrt. Thomas ist als Sachverständiger da unterwegs zur Unfallstelle. Hallo Thomas.
1: Hallo Ben.
0: Und du hast das Problemchen, dass das nicht richtig durchgeht, weil die Rettungsgasse nicht gebildet wird anständig, ne?
1: Korrekt, ist leider so. Aber jetzt habe ich vielleicht die Unfallstelle erreicht. Und bevor ich jetzt mit meiner Arbeit hier beginne, wird auch nichts weitergehen. Also von daher, Rettungsgasse ist immer eine ganz wichtige Sache.
0: Gut, also da freihalten ist dann die Polizei vor dir. Fährt die vor dir damit blaulich, wenn du da kommst?
1: Jetzt nicht mehr. Ich bin an der Unfallstelle gerade angekommen.
0: Okay, dann hat das ja noch geklappt. Wunderbar, dann ist das.
1: Danke dir.
0: Danke dir.
1: Gute Nacht.

0: Selena Gomez in der Popnacht.
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0: 2.30 Uhr.
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4: Heute scheint die Sonne zunächst ungestört. Später bilden sich zwar Quellwolken, Schauer bringen diese aber keine bei 29 bis 32 Grad. Auch am Donnerstag bilden sich nach sonnigem Beginn erneut zahlreiche Quellwolken. Dagegen werden die Sonnenanteile am Freitag und besonders am Samstag immer mehr. Die Temperatur steigt bis dahin auf 32 Grad an.
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5: A8 Pirmasens Richtung Saarlouis. In Höhe der Sulzbachtalbrücke. Behinderungen durch eine Baustelle. Es ist nur eine Spur frei. Bis Samstag. Geblitzt wird unter anderem in Klarental in der Kreisstraße, in Ensheim in der Flughafenstraße und auf der A6 Mannheim Richtung Saarbrücken in Höhe Goldene Brem.
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0: Und die am meisten unterschätzte Höchsttemperatur in Deutschland, in Oberarnbach im Kreis Kaiserslautern, da werden es heute 32 Grad. Somber und undressed. Und hier ist die Popnacht. Mein Name, Ben Streu.

0: Diamonds. Hier ist die Popnacht. Nein, wenn man jetzt in den Urlaub fährt, hört man natürlich hier nachts gerne mal zu in unserer Show. Aber auch wenn man nach Hause kommt, manchmal muss es auch wieder nach Hause gehen. Nicole ist mit ihrem Mann Christian unterwegs, aber auch Mavi und Xaver sind dabei. Im Wohnwagen fahren sie, oder mit dem Wohnwagen. Im Wohnwagen dürfen sie ja nicht sein während der Fahrt, aber wir machen gerade eine Pause bei Limburg an der Lahn. Hallo Nicole, guten Morgen.
1: Hallo,
0: wie war denn die Fahrt bisher?
1: Nicht so ganz entspannt. Wir hatten einen Unfall, den wir leider mit ansehen mussten. Wir haben nicht gesehen, was passiert ist. Wir haben ihn dann gemeldet.
0: Ja.
1: Aber es war sehr stressig einfach.
0: Ja.
1: Wir sind über die A8 zurückgefahren, was wir sonst gar nicht machen. War nicht so eine gute Entscheidung und sehr viel Stress.
0: Okay, das heißt, die Nerven sind ein bisschen runter. Du bist aber noch einigermaßen gut drauf und die Kinder... Konnten die schlafen?
1: Wir haben Hunger, genau. Wir stehen jetzt vor McDonald's und gehen gleich lecker essen.
0: Das ist lustig. Ich meine, das ist ja das, was Limburg auch zu bieten hat. Ich meine, ich komme daher, weißt du, ich habe da mal in Limburg Zeit verbracht in meinem Leben, deswegen kenne ich das ganz gut. Das ist so in diesem Gewerbegebiet, ne, wo der Bahnhof ist.
1: Ja, genau.
0: So
1: ja,
0: ist
1: an
0: es
1: der
0: da.
1: Tankstelle direkt.
0: So genau. Ist es, da kannst du auch, da fahren auch die Menschen ab, wenn sie noch ein bisschen Strom tanken möchten. Und ansonsten,
1: Was
0: kannst du denn noch da machen? Sonst kannst du nicht mehr so viel machen. Du kannst eine günstige Wohnung mieten, glaube ich. Wenn du sagst, mir gefällt's da.
1: Ja, und die Limburg sieht natürlich immer sehr schön aus, ne?
0: Natürlich,
1: wenn man dran vorbeifährt.
0: Das lohnt sich auch tatsächlich, sage ich dir mal, als noch nicht Beauftragter der Stadt Limburg für Tourismus, kann ich sagen, ist der Dom und diese ganze Gegend da, die Altstadt ist sehr schön. Also wenn ihr mit dem Wohnwagen mal irgendwo abstellen solltet, an der Lahn oder so, und macht dann mal so einen kleinen Limburg-Trip, haben bestimmt auch Mavi und Xaver nichts dagegen, ne?
1: Ja, das wäre meine Idee für den nächsten Urlaub.
0: Entdeckt man auch links und rechts von McDonald's noch was anderes. Das kann natürlich passieren.
1: Ja, wir machen das wirklich tatsächlich auf dem Nachhauseweg schon seit Jahren.
0: Ja.
1: Das kennen wir hier schon ganz gut mittlerweile. Limburg. Wir wissen, dass es geöffnet ist. Immer Limburg.
0: Wenn Fastfood, dann Limburg. Wie war denn der Forgensee, um mal was Schönes zu fragen, wo ihr im Urlaub wart, bei Fischen?
1: Der war wunderschön. Eine tolle Abkühlung. Die letzten Tage waren sehr heiß. Heute waren es 36 Grad.
0: Ja.
1: Und deswegen war er nicht mehr so kühl, aber ansonsten ist der wunderschön gelegen. Auf der anderen Seite ist das Schloss Neuschwanstein, wo man schon mal schön drauf gucken kann.
0: Also alles perfekt.
1: Wir sind gespannt.
0: Und das Übernachten im Wohnwagen, habt ihr Klimaanlage gehabt, das ging dann?
1: Nee, die hatten wir nicht. Die ersten Nächte haben wir tatsächlich sogar eine Wolldecke gebraucht, weil es sehr frisch war. Und die letzten Nächte natürlich nicht mehr.
0: Ja, gut, na wunderbar. Dann genießt, beiß mal in deinen Burger jetzt rein, ja? Und ich spiele euren Lieblingshit und komm gut nach Hause.
1: Wir.
0: Ohne Unfall, ne? Komm gut nach
1: Danke
0: Hause. Bis bald. Tschüss, tschüss.
1: Ja,
0: ciao,
1: das
0: Nicole.
1: Ist toll. Danke. Tschüss.

Luisa Fernandes Viana. Sie ist in Rennes geboren, eine französisch-brasilianische Sängerin, der Einfachheit halber nennt sie sich Luisa. Das ist ihr neuer Hit. Demain, demain.

Das ist ein neuer Hit gewesen, den wir gemeinsam gehört haben hier in der Popnacht. In der Popnacht. 2.53 Uhr ist es auf der A2 Hannover in Richtung Dortmund. Da ist ein Unfall passiert. Da ist noch nichts gesichert. Zwischen Rastplatz Löwenburg und Kreuzbad Önhausen. Die ungesicherte Unfallstelle auf der A2. Die All-American Rejects mit Gives You Hell in der Popnacht.

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1: Um 3 Uhr mit Marc Geißler. Angesichts der anhaltenden Hitze und Dürre in Deutschland fordern die Grünen einen Krisengipfel im Kanzleramt. Fraktionschefin Dröge sagte, Kanzler Merz müsse eine Krise dieses Ausmaßes zur Chefsache machen. Aus der Nachrichtenredaktion Lisa Kupper.
2: Dröge sagte der Nachrichtenagentur AFP, nötig sei unter anderem ein Abkühl-Sofortprogramm für Krankenhäuser und Pflegeeinrichtungen, um alte und kranke Menschen zu schützen. Auch der Deutsche Städtetag sieht Bund und Länder in der Pflicht. Sie sollten den kommunalen Klimaschutz dauerhaft mitbezahlen, sagte Hauptgeschäftsführer Schuchardt dem Redaktionsnetzwerk Deutschland. Der Staatssekretär im Umweltministerium Flassbart von der SPD hatte zuvor schon einen bundesweiten Hitzeschutzplan für den kommenden Sommer gefordert.
1: Und auch in Südeuropa sorgen die heißen Temperaturen für besondere Maßnahmen. Italien hat für alle 27 Großstädte des Landes die höchste Hitzewarnstufe ausgerufen. Laut Gesundheitsministerium in Rom sind die hohen Temperaturen ein großes Gesundheitsrisiko, nicht nur für alte und kranke Menschen. In der Landwirtschaft und im Bauwesen dürfen Außenarbeiten während der heißesten Stunden des Tages nicht ausgeführt werden. Und auch nachts gibt es kaum Abkühlung. Die Temperaturen fallen kaum unter 25 Grad. Bei hoher Luftfeuchtigkeit. Die Hacker, die im Fürstentum Liechtenstein zehntausende Datensätze gestohlen haben, waren laut Regierung mehrere Stunden im System. Nach Angaben der Behörden wurden die Informationen nach und nach heruntergeladen, nicht der gesamte Datenbestand auf einmal. Angreifer hatten vergangene Woche etwa 31.000 Datensätze aus einem staatlichen Verzeichnis heruntergeladen, das ursprünglich der Geldwäschebekämpfung und dem Kampf gegen Terrorismusfinanzierung dienen sollte. Bislang ist noch nicht klar, wer für den Angriff verantwortlich ist. Für 7 Beluga-Wale aus Kanada gibt es jetzt Hoffnung. Die Tiere haben einen umstrittenen Tierpark verlassen und bekommen jetzt ein neues Zuhause in den USA. Zuvor hatte der Park Marineland wegen finanzieller Probleme Alarm geschlagen und sogar davor gewarnt, die Wale möglicherweise einschläfern zu müssen. Insgesamt sollen rund 30 Belugas aus dem Park gerettet werden. Die Wale können bis zu 5 Meter lang und etwa 1500 Kilogramm schwer werden. Der Umzug über mehrere hundert Kilometer in verschiedene Teile der USA soll ihnen jetzt eine sichere Zukunft ermöglichen. Das Wetter für Deutschland. Auch in der zweiten Nachthälfte ziehen von Südwest nach Nordost noch einzelne Schauer und Gewitter durch. Die Temperaturen gehen runter auf bis zu 16 Grad. Heute tagsüber mal längere Zeit Sonne, später dann noch dichtere Wolken. Vor allem im Osten sowie im Süden sind dann auch mal Schauer und Gewitter dabei bei 23 bis 36 Grad. Und doch morgen wird es recht sonnig, insgesamt aber auch etwas kühler bei 19 bis 31 Grad. Die Zeit, es ist gleich 3.03 Uhr.
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4: A620, Saarbrücken Richtung Saarlouis, zwischen Saarbrücken-Schönbach und St. Anual, Nachtbaustelle von 19.30 Uhr bis 6 Uhr. Es ist nur eine Spur frei, bis Mittwoch. Geblitzt wird unter anderem in Klarental in der Kreisstraße, in Ensheim in der Flughafenstraße und auf der A6 Mannheim Richtung Saarbrücken in Höhe Goldene Brem.
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5: Mit Ben Streubel. Unser Bäcker, der ist auf dem Weg in seiner Backstube. Eckhardt lebt in Meiningen in Thüringen und ich werde gleich mal hinfliegen mit dem Private Jet, nachhaltig neben seiner Backstube landen und dann auf einem Instrument mal lauschen, was er da spielt. Wenn ich den Song erkenne, dann erspiele ich euch die wertvollen Backwaren. Das ist das Reglement für unser Bäcker-Musikquiz. Wenn ich versage, muss ich dann eine Nacht mitbacken. Aber ihr seid ja Telefon-Joker in 7 Minuten.
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0: Hans.
1: Ist sie woanders oder ich bin woanders am besten, ne?
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1: Ich bin mit dem nachhaltigen Private Jet schon über Deutschland geflogen und gelandet. Neben der Backstube von Eckhard Roland Kuhns in Meiningen in Thüringen. Guten Morgen, Ecki.
3: Ja, guten Morgen, Benny Bär.
1: Gut drauf.
3: Ja, ich habe einen Wasserbauch.
1: Oh, warum?
3: Ja, ich habe eine Wassermelone getragen.
1: Und das kenne ich, das ist auch ein Filmzitat, ein berühmtes aus Dirty Dancing.
3: Er weiß auch alles.
1: Ja.
3: Gestern war ja Tag der Wassermelone. Das ist irgendwie an mir vorbeigezogen.
1: Ja, aber ich habe es erwähnt,
3: Ja, aber ich habe es leider irgendwie nicht mitbekommen.
1: Ja.
3: Und gestern hatte ich aber Besuch, die Renate. Renate kam aus Göttingen mit einer Wassermelone.
1: Ja.
3: Ja, zu mir. Und da esse ich jetzt schon gefühlte 24 Stunden dran und kriege das Teil
1: nicht alle. Wie groß ist
3: die
1: denn? Ich meine, es gibt ja so riesige Teile. Ich bin ja eher
3: so
1: klein.
3: Ja, das ist so ein riesiges Teil gewesen. Ich hätte mal mindestens 5 Kilo.
1: Ah ja, okay. Und dann gibt es ja diese eckigen, diese quadratischen Wassermelonen, die in Japan gezüchtet werden.
3: Na, die... die habe ich leider noch nicht gesehen.
1: Hast du nicht gesehen, aber es ist ja tatsächlich so, muss man gucken. Also die haben diese quadratischen, so Würfelwassermelonen. Und zwar aus dem Grund haben die das gezüchtet, damit man das irgendwo in den Schrank stellen kann besser.
3: Ach so.
1: Ja, das ist einfach, das kannst du bei Brötchen vielleicht ja auch mal machen, irgendwie eine andere
3: Nimmst
1: Form.
3: Nimmst du mich jetzt auf die Schippe?
1: Nein, ich nehme dich nicht auf die Schippe. Das ist alles, das kannst du nachlesen.
3: Bei Melonen, da fällt mir noch eine lustige Geschichte ein. Wir waren mal vor Jahren in Ungarn in Urlaub und da waren wir auf einem Obstmarkt. Und da lagen auch Melonen, so ein Riesenstapel. Und dann kamen die Einheimischen und die hatten so kleine, lange Messer und haben dann aus dieser Melone so ein, so wie so ein Kernstück so rausgeschnitten, haben das rausgezogen, haben das abgebissen und wenn es gut geschmeckt war und wenn nicht, haben sie es wieder reingesteckt.
1: Ja, also ich glaube, du beschreibst gerade die Südsee, hast du das...
3: Nein.
1: Das war Ungarn, ja.
3: Ja, war das auch so. Okay. Und dann, wenn du Pech hast, hattest du eine Melone, da fehlte dann halt schon ein Teil des Inhalts.
1: Ja, aber das ist ja nicht schlimm. Das ist ja, wie wenn du irgendwo in Karibik eine Flasche Wasser kaufst und die war schon offen und jemand hat was reingefüllt, was anderes, ne?
3: Ja gut, wenn Schnaps war, ist ja gut.
1: Ja, so, welches Instrument hören wir gleich?
3: Heute spiele ich die Trumpet.
1: Jawohl, natürlich mal zur Abwechslung die Trumpet. Noch zwei schöne Hits vorher. Der neue von Michael Schulter ist Love Sick. Und das ist Tipico Romantico von Sienna Spyro. Die on this hill. Bis gleich.

0: You got me lovesick und alte Schulte in der Popnacht.
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0: Und die Trumpet wird wohl benutzt werden. So war es versprochen von unserem Ecki. Und dann bin ich mal gespannt, welchen Song er da spielt. Guten Morgen, lieber Ecki, zum Zweiten.
2: Ja, guten Morgen.

0: Benny Bär, keine Angst, es kommen nicht Melodien für Melonen, aber ich habe ja einen schönen Song von der Renate. Platz 1 in Great Britain, Platz 2 in Germany.
1: Ja.
0: Folgende Melodie.

0: Aufhören, aufhören. Oh, hör auf. Ja.
1: Schön.
0: Das hat dir Spaß gemacht. Das ist gut. Wenn du spielst, hörst du ja nicht, was ich spreche. Ne? Das ist nicht so. Ne?
1: Nein.
0: Ja, okay. Dann bin ich beruhigt. Ja, also,
1: Hast du mich kritisiert?
0: Nein, nee, gar nicht. Also, ich habe ja noch einen Telefonjoker. Hallo, wer ist da?
2: Hallo? Hier ist der Cihan, Hotel California.
0: Oh, ja, Cihan heißt du?
2: Ja.
0: Ja, Hotel California. Von wo aus rufst du dann? Von wo aus?
2: Frankfurt,
0: okay, Gian, ruf bitte nie wieder an, ja, du weißt. Okay. Ja, in diesem Moment wird leider dein Smartphone abgeschlossen.
2: Ich weiß, Marlon Brando,
0: der Himmel reißt auf, die rechte Hand von Marlon Brando da unten reißt hier in Frankfurt direkt am Main Tower das Smartphone aus der Hand. Und das war's. Gian hat kein Telefon mehr.
1: In so. Frankfurt gibt's ein Telefon weniger. Ja, Benny Bam. Wie heißt der Song denn?
0: Das
1: nun?
0: Gute C. Melanie C. mit I Turn to You.
1: Oh.
0: Was bekommt der Erste, der in die Popnacht, in die Backstube reinbrüllt? Popnacht?
1: Ja, ich habe heute einen schönen Zitronenkuchen hier in Arbeit.
0: Sehr gut.
1: Bis morgen.
0: Tschüss.

Can I See You, Not Heard of You. Meistens steht ja so ein Flügel, wenn ich ihn reinschieben lasse, für Romantik, kann aber auch für Wahnsinn stehen. Wenn jemand so da drauf haut, ne? Na ja, gut, Alter. Anyone for You, George Ezra, die Pop.

Es ist 3.28 Uhr. Aufpassen bitte in beiden Richtungen auf der A24. Hamburg, Berlin. Da sind Menschen auf der Fahrbahn. Zwischen Hamburg, Horn und Jenfeld Menschen auf der Fahrbahn.

0: Mama, es ist 3.31 Uhr.
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2: Heute scheint die Sonne zunächst ungestört. Später bilden sich zwar Quellwolken, Schauer bringen diese aber keine bei 29 bis 32 Grad. Dazu weht mäßiger Wind aus Südost. Auch am Donnerstag bilden sich nach sonnigem Beginn erneut zahlreiche Quellwolken. Mit Schauern muss dabei nicht gerechnet werden. Dagegen werden die Sonnenanteile am Freitag und besonders am Samstag immer mehr. Die Temperatur steigt bis dahin auf 32 Grad an. Erst zum Ende der Woche deutet sich wieder nennenswerter Niederschlag an.
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3: A620, Saarbrücken Richtung Saarlouis, zwischen Saarbrücken-Schönbach und St. Anual, Nachtbaustelle von 19.30 Uhr bis 6 Uhr. Es ist nur eine Spur frei, bis Mittwoch. Geblitzt wird unter anderem in Klarental in der Kreisstraße, in Ensheim in der Flughafenstraße und auf der A6 Mannheim Richtung Saarbrücken in Höhe Goldene Brem.
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0: Und die am meisten unterschätzte Höchsttemperatur heute in Deutschland ist in Ummerstadt in Thüringen. Da werden es 33 Grad. Hier ist die Popnacht. Mein Name Ben Sträubel.

wenn We Were Young in der Pappnacht. Es ist jetzt 3.38 Uhr, noch eine Gefahrenstelle von der A1 Hamburg in Richtung Bremen. Da liegt ein Reifen zwischen Heidenau und Sittensen. Und dann haben wir ja den Unfall auf der A61, Koblenz Richtung Ludwigshafen zwischen Laudert und Rheinböllen. Der ist gesperrt und Thomas, der ist Gutachter dort. Der ist da hingefahren, hat uns ja schon informiert. Ihr habt eine Rettungsgasse ordentlich gebildet, so dass er ein bisschen schneller durchkam. Und der schreibt, bin gleich fertig. So, hat auch ein Foto geschickt, Abschlepper steht auch an der richtigen Stelle. Also insofern, wer da jetzt noch im Stau steht, Thomas wird uns dann informieren, wenn das dann weitergeht. Und das kann sehr bald sein. Lil Nas X hat er sich ausgesucht, jetzt mit Starwalk.

0: So, jetzt ist er rausgeschoben worden hier. Denn Uwe Ock, der braucht eine schöne Bühne hier, die reingeschoben wird, auf der er jetzt präsentiert wird. Uwe Ock, yay! Das ist ein Zeitungsausträger in Mengeringhausen, Nordhessen. Guten Morgen, Uwe.
1: Guten Morgen, Benni.
0: Ja, du hast den Job bekommen von deiner Nachbarin vermittelt, was ja auch schön ist, wenn man so ein Verhältnis hat. Dann hat die gesagt, also der Uwe, der braucht noch ein bisschen Kohle. Wunderbar. Wie ist es denn heute Nacht in Mengeringhausen?
1: Ja, heute ist es also sternklar, kein Sturm, kein Unwetter, so wie gestern Morgen. Da sind wir leider nass geworden. Ja. War nicht so schön.
0: Sind die Zeitungen weggeflogen oder konntet ihr alle noch in die Zeitungskästen reinschieben?
1: Bevor das die Zeitungen sind alle nur trocken geblieben.
0: Ja, das ist schon mal gut. Ja, ist das natürlich ganz schön, mit der Nachbarin gemeinsam unterwegs zu sein. Also ihr habt doch die gleiche Route, das ist ja auch super.
1: Ja, also. Ja, wir haben uns jetzt zufällig unterwegs wieder getroffen, weil normalerweise hat sie eine andere Strecke, aber ich habe heute mal die Ecke etwas geändert und bin mit ihr jetzt unterwegs.
0: Mhm, die Ecke
1: auf dem Weg nach Hause.
0: Du hast also die Route hast du einfach dem Disponenten anders verkauft und gehst aber jetzt anders. Gibt es auch jemanden, der da kontrolliert, der da, dass du so ein
1: um die Uhrzeit haben wir, das sind die meistens alles keine Nachtmenschen, nicht so wie wir.
0: Wollte ich mal sagen, also Standortfreigabe, dass dann irgendjemand anruft und sagt, Sie haben die Route verlassen, ich habe sie genau gesehen, Herr Ock. Ja, die gehen
1: falsch. Nein.
0: Das passiert ja nicht. Hauptsache, die Zeitungen sind ordentlich zugestellt und ein Autogramm von denen drauf, alles gut. Dann kommt mal gut an. Wann bist du denn fertig? Bist du eigentlich jetzt bald mal sein?
1: Wir sind jetzt auf dem Weg nach Hause.
0: Gut, wer macht das Frühstück dann von euch? Ich meine, ihr wohnt ja nicht zusammen, ihr seid ja auch kein Paar, aber wenn ihr schon nebeneinander wohnt und gemeinsam die Schicht beendet.
1: Also ich mache für meine Frau jetzt Frühstück und ich lege mich dann wieder hin, weil die Jenny, die muss leider noch arbeiten. Die hat so gut wie ich.
0: Das
1: ist nur ein junges Huhn.
0: Ach so, das wäre aber auch natürlich ein bisschen kritisch, wenn du dann sagst, jetzt frühstücken wir auch noch gemeinsam. Wir gehen nicht nur gemeinsam Zeit und Hause. Das wäre dann zu Hause kritisch. Pass auf, ich spiele deinen Lieblingssong und wünsche dir noch eine gute Restnacht, ja? Ciao, Uwe.

0: was Kultisches hier in der Popnacht. Und wer unterwegs ist und irgendwas sieht, das da so nicht auf die Straße gehört, gerne WhatsApp schicken oder persönlich bei 07221 2011 wie Volker aus Bremen. Guten Morgen, Volker.
1: Guten Morgen.
0: Du bist auf der A1 Hamburg in Richtung Bremen. Was ist denn da passiert?
1: Nee, umgekehrt. Bremen Richtung Hamburg. Bremen Richtung direkt Hamburg. Bremer Kreuz.
0: Ja.
1: Ausfahrt zur A27 Richtung Bremerhaven. Direkt in der Ausfahrt brennen zwei LKWs.
0: Zwei LKW brennen dort? Und das ist noch nicht
1: gesichert? Ja.
0: Noch nicht gesichert, das Ganze?
1: Nein, Feuerwehr ist unterwegs, Polizei kommt gerade gleich an.
0: Ja, und das ist A1 Bremen.
1: Also die A1, die A1 ist frei, es ist direkt in der Ausfahrt.
0: Ah, okay, aber es ist Bremen in Richtung Hamburg.
1: Bremen Richtung Hamburg, okay. In der Ausfahrt zur A27.
0: Im Bremer Kreuz, da brennen zwei
1: LKW. Im Bremer Kreuz, ja.
0: Dann danke ich dir mal schnell für die wichtige Info und dann eine gute Fahrt, ja? Ciao.
1: Ja, Polizei ist jetzt auch vor Ort.
0: Gut, danke dir, tschüss.

Norma Jean Martini und Glockenbach Anthem. Und schreibt uns gerade hier noch Caro aus Herborn im Westerwald. Spielt doch mal endlich was Romantisches. Was Romantisches. Tipico Romantico. Nelly und Tim McGraw würde sie gerne hören. Naja, das prüfe ich gerade noch. Auf der A7 Kassel Richtung Hannover, da steht ein LKW zwischen Nörten-Hartenberg und Nordheim-Wester. Bitte aufpassen. Geprüft. Song kommt für Caro aus Herborn im Westerwald. Over and over. Das ist romantisch. Okay, gut. Mach das ja, was du willst.

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1: Um 4 Uhr mit Marc Geißler. Die anhaltende Hitze und Dürre in Deutschland beschäftigen jetzt auch die Politik. Die Grünen fordern deshalb einen Krisengipfel im Kanzleramt. Fraktionschefin Dröge sagte, Kanzler Merz ignoriere die Folgen der Klimakrise komplett und das sei fahrlässig. Ihre Parteikollegin Lang warf der Regierung einen Kampf gegen den Klimaschutz vor. Selbst die Hitzetage in diesem Jahr reichten bei Merz nicht zu einem Umdenken aus. Bundesverkehrsminister Bilger hat für morgen eine Fachkonferenz zu den historisch niedrigen Wasserständen einberufen. Wer daran teilnehmen wird, ist aber noch unklar. Die niedrigen Pegelstände, wie zum Beispiel gerade im Rhein, könnten laut dem Institut der Deutschen Wirtschaft Benzin und Diesel in Deutschland weiter verteuern. Denn große Frachtschiffe können den Rhein wegen des niedrigen Wasserstandes gerade nur eingeschränkt nutzen. Dadurch erreichen weniger Tankerladungen mit Treibstoff bestimmte Regionen, erklärt Ökonom Schäfer vom IW im Spiegel. Dadurch könnten die Vorräte schneller knapp werden. Händler müssten dann kurzfristig auf andere Transportwege ausweichen und die sind meist teurer. Diese zusätzlichen Kosten könnten sich schließlich dann an den Tankstellen bemerkbar machen. Nach Angaben von Sicherheitsbehörden hat Russland seine Falschinformationskampagnen in Deutschland jetzt verstärkt. Ziel sei demnach, etablierte Parteien vor den Landtagswahlen ins schlechte Licht zu rücken und die Gesellschaft zu spalten. Die Vorwürfe reichen bis hin zu sexueller Belästigung und Missbrauch. Über Logos wird der Eindruck erweckt, sie kämen beispielsweise von der BBC oder der ARD. Zudem treibe Russland ein Projekt voran, um das Internetlexikon Wikipedia zu kopieren und mit Falschinformationen zu füllen. Die Berichte über neue Sicherheitsrisiken durch künstliche Intelligenz reißen nicht ab. Britische Sicherheitsforscher haben ein KI-Modell in einem Test jetzt dabei beobachtet, wie es eigenständig versuchte, eine Schwachstelle in öffentlich zugänglicher Software einzubauen. Aus der Nachrichtenredaktion Jost Schmidt.
2: Die Forscher hatten der KI für den Test Zugang zum Internet gegeben. Dabei sollte sie Werkzeuge aus dem Netz nutzen, um eine Aufgabe zu lösen. Das Modell ging aber deutlich weiter als erwartet und zeigte Fähigkeiten, mit denen die Forscher nicht gerechnet hatten. Zum Beispiel erstellte die KI falsche Identitäten und versuchte, Menschen mit Phishing-Mails zu täuschen. Die Forscher warnen jetzt, dass solche Möglichkeiten bei echten Cyberangriffen missbraucht werden könnten.
1: Das Wetter für Deutschland. Heute scheint tagsüber wieder längere Zeit die Sonne. Später zeigen sich auch mal dichtere Wolken. Vor allem im Osten sowie im Süden gibt es dann stellenweise Schauer und Gewitter, örtlich dann auch mit Unwettern. Die Höchstwerte zwischen 23 und 36 Grad. Und auch am Donnerstag und am Freitag bleibt es insgesamt recht sonnig. Und dann wird es insgesamt auch etwas kühler bei 18 bis 31 Grad. Und noch die Zeit. Gleich ist es 4.03 Uhr.
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4: Geblitzt wird unter anderem in Klarental in der Kreisstraße, in Ensheim in der Flughafenstraße und auf der A6 Mannheim Richtung Saarbrücken in Höhe Goldene Brem.
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6: 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Und da habe ich noch einen schönen Preis, ein Popnacht-Package. Das könnt ihr euch gleich holen. Es geht um eine Künstlerin, die heute Geburtstag feiert. Da hört ihr einen Hit von ihr, Rückwärts. Und seid ihr in diesem Rückwärts-Leierkasten fündig geworden, dann verdient ihr euch ein Popnacht-Package in 7 Minuten.
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0: Everybody's changing und keen. Hier ist die Popnacht.
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0: Der Leierkasten läuft jetzt mal rückwärts. Hier wird rückwärts geleiert. Und wer steckt denn hier drin? Wer hat denn da Geburtstag? Bin mal gespannt, ob ihr sie erkennt.

Aber ihr kennt es alle. Ihr kennt den Song und ihr kennt die Frau. Wer hat denn da Geburtstag? 0722 1 2011, wer das rausfindet, bekommt ein Pop-Nacht-Package.

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1: Leierkasten. Ich glaube, wir leiern mal rückwärts. Das Geburtstagskind erkennt ihr vielleicht aber trotzdem. Also vielleicht. Ich bin davon überzeugt. Ingo aus Osnabrück hat einen Plan. Guten Morgen, Ingo.
2: Guten Morgen, Benni.
1: Und wen hast du da noch rausgehört?
2: Helene Fischer.
1: Helene Fischer meinst du? Ah.
3: Meine Hand und gib's mir.
1: So ist das. Naja, Helene Fischer, happy birthday to her. Und du gewinnst ein Popnar-Package mal für diese Erkenntnis, für diese schnelle. Du bereitest dich.
2: Ja, geil, endlich mal.
1: Oh, auf den Urlaub bereitest du dich vor. Wo geht's denn
2: Jawohl.
1: Hin? Wo fahrt ihr hin?
2: Norddeich.
1: Norddeich? Ja, das ist ja gar nicht so weit von Osnabrück.
2: Nein, das ist auch, wie gesagt, wir haben die Enkels mit. Muss kurzer Strecke sein.
1: Okay, dann wie viele
2: Und für Enkels? Kinder ist das Ding perfekt.
1: Wie viele Enkel sind's?
2: Zwei.
1: Also dann seid ihr zu viert dann, wenn deine Partnerin noch mit dabei ist, auch mit Fahrrädern, weil das lohnt sich ja dann doch, ne?
2: Ja, genau. Wir haben E-Bikes, sind die Enkels auch.
1: Ah, da sind die aber ordentlich ausgestattet. Sind das die E-Bikes?
2: Ja, selbstverständlich, muss man auch sein heute.
1: Die hast du besorgt extra, die E-Bikes, oder haben die schon mitgebracht?
2: Ja, eins ist hat meine Frau geschenkt und eins haben wir uns, wir haben vernünftige Flyer-Räder, ich will noch eine Werbung machen, die haben wir schon fast 8 Jahre.
1: Wunderbar, aber es ist ja auch in Norddeutschland, glaube ich, ganz schön für Kinder, wenn man da so vorbeifährt, ist ja meistens so, ist das Riesenrad eigentlich noch da?
2: Das ist noch da, das steht bis zum 23. August, und also der Hansen aus Bremen hat das verlängert, die
1: touristische
2: Information.
1: Da kannst du jetzt noch einen Kredit aufnehmen für so eine Fahrt Riesenrad?
2: Ich weiß nicht, so ungefähr. Ja,
1: da
2: kommt man jeweils auch.
1: Jetzt vielleicht kriegst du ja eine Fahrt für 80 Euro, das alles. Ich weiß nicht, was in Norddeich kostet, aber das, was ich mal da eigentlich besuchen wollte, als ich vorbeifuhr, das war der Pool, aber der ist ja auch noch nicht fertig, ne?
2: Nein, der ist noch nicht fertig. Das Badedeck, das erst nächstes Jahr.
1: Gut, das prangern wir an, das muss man sich beschleunigen.

0: werden, da die Baumaßnahmen. Ne? Ich wünsche dir eine gute Fahrt. Ihr werdet viel Spaß haben auf jeden Fall. Dort.
1: Ja. Ja.
0: Wetter passt, alles ist super und ich spiele deinen Lieblingssong noch hinterher und schicke dir ein Paket. Hab einen tollen Urlaub.
1: Ja.

noch ein bisschen Mundsaxophon dazu. Dieser Hit ist neu. Katy Perrys neuer Hit in der Popnacht. Watch it burn.

Eilmeldung an Falschfahrer. In Hannover auf der B3 Messe-Schnellweg zwischen Miesburg und Mittelfeld kommt ein Fahrzeug entgegen an Falschfahrer. Bitte äußerst rechts fahren, nicht überholen. Wir melden uns, wenn die Gefahr vorüber ist. Auf der B3 Messe-Schnellweg zwischen Miesburg und Mittelfeld ist ein Falschfahrer unterwegs. In beiden Richtungen bitte aufpassen.

0: Es ist 4.30 Uhr.
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2: Heute scheint die Sonne zunächst ungestört. Später bilden sich zwar einige Quellwolken, Schauer bringen diese aber keine bei 29 bis 32 Grad. Auch am Donnerstag bilden sich nach sonnigem Beginn erneut zahlreiche Quellwolken. Dagegen werden die Sonnenanteile am Freitag und besonders am Samstag immer mehr. Die Temperatur steigt bis dahin auf 32 Grad an.
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3: A8 Pirmasens Richtung Saarlouis. In Höhe der Sulzbachtalbrücke Behinderungen durch eine Baustelle. Es ist nur eine Spur frei. Bis Samstag. Geblitzt wird unter anderem in Klarental in der Kreisstraße, in Ensheim in der Flughafenstraße und auf der A6 Mannheim Richtung Saarbrücken in Höhe Goldene Brem.
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0: Und die am meisten unterschätzte Höchsttemperatur in Deutschland heute in Poppenhausen in der Rhön 34 Grad. Hier ist die Popnacht. Ich bin Ben Schäuble.

0: der Himmel voller Streicher ist, dann ist Martin Leines nicht weit aus Wilhelmsburg bei Hamburg. Guten Morgen. Martin Moin. Leines. Ach, was ein schöner Name, Martin Leines. Das ist eigentlich sowas, was ich mir wünsche als Künstlernamen. Weißt du, dass man ein bisschen die Sendung aufwertet, auch durch einen guten Namen. Am Mikrofon ist Martin Leines. Ja, das ist alles irgendwie cool. Aber du bist noch zu Hause, fährst gleich zur Arbeit. Ihr stellt Lacke her, ne, in eurer Firma.
1: Genau,
0: das
1: richtig.
0: Heißt, auch kann es sein, wenn ich jetzt ein Auto fahre, so ein Kastenwagen oder so, und der ist schwarz, dass das Lack von dir ist, dass ich an dich denke.
1: Genau, unter anderem, ne? Also auch im Innenraum produzieren wir da die Lacke fürs Armaturenbrett, Klavierlack. Ja.
0: So, wenn ich irgendwo kleben bleibe, weiß ich, das ist von Martin Leines eventuell da auf den Knopf gedrückt. Jetzt hast du geschrieben, dass du sehr nette Arbeitskollegen hast, also insbesondere Silke. Die arbeitet direkt, Silke ist auf dem Weg von wo denn? Auch Wilhelmsburg?
1: Die kommt aus Holland-Schwienfleet, aus Stade.
0: Ah, okay. Und die ist mit ihrem Mann unterwegs, den dürfen wir dabei aber nicht vergessen. Also wenn du die Silke grüßt und dann der Mann nicht gegrüßt wird, das gibt Ärger, ne?
1: Ich glaube nicht, aber der liebe Hans freut sich bestimmt auch.
0: Ja, genau. Wir nennen ihn mal den lieben Hans, nicht den bösen Hans, der gerade unterwegs ist. Also, du bist also schon ein bisschen früher vielleicht in der Firma, du wirst den Kaffee kochen, da kann sich Silke drauf freuen. Wollen wir uns darauf einigen, ne?
1: So sieht's aus.
0: Also Hans und Silke unterwegs, auch zur Lackfirma, dann gibt's den Lieblingshit jetzt noch hinten drauf und ich wünsche dir eine gute Fahrt gleich, wenn's losgeht. Ciao, ciao.
1: Super, perfekt. Danke dir. Ciao, ciao.

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Es ist jetzt 4.46 Uhr. Eine Endwarnung. Und zwar auf dem Messeschnellweg ist kein Falschfahrer mehr unterwegs zwischen Miesburg und Mittelfeld. Hier

Álvaro Soler und Imaginera. Hier ist die Pop nach mir. Nombres el Toro, no problema para mí. Ja, manchmal bekomme ich natürlich auch hier so Fotos geschickt, von denen ich mal kurz... da wird mir ganz, ganz schlecht um 4.49 Uhr. Barbara aus Stralsund hat einen Partner, der ist also erfolgreich operiert worden am Fuß. Aber sie hat mir das Foto mit den Narben geschickt am Fuß. Das ist natürlich genau das, was man um 11 Minuten vor 5 ganz gut verträgt. Dankeschön. Ich freue mich auf jeden Fall, dass es ihm gut geht. Aber kannst natürlich auch gerne mal so ein Frühstücksfoto schicken oder sowas. Wollte ich unbedingt von einem eingecremten, ich glaube, das ist Beta-Isodona und eine lange Narbe, so lange wie in der Hand. Okay, aber schön, dass es Stefan wieder gut geht. Grüße noch dort ins Krankenhaus, da kriegt man seinen Lieblingshit. Habt ihr noch was für die letzte Amtshandlung? Ich bin noch ein bisschen da. 07221 2011, bitte keine Fotos.

0: Ich pack zusammen, Notausstaste ist abgeklemmt, Antennenleistung wieder volle Suppe hochgefahren und was macht die KI?
1: Nach Hause.
0: Ich komm mit. Das war die Popnacht. Mein Name ist Ben Streubel. Schönes Leben in Deutschland und bis morgen. Wo sind meine Schuhe?

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1: Um 5 Uhr mit Marc Geißler. Die anhaltende Hitze und Dürre in Deutschland beschäftigen jetzt auch die Politik. Die Grünen fordern deshalb einen Krisengipfel im Kanzleramt. Fraktionschefin Dröge sagte, Kanzler Merz müsse eine Krise dieses Ausmaßes zur Chefsache machen. Aus der Nachrichtenredaktion Lisa Kupper.
2: Dröge sagte der Nachrichtenagentur AFP, nötig sei unter anderem ein Abkühl-Sofortprogramm für Krankenhäuser und Pflegeeinrichtungen, um alte und kranke Menschen zu schützen. Auch der Deutsche Städtetag sieht Bund und Länder in der Pflicht. Sie sollten den kommunalen Klimaschutz dauerhaft mitbezahlen, sagte Hauptgeschäftsführer Schuchardt dem Redaktionsnetzwerk Deutschland. Der Staatssekretär im Umweltministerium Flassbart von der SPD hatte zuvor schon einen bundesweiten Hitzeschutzplan für den kommenden Sommer gefordert.
1: Und in Italien gilt für alle 27 Großstädte die höchste Hitzewarnstufe. Das Gesundheitsministerium in Rom warnt vor einem großen Gesundheitsrisiko, nicht nur für ältere und kranke Menschen. Die Regierung hat deshalb Arbeitsverbote für Tätigkeiten im Freien während der heißesten Stunden des Tages erlassen. In Großbritannien haben antisemitische Angriffe zuletzt deutlich zugenommen. Die jüdische Organisation Community Security Trust meldet für die erste Hälfte dieses Jahres knapp 1.900 Vorfälle. Das waren 21% mehr als im Vorjahreszeitraum. Darunter waren auch Messerangriffe und Brandanschläge auf jüdische Einrichtungen. Auch weltweit ist die Zahl antisemitischer Taten gestiegen. Laut einer Analyse der Antidiffamierungsliga gab es in Deutschland besonders viele Fälle. Insgesamt wurden 8.725 antisemitische Vorfälle erfasst, so viele wie noch nie. FIFA-Präsident Gianni Infantino hat offenbar eine Krisensitzung einberufen. Nach britischen Medienberichten sollen hochrangige Mitarbeiter des Weltverbandes heute in die marokkanische Hauptstadt Rabat geladen werden. Aus der Sportredaktion Peter Schulz.
3: Infantino hatte zuletzt für eine Welle der Empörung in der Fußballwelt gesorgt, als geheime Pläne zum Verkauf von WM-Rechten an Investoren bekannt wurden. Auch wichtige Vertraute distanzierten sich in den vergangenen Tagen von Infantino, darunter FIFA-Generalsekretär Matthias Graf Ström und FIFA-Direktor Arsène Wenger. In Rabat ist der Hauptsitz der FIFA für Afrika. Dort findet im März 2027 der 77. FIFA-Kongress mit der wichtigen Präsidentenwahl statt. Marokko ist darüber hinaus Co-Gastgeber der WM 2030.
1: Und das waren die Nachrichten mit Marc Geißler.
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5: Es wird heute erstmal die gute Nachricht vorweg, nicht mehr ganz so extrem heiß, wie es die letzten paar Tage war. 28 bis 32 Grad, das reicht auf jeden Fall aus, um diesen letzten Sommerferien Mittwoch im Saarland so richtig zu genießen. Heute SR1 Freibadtour ab 13 Uhr übrigens in Wattgassen im Parkbad. Ansonsten ein paar Quellwolken heute, aber es bleibt trocken, passiert nichts. Viel, viel Sonne gibt's heute.
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5: 5 Uhr und 3 Minuten ist es. Die Polizei sagt, heute wollen sie blitzen auf der A1 zwischen Kreuz Saarbrücken und Tuller-Hasborn. Auf der A620 zwischen Dreieck Saarbrücken und Dreieck Saarlouis und auf der B268 zwischen Liebach und Heusweiler. 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
5: Und wie kann so ein Mittwoch nur werden, wenn es heißt A, viel Sonne und B, geht er los mit Max Giesinger, wenn sie tanzt und danach C, Olivia Rodrigo, aktueller Hit Drop Dead, kommt gleich. Guten Morgen.
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Olivia Rodrigo, Drop Dead in der SR1 Morning Show. Eigentlich sollte jeder Morgen wie heute dieser Mittwoch anfangen mit der besten Musik fürs Saarland. Mit guter Laune und mit einem ganz kräftigen

0: Was wir hier jeden Morgen in der SA1 Morning Show machen, ist ja, dass wir uns alle gegenseitig ein bisschen besser kennenlernen. Ihr, Maren und mich und wir euch. So, heute geht's drum, wie tickt ihr denn so, wenn unangekündigter Besuch kommt? Für Max aus Saarbrücken zum Beispiel ist es absolut
1: No-Go. Wir haben halt einen Hund und man muss sich schon so ein bisschen drauf vorbereiten. Aber wahrscheinlich würde ich sie reinlassen. Aber ich meine jetzt, wenn es Freunde sind oder so, die klingeln, ja. Wahrscheinlich würde ich dann irgendwann in die Stadt gehen oder so, wenn es jetzt gerade drin nicht passt.
0: Also jeder tickt ja irgendwie komplett anders. Und wir wollen auch nicht sagen, das eine ist richtig, das andere ist falsch. Fahim aus Neunkirchen hat zum Beispiel überhaupt

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beispielsweise 24 Grad in Schwarzenholz, in Tola haben wir 21 Grad, in Berus 21, in Ensheim am Flughafen 19 Grad. Also, na, es gibt heute ganz schön Gas, das Wetter, auch wenn die Sonne noch nicht da ist. Wenn die da ist, werden es heute schöne, sonnige, trockene 28 bis 32 Grad. Ein paar Quellwolken, die mischen sich darunter. Es wird aber nichts runterkommen heute wahrscheinlich, obwohl das zwischendurch auch mal ganz gut tut natürlich. Heute also aber auch zumindest mal hitzegewittermäßig nichts in Sicht. Wir spielen euch die beste Musik fürs Saarland zum Aufstehen mit Lady Gaga und Bruno Mars. Die with a smile. Guten Morgen.

0: Gumo, schön, dass ihr da seid in der SR1 Morning Show. The Weeknd, Dancing in the Flames gibt's in ein paar Augenblicken. Denn wir haben kurz nach 5:30 und kümmern uns jetzt mal um die Dinge, die wirklich wichtig sind heute. Für die Oppositionsparteien im Bundestag gibt es nach dem Anschlag auf den Berliner CSD viele offene Fragen. Grüne und Linke haben in einer Sondersitzung des Innenausschusses gefordert, dass die Kommunikation zwischen den Behörden offengelegt wird. Grünen Innenexperte Emmerich sieht es als enormes Versäumnis, dass die Gefährdungseinstufung des mutmaßlichen Täters dem Gericht nicht vorgelegen hat. Vor den Landtagswahlen in Sachsen-Anhalt, Niedersachsen, Berlin und Mecklenburg-Vorpommern fährt Russland verstärkt Desinformationskampagnen. Aus Sicherheitskreisen heißt es, man setze gezielt auf die Diffamierung von CDU, SPD, Grünen und FDP in sozialen Netzwerken und wolle das politische Klima weiter polarisieren. Auch auf kommunaler Ebene werde versucht, Einfluss zu nehmen. Bei neuen Angriffen auf die ukrainische Hauptstadt Kiew ist nach Angaben von Bürgermeister Klitschko unter anderem ein 20-stöckiges Wohnhaus getroffen worden. Eine Person sei dabei getötet worden und 12 weitere verletzt. Und die Saarbahn fährt nach Angaben des Unternehmens heute wieder nach Plan. Gestern Abend hatte die Gewerkschaft der Lokomotivführer den mittlerweile 9. Streik im laufenden Tarifstreit für beendet erklärt. News gibt's auch auf sr1.de und im Radio um 6 Uhr wieder.
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0: Heute nur ganz wenig Wolken, dafür viel Sonne und nicht mehr so extrem heiß. 28 bis 32, das reicht doch völlig aus. Das reicht doch völlig aus für Schwimmbad und Co. und Grillen und Ache. Wobei bei Grillen, ne, es ist ziemlich trocken draußen immer noch, deswegen passt da auf jeden Fall auf, dass da nicht irgendwas rumfliegt und irgendwas angezündet wird. Temperaturen haben wir für heute, ne? Kommende Nacht können wir auch schon mal blicken, wird mit 17 bis 13 Grad wieder richtig erträglich, richtig gut.
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0: Um 5.33 Uhr haben wir keine Störung, aber angekündigte Blitze. Heute irgendwann im Laufe des Tages, sagt die Polizei. A1 zwischen Kreuz Saarbrücken und Tor der Hasborn, da soll geblitzt werden. A620 zwischen den Dreiecken Saarbrücken und Saarlouis und auf der B268 zwischen Heusweiler und Liebach. 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
0: Wir stehen zusammen auf. Guten Morgen. Jetzt mit The Weeknd und gleich Loser von Sophie and the Giants.

0: 5.44 Uhr. Man soll nicht auf die Uhr gucken, die Zeit. Ne? Man soll nicht auf die Uhr gucken. Man erschreckt immer so kurz. Wo, ach, ist das noch so früh? Ach, ist das noch so früh? Ja. Kommt gut rein in euren Mittwoch auf jeden Fall. Es wird ein guter, ein schöner Mittwoch mit ganz viel Sonne und mit richtig guter Musik. Gleich Miles Smith mit Niall Horan, Drive Safe hier auf SR1.
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2: Wenn die Stimmung stimmt, dann ist das voll der gute Vibe gerade. Der Vibe hat sich eingeschlichen in unsere Sprache. Überall sind im Sommer 25 Vibes. Summer Vibes, krasse Vibes. Manche Leute viben auch voll gut zusammen. Wenn dir was nicht gefällt und du das nicht beschreiben kannst, dann gibt dir das einfach keine guten Vibes. Das vibet einfach nicht. Mir fehlt da so ein bisschen, weißt du, so der Vibe. Das ist natürlich ein Generationending. Wenn ältere Männer sagen, das ist einfach voll mein Vibe, dann meinen die meistens ihre Ehefrau. Also da vibet dann doch der Begriff vom richtigen Vibe ein bisschen besser. Und so passen jetzt auch alte Redensarten doch wieder ganz gut. Denn wer geht denn im Sommer nicht gerne auf Partys mit Wein, Vibe und Gesang?
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0: Guten Morgen am Mittwoch. Heute ist der 5.8. und ich habe gerade gesehen, nationaler Tag der Austern.
1: Der Austern, klar, natürlich.
0: Krieg ich schon wieder Angst vor.
1: Boah. Du hattest ja mal so ein Erlebnis, was nicht so ganz gut war. Da warst du damals in Holland, ne? Es war so rund um den ESC.
0: Es war am ESC-Abend. Ich habe vom ESC nicht so viel mitgekriegt, aber das Bad ist schön, dort, wo ich war.
1: Damit wissen wir alle, was passiert ist.
0: Guten Morgen.
1: Das war eine echt warme Nacht. Tropisch teilweise, ne? Mit Temperaturen wieder über 20 Grad. Später wird es nochmal richtig heiß. Maximal 32 Grad. Die Sonne ist mit dabei und ein paar Wolken auch.
0: Leonie, by your side. Kommt gut in euer Mittwoch. Moin.

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0: Wir haben eine Sache haben wir noch nicht erledigt, Maren.
1: Wir haben noch nicht Schnick, Schnack, Schnuck gespielt.
0: Schnick, Schnack, Schnuck, Schere, Du, Schere. Nochmal. Schnick, Schnack, Schnuck. Beide nochmal. Jetzt wird's eng. Schnick, Schnack, Schnuck. Du Papier, ich Stein, du sagst jetzt Linda an, okay?
1: So ist der Plan für diesen Mittwochmorgen im Saarland.
0: Morgen.
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3: Offene Fragen nach Sondersitzung zu CSD-Anschlag. Bäckerei Sander aus Saarbrücken ist insolvent. Das Wetter viel Sonne, meist trocken bis 32 Grad. 6 Uhr. Bei der Aufklärung des islamistisch motivierten Anschlags auf den Berliner Christopher Street Day sehen Innenpolitiker im Bundestag noch viele offene Fragen. Das erklärte der Grünen-Politiker Emmerich nach einer Sondersitzung des Innenausschusses. Aus Berlin Bianca Schwarz.
4: Der Anschlag hatte eine Diskussion darüber ausgelöst, warum der mutmaßliche Täter zuvor auf Beschluss eines Berliner Gerichts aus der Haft entlassen worden war. Entsprechend soll es bei der nicht öffentlichen Sitzung in erster Linie um die Frage gegangen sein, ob alle relevanten Informationen zu dem Attentäter vom gemeinsamen Terrorismusabwehrzentrum in Berlin weitergegeben worden waren an das zuständige Gericht. Laut Clara Bünger, Innenpolitikerin der Linken, konnte diese Frage nicht beantwortet werden. Bünger hält es für einen Skandal, dass Gesetzesverschärfungen diskutiert werden, bevor die Tat lückenlos aufgeklärt ist. Martin Hess von der AfD sagte, der Staat würde dysfunktional agieren bei der Aufklärung der Tat. Bundesinnenminister Alexander Dobrindt hatte nach dem Anschlag eine Verschärfung des Jugendstrafrechts, Fußfesseln sowie Präventivhaft gefordert.
3: Russland hat in der vergangenen Nacht erneut die ukrainische Hauptstadt Kiew angegriffen. Dabei wurde nach Aussagen von Bürgermeister Klitschko eine Person getötet und mindestens 12 weitere verletzt. Unter anderem sei ein 20-stöckiges Wohnhaus von einer Rakete getroffen worden. Zudem werden unter den Trümmern mehrerer Lagerhallen noch Menschen vermutet. Die Ukraine drängt bei ihren Verbündeten bereits seit Monaten auf die Lieferung von weiteren Flugabwehrraketen, um sich besser gegen russische Angriffe mit ballistischen Raketen schützen zu können. Bundeswirtschaftsministerin Reiche erwartet eine spürbare Strompreisentlastung erst in den 2030er Jahren. Das sagte die CDU-Politikerin der Deutschen Presseagentur. Eine Begründung für ihre Einschätzung gab sie allerdings nicht. Reiche wies zudem Kritik zurück, mit ihren Reformplänen werde die Energiewende ausgebremst. Ihr Ziel sei es, die Wende kosteneffizienter zu machen. Dabei verwies sie auf die diesjährige Förderung für erneuerbare Energien in Höhe von 17 Milliarden Euro. Ohne Reformen würde die Belastung im Bundeshaushalt weiter wachsen. Bei der Saarbahn fahren die Züge zwischen Lebach und Saargemünd wieder nach Plan. Das hat das Unternehmen mitgeteilt. Die Lokführergewerkschaft GDL hatte ihren mittlerweile 9. Streik gestern Abend für beendet erklärt. Warum der Ausstand diesmal nur etwas mehr als einen Tag dauerte, sagte sie nicht. Im laufenden Tarifkonflikt werfen sich Arbeitgeber und Gewerkschaft gegenseitig vor, eine Einigung zu blockieren. Die Saarbahn rechnet nach eigenen Angaben mit weiteren Streiks. Die Biobäckerei Sander aus Saarbrücken ist insolvent. Wie der Insolvenzverwalter mitteilte, gibt es für die rund 20 Beschäftigten aber eine Perspektive. SR-Reporter Laszlo Mura.
5: Nach Angaben des Insolvenzverwalters ist ein Großkunde aus Luxemburg weggebrochen und mit ihm rund 50% des Umsatzes. Das habe der Eigentümer der Bäckerei Sander nicht ausgleichen können. Es sei aber bereits eine Bäckerei gefunden, die den Betrieb übernehmen wolle, die Bäckerei Benz Chabel aus Überherrn. Demnach sollen beide Filialen und die zwei Verkaufsautos der Bäckerei Sander normal fortgeführt werden. Mitte September wird laut Insolvenzverwalter die Gläubigerversammlung stattfinden. Dort werde dann endgültig entschieden, ob bis zu der Übertragung komme.
3: Nach dem Großeinsatz wegen radioaktiver Mineralien in St. Ingbert wollen die Behörden am Mittag weitere Einzelheiten bekannt geben. Unter anderem wollen sie darüber informieren, welche Stoffe in der Wohnung des 24-Jährigen gefunden wurden und wie die Ermittler auf den Fall aufmerksam wurden. Die Wohnung des Mannes wurde wegen erhöhter Strahlungswerte gesperrt und für unbewohnbar erklärt. Nach Angaben der Polizei bestand für Nachbarn zu keinem Zeitpunkt eine Gefahr. Das waren die Nachrichten mit Linda Grothold. 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
1: Man muss sich quasi fast schon erholen von dieser Nacht, die so warm war. Also bei mir war es zumindest so warm, wenn man dann über der Decke liegt.
0: Du machst auch mal diesen Trick mit einem Bein unter der Decke, eins raus, hast du mal erzählt.
1: Ja, ich weiß, normalerweise. Aber diese Nacht ging das nicht. Das war wirklich, es war horrormäßig warm, über 20 Grad und später im Laufe des Tages wird es auch nochmal richtig heiß. Maximal 32 Grad, die Sonne kommt mit dazu, ein paar Wolken auch und es bleibt meistens trocken.
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0: 6:04 ist es und klemmen tut's gerade nirgendwo. Die Polizei sagt, heute wollen sie blitzen auf der A1 zwischen Kreuz Saarbrücken und Tholey-Hasborn, auf der A620 zwischen den beiden Autobahndreiecken Saarbrücken und Saarlouis und auf der B268 zwischen Heusweiler und Lebach. 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
1: Guten Morgen, Hello. Mir ist aufgefallen, wir haben schon ganz lang nicht mehr unser Strecken gemacht.
0: Oh, das tut gut.
1: Unser Morgen-Yoga. Oh, bei mir hat schon geknackt hier. Uiuiuiui.
0: Ich komme sogar nochmal hoch aus der... Super.
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0: Der Felix, Book of Love auf SR1. Guten Morgen euch.
1: Guten Morgen.
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0: Heute ab 13 Uhr sind wir in Wattgassen im schönen Parkbad. Du kennst dich dabei, also du warst schon deutlich öfter als ich da.
1: Ja, es ist total schön. Wir haben ja ein großes Naturbecken, da haben die zwei Sprungtürme. Ich glaube, es ist ein 1 Meter und ein 3 Meter Sprungturm. Wir haben natürlich auch ein normales Schwimmbecken und da dann so eine Wellenrutsche, so eine gelbe.
0: Und in dem Naturbecken sieht man da unter Wasser was oder lässt man die Augen besser zu?
1: Nee, also ich bin jetzt noch nie mit Taucherbrille da rein, aber Natur du kannst schon so ein bisschen, wenn die Sonne drauf scheint, siehst du schon, dass da unten so ein bisschen, man sieht halt, dass es Natur ist, ne? Ja. Algen und dass da ein paar so Kieselsteine drin sind.
0: Schön, macht man sich das nachher ins Bier, hat man naturtrübes Radler.
1: So. So funktioniert das. Aha, guter Plan. Wir packen unsere Sachen, nehmen alles mit und sind dann ab 13 Uhr heute in Wattgassen im Parkbad. Kommt gerne alle vorbei. Wir machen nämlich Radio live von vor Ort.
0: Einen kompletten Nachmittag heute. Wir freuen uns auf euch, dass wir uns alle endlich mal kennenlernen heute.

0: Morgen, eure SR1 Morning Show ist hier. Und was war da denn los, würde Stefan Raab fragen.
1: Ja, da war wohl ein unangekündigtes großes Storchentreffen gestern Abend in Ormesheim.
0: Storchparade. Da waren irgendwie 30, 35 Storche auf einmal. Die haben dann auf den Dächern an der Hauptstraße und auf einigen, auch auf den, wie sagt man oben?
1: Auf dem Schornstein.
0: Genau. How do we say in German for chimney? Also das hat total krass ausgesehen und mir haben gleich mehrere Leute auch Sachen geschickt. Und gesagt, guck mal hier, Storche bei uns in Ormesheim.
1: Ja, die Leute, die durch Ormesheim durchgefahren sind, haben angehalten, um einfach Fotos oder Videos zu machen und sie auch uns auch teilweise geschickt an 0681213 einfach per WhatsApp.
0: Und jetzt mal eine Frage, sind die noch da heute Morgen? Meldet euch mal bitte bei uns, ne? Schickt uns mal ein Bild oder sagt ja, nein, nee, Storche sind weitergezogen. Ne?
1: So, jetzt geht's auf eine Wiese zwischen Merzig und Mettlach an der B51. Da hat sich gestern ein Feuer auf einer Fläche von circa 4 Fußballfeldern ausgebreitet. Die Feuerwehr war noch am Abend mit Nachlöscharbeiten beschäftigt. Warum es zu diesem Brand kam, ist noch unklar. Die Polizei hat das Gelände mit einer Drohne untersucht.
0: Heiß bleibt's heute, aber nicht mehr ganz so krass wie die letzten beiden Tage.
1: Nee, es wird wirklich sehr sommerlich heute. Die Sonne scheint, ein paar

0: dramatisches Ende von diesem so schönen Song, Joris, mit Bye Bye Mein Herz auf SR1.
1: Und Katy Perry hat ja irgendwann gesagt, Bye Bye Girl, ich küsse jetzt nur noch einen Regierungschef ein, formally.

0: Wenn ihr wollt, aber nur wirklich, wenn ihr wollt, könnt ihr euch gleich ganz genau 6 Minuten und 12 Sekunden lang noch mal ein bisschen zurück in die Kissen kuscheln.
1: Oh, wir haben nämlich die beste Musik für Saarland dabei. One Republic mit Need Your Love und
0: vorher noch das da. Also mehr geht nicht. Mehr können wir euch kuschelmäßig heute Morgen nicht anbieten. Das geht nicht. Kommt aber gleich hier. Und jetzt haben wir 6:30.
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3: Guten Morgen. Aufarbeitung des Berliner CSD-Anschlags. Nach einer Sondersitzung im Bundestag zeigten sich Oppositionspolitiker enttäuscht und forderten weitere Aufklärung. Hintergrund ist, dass der Attentäter zuvor aus der Haft entlassen worden war, obwohl ihn die Behörden als Gefährder eingestuft hatten. Neue Angriffe auf Kiew. Dabei wurde nach Angaben von Bürgermeister Klitschko unter anderem ein 20-stöckiges Wohnhaus von einer Rakete getroffen. Eine Person sei getötet und mindestens 12 weitere verletzt worden. Saarbahn fährt wieder. Nach Angaben des Unternehmens fahren die Züge heute wieder nach Plan. Gestern Abend hatte die Gewerkschaft GDL den mittlerweile 9. Ausstand im laufenden Tarifstreit beendet. Radioaktive Mineralien in St. Ingbert. Heute Mittag wollen die Behörden informieren, welche Stoffe gestern bei einem 24-Jährigen gefunden wurden. Seine Wohnung wurde wegen erhöhter Strahlenbelastung abgeriegelt. Gefahr für andere besteht nicht. Aktuelle Meldungen gibt's auch auf srinfo.de.
1: 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Das war eine tropische Nacht mit über 20 Grad und diese 20 Grad haben wir jetzt heute Morgen bei euch im Berus. 20 Grad sind es auch in Spiesen. Auch im Perl stehen 20 Grad auf dem Thermometer. So eine richtige krasse Abkühlung gab es einfach nirgendwo im Saarland. Es wird aber später nochmal richtig heiß. Maximal 32 Grad mit Sonne und auch mit ein paar Wolken.
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0: 6.33 Uhr, guten Morgen. Vorsicht, A8 Pirmasens Richtung Saarlouis zwischen Friedrichsthal-Wildstock und Kreuz Saarbrücken. Da ist auf der linken Spur ein Plastikteil. Dann sagt die Polizei, heute irgendwann Blitze auf der A1 zwischen Kreuz Saarbrücken und Tholey-Hasborn, auf der A620 zwischen Dreieck Saarbrücken und Dreieck Saarlouis und auf der B268 zwischen Heusweiler und Lebach. 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
0: Hast du gestern bei dir dann auch mal im Keller geguckt, ob da nicht noch irgendwelches Zeug ist, irgendwelche Mineralien, die strahlen oder so, die man vielleicht abgeben müsste?
1: Nee.
0: Ich habe nochmal nachgeguckt, nichts da.
1: Ja, bei mir auch nicht.
0: Sicher, aber sicher ist sicher.
1: Ja, es ist wirklich sicher, dass man da immer mal wieder guckt und checkt, dass da wirklich auch nichts rum

0: Was ist wohl, wenn man bei Ryan Tedder von One Republic einfach so, ohne vorher mal eine WhatsApp zu schreiben, vorbeikommt, sagt, hallo, ich will dich kurz besuchen, mach mal einen Kaffee.
1: Wahrscheinlich steht erstmal so...
0: So ein Security vor dir und sagt, du nicht, ja?
1: Nee, findet ihr das okay? Also einfach unangekündigt jemanden zu besuchen, lasst ihr solche Leute auch rein?
0: Also bei Kai aus Riegelsberg dürfte immer.
2: Jederzeit. Ich lade gerne Menschen ein und ganz viele Freunde und koche dann auch gern. Also da darf jeder immer vorbeikommen.
0: Ja, wir wissen von einer Kollegin von uns, die macht die Klingel immer aus, wenn sie heimkommt.
1: Ja, die will echt von niemandem gestört werden. Also da darf nicht mal der Paketbote oder so klingeln und stören.
0: Ja, Jana aus Kirkel, die hätte schon gern, dass man vorher mal Bescheid sagt.
3: Generell Ankündigung vorher ist natürlich ein bisschen netter. Wenn es jetzt spontan doch passieren sollte, natürlich trotzdem offen. Also kriegt trotzdem jeder einen Kaffee von mir oder irgendwas anderes Leckeres zu trinken.
0: Ich weiß, dass den bei dir, Maren, die meisten auch bekommen würden, den Kaffee.
1: Ja, safe. Also wenn einer da ist.
0: Ankündigung wäre trotzdem nett irgendwie.
1: Wäre
0: ne?
1: schon schöner, auf jeden Fall. Und bei dir?
0: Ja, du weißt es doch.
1: Nee, ne?
0: Also
1: sagt keiner, oder? Wenn ich jetzt klingeln würde bei dir einfach.
0: Dann wäre ich wahrscheinlich da und würde dir aufmachen, ja?
1: Ehrlich?
0: Aber auch du kennst mich so gut, du kennst mich so gut, dass du nicht ohne Ankündigung vorbeikommen würdest. Da grinst du, ja.
1: Ja, okay.
0: Ne? Das weiß jeder von meinen Freunden. Ey, ich habe so lange am Markt gewohnt, jetzt zum Glück nicht mehr. Und wenn du am Markt wohnst, bist du da gebranntes Kind. Jeder klingelt, oh, ich war gerade da und so. Das nervt brutal.
1: Du lässt die Leute dann also auch nicht rein?
0: Nee. Ich bin wenigstens ehrlich.

0: Buenos dias, guten Morgen euch.
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2: Ui, wir haben ganz schön geschwitzt die Nacht, wirklich. Mhm. Zwar ordentlich, aber heute wird nochmal richtig schön, Tim Steger aus dem SR1-Wetterteam.
3: Das geht wieder schön nach oben heute, wobei es nicht ganz so extrem heiß wird wie in den vergangenen Tagen. Immerhin bis zu 32 Grad und auch die Luft wird nicht mehr ganz so drückend schwül sein. Entsprechend auch keine Gewitter heute. Wahrscheinlich ein paar Quellwölkchen oder ganz vereinzelt ein geringes Schauerrisiko. Allermeisten bleiben trocken. Die nächsten Tage wird es immer angenehmer. Temperaturen im hochsommerlichen Bereich um 30 oder knapp drunter, aber trockenere Luft ist Wetter wirklich zum Genießen angesagt.
0: Das klingt jetzt wirklich nach besten Voraussetzungen für unsere SR1 Freibadtour heute.
2: Ja, und auch für eine schöne letzte Sommerferienwoche. Mhm.

0: wunderschönen guten Morgen.
1: Morgen.
0: Wir haben viel Musik mitgebracht. Um kurz nach 7 freuen wir uns über Lola Young mit Messi.
1: Vorher noch Rita Ora und das hier von Hertz und Purple Disco Machine, Wonderful Life.
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0: Euch einen schönen guten Morgen.
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3: Russische Einflussversuche auf Wahlen im Herbst. Polizei informiert über Großeinsatz in St. Ingbert. Das Wetter viel Sonne, meist trocken, bis 32 Grad. 7 Uhr. Russland verstärkt offenbar seine Desinformationskampagne vor den Landtagswahlen im September. Zu dieser Einschätzung kommen deutsche Sicherheitsbehörden. Ziel der Kampagne in sozialen Medien sei es, gezielt die Parteien CDU, SPD, Grüne und FDP zu diffamieren und damit das politische Klima weiter zu polarisieren. Nicht betroffen seien Politiker von AfD und BSW. Die in den Videos getätigten Vorwürfe reichten von Veruntreuung bis hin zu sexueller Belästigung und Missbrauch. Zudem würde versucht, über Logos den Eindruck zu vermitteln, sie stammten von seriösen Medien wie der ARD oder der BBC. Die Berichte über neue Sicherheitsrisiken durch künstliche Intelligenz reißen nicht ab. Britische Sicherheitsforscher haben ein KI-Modell jetzt dabei beobachtet, wie es eigenständig versuchte, eine Schwachstelle in öffentlich zugänglicher Software einzubauen. Für einen Test der Cyberangriffsfähigkeiten hatten die Forscher der KI absichtlich Zugang zum Internet gegeben. Für SR Info Georg Wolf.
4: Das KI-Modell der Firma Anthropic legte sich in dem Test eine falsche Identität auf der Softwareplattform GitHub an. Laut den Forschern versuchte es dann, Programmcode mit einer absichtlichen Schwachstelle unterzubringen und die zuständigen Betreuer mit Phishing-Mails zu täuschen. Als der Versuch aufflog, stellte die KI es als Versehen dar. Die britischen KI-Sicherheitsforscher wurden laut eigener Aussage überrascht. Sie hatten nicht vorhergesehen, dass die KI den Internetzugang für Aktivitäten gegen Menschen nutzen würde. Anthropic verweist darauf, dass dem Modell im Test keine Einschränkungen vorgegeben worden seien.
3: Nach dem mutmaßlich islamistisch motivierten Anschlag auf den CSD in Berlin sehen Innenpolitiker bei der Aufklärung noch viele offene Fragen. Der grünen Innenexperte Emmerich erklärte, man erwarte zügig alle Fakten, damit das Parlament die Hintergründe des Anschlags umfassend aufklären könne. Der Bundestagsinnenausschuss hatte sich gestern Nachmittag in einer Sondersitzung mit möglichen Konsequenzen aus dem Vorfall befasst. Eine zentrale Frage war, warum der mutmaßliche Attentäter nicht stärker überwacht wurde, obwohl er der Polizei als islamistischer Gefährder bekannt war. Der Gemeinderat von Schiffweiler will die zukünftigen Opernfestspiele vorübergehend nach Reden holen. Hintergrund ist die geplante Sanierung der Halde Duhamel in Ensdorf. Deshalb können die Festspiele mehrere Jahre nicht am Saarpolygon stattfinden. In ihrem einstimmig angenommenen Antrag fordert die CDU-Fraktion im Schiffweiler Gemeinderat Bürgermeister Jochum auf, Gespräche mit den Verantwortlichen zu führen. Er solle dabei Reden als Ausweichspielstätte vorschlagen. Die CDU-Fraktion sieht darin eine Chance, den Standort Reden touristisch und wirtschaftlich zu stärken. Nach dem Großeinsatz wegen radioaktiver Mineralien in St. Ingbert wollen die Behörden am Mittag weitere Einzelheiten bekannt geben. Unter anderem wollen sie darüber informieren, welche Stoffe gestern in der Wohnung des 24-Jährigen gefunden wurden. SR-Reporter Florian Rabarinejad.
5: Mehrere Stunden war die Josefsthaler Straße rund um den Einsatzort gesperrt. In der untersuchten Wohnung des Verdächtigen wurden dann auch erhöhte Strahlenwerte festgestellt. Die betroffene Wohnung wurde versiegelt, die anderen Parteien des Mehrfamilienhauses sind laut Polizei nicht betroffen. Für sie bestehe keine Gefahr. Der 24-jährige Verdächtige ist mittlerweile wieder auf freiem Fuß. Zu seinen Aussagen machte die Polizei keine Angabe. Er habe sich bisher aber kooperativ gezeigt. Bei besagten Mineralien handelt es sich um Steine, die so auch in der Natur vorkommen und über eine natürliche Radioaktivität verfügen.
3: Bei der Saarbahn fahren die Züge zwischen Lebach und Saargemünd wieder nach Plan. Die Lokführergewerkschaft GDL hat ihren mittlerweile 9. Streik gestern Abend beendet. Im laufenden Tarifkonflikt werfen sich Arbeitgeber und Gewerkschaft gegenseitig vor, eine Einigung zu blockieren. Die Saarbahn rechnet nach eigenen Angaben mit weiteren Streiks. Das waren die Nachrichten mit Linda Grothold. 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
6: Wetter. Na, dieser Mittwoch wird sehr sommerlich, sehr hochsommerlich. 32 Grad kriegen wir, die Sonne ist mit am Start, jetzt schon. Und ein paar Wolken kommen später im Laufe des Tages mit dazu. Es bleibt aber meistens trocken.
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0: 4 Minuten nach 7 ist es aktuell nischt los und keine Blitzer. Wenn ihr was habt, 0800 700 8000, dann machen wir es hier rein. 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
0: Heute 13 Uhr hören wir uns nicht nur im Radio, sondern wir sehen uns auch.
6: Oh mein Gott, da müssen wir uns ja endlich, also da müssen wir uns ja wieder schick machen.
0: Frisch
6: so
0: machen
6: im
0: ein bisschen,
6: Parkbad,
0: ne?
6: In Wattgasse machen wir vorher und dann ab 13 Uhr treffen wir uns da.
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0: Der Harry Styles mit seinen American Girls in der SR1 Morning Show. Hallo, guten Morgen.
1: Guten Morgen. Wir kommen heute mit der SR1 Freibad-Tour nach Wattgassen ins Parkbad. Ab 13 Uhr machen wir Radio live von dort und lernen uns alle da einfach mal kennen.
0: Es wird toll. Also auf jeden Fall für uns. Hoffentlich für euch auch. Und das Parkbad in Wattgassen, das ist ja was Besonderes. Ne? Deswegen geht es auch darum jetzt in unserer SR1 Saarland-Frage.
1: Was für ein Bild ist in einem der Schwimmbecken ganz groß auf dem Boden gemalt? Das ist so groß, dass es in Google Maps sehr gut zu erkennen ist. Ist das A ein Herz oder B ein Smiley?
0: Schickt eine WhatsApp mit der richtigen Antwort, wenn es geht. Oder ruft ganz einfach an 0681 2131. Wir verschenken ein SR1 Sommerpaket mit ganz vielen tollen Sachen drin. Zum Beispiel ein Mini-Ventilator, ein SR1 Wasserball, eine Bluetooth-Box und.
1: Und in 8 Minuten wird sich jemand freuen darüber hier bei uns in der SR1.

0: 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Das ist Dua Lipa in der SR1 Morning Show. Mit dir stehen wir sehr gerne auf um 7:21. Guten Morgen.
1: Guten Morgen, vor allem wenn es so schön ist wie jetzt heute Morgen. Die Sonne scheint, sie bleibt heute den ganzen Tag. Ein paar lockere Wolken kommen später noch mit dazu bei bis zu 32 Grad.
0: So, wir sind 1, 2 und jetzt gleich 3, denn wir holen Sabine Tabellion aus Wattgassen in die Show. Guten Morgen, Sabine. Hi.
1: Guten Morgen.
2: Guten Morgen, ihr beide.
1: Oh, du bist schon wach. Du warst nämlich heute Morgen schon seit 6 Uhr fleißig. Was hast du gemacht?
2: Ich habe geputzt.
0: Morgens um 6, jawohl.
2: Ja, ganze Fenster aufgemacht und dann geputzt.
1: Wow.
0: Wow. Wir sind ja heute bei dir um die Ecke. Es ist schön, dass du extra für uns sauber machst zu Hause. Aber wir winken dann. Wir fahren ja nur vorbei. Wir gucken da nicht rein, ja?
2: Okay.
0: Um 13 Uhr sind wir ja mit der SR1 Freibad-Tour im Parkbad bei euch in Wattgassen.
2: Ja.
0: Und vielleicht sehen wir uns ja nachher. Was für ein Bild denn, ist unsere Saarlandfrage. Ist denn in einem der Schwimmbecken ganz groß auf dem Boden, sodass man es auch bei Google Maps sieht? A, ein Herz oder B, ein Smiley?
2: Das ist hinten in dem blauen Becken der Smiley.
0: Und das ist korrekt.
1: Hast du es selber schon gesehen?
2: Mir ist es nicht aufgefallen, aber meinem Enkelkind vorige Woche, da war

0: waren wir im Schwimmbad. Und die war so begeistert von diesem Smiley im Schwimmbad. Und deshalb habe ich das noch so gut in Erinnerung.
1: Ja, es ist ein riesengroßer gelber Kreis mit schwarzem Gesicht.
0: Wunderbar. Super schön gemacht.
1: Richtig cool. Sabine, wir packen dir ein SA1 Sommerpaket. Da sind viele tolle Sachen mit drin. Zum Beispiel
0: ein SA1
1: Wasserball. Und den schicken wir dir dann zu.
0: Okay, vielen Dank, Marvin.
2: Liebe Grüße nach Waldgassen. Und wir sind ab 13 Uhr da. Da sehen wir uns alle und auch Sabine.
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0: Robin Schulz, der Mann, der nicht nur einen eigenen Pool hat, sondern auch seinen Namen auf dem Grund des Pools in Form von Fliesen.
1: So cool, ist schon ein bisschen cool.
0: Darauf arbeite ich hin.
1: Das ist ein Frank Falkenauer.
0: Das wird ein saulanger Pool.
1: Ja, du kriegst dann so einen ganz schmalen, langen, weißt du, wo du Bahn schwimmen kannst.
0: So ein olympischer, 50 Meter zum Üben, ne?
1: Du bist genau endlich so mal sportlich.

0: Wunderschönen guten Morgen. Moin. Wir freuen uns gleich auf Peter Fox, der träumt noch ein bisschen an seinem Haus am See.
1: Und alle Farben bringen Beats mit Baby Goodbye ins Radio. Halb acht haben wir. Moment mal. Ach, die laufen ja immer noch. Moment mal. Hier. Halb acht.
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3: Guten Morgen. Russische Desinformation vor Landtagswahlen. Sicherheitsbehörden gehen davon aus, dass gezielt CDU, SPD, Grüne und FDP diffamiert werden sollen. Unter anderem würden in Videos Falschinformationen etwa zu Veruntreuung oder Missbrauch verbreitet. Nicht betroffen von der Kampagne seien Politiker von AfD und BSW. KI verschickt Phishing-Mails. In einem Test legte sich eine Anthropic-Software eine Fake-Identität zu und verschickte Mails mit manipuliertem Programmcode. Das ist britischen Sicherheitsforschern aufgefallen. Anthropic verweist darauf, dass seiner KI in dem Test keine Einschränkungen vorgegeben wurden. Saarbahn fährt wieder. Nach Angaben des Unternehmens pendeln die Züge zwischen Lebach und Saargemünd wieder nach Plan. Gestern Abend hatte die Gewerkschaft GDL den 9. Streik im laufenden Tarifkonflikt beendet. Alternative für Opernfestspiele. Der Gemeinderat in Schiffweiler schlägt den Erlebnisort Reden vor und hat den Bürgermeister aufgefordert, sich dafür einzusetzen. Weil die Halde Duhamel in Ensdorf saniert werden muss, können die Festspiele jahrelang nicht am Saarpolygon stattfinden. Aktuelle Meldungen gibt's auch auf srinfo.de.
0: Wetter. Also es freut uns so richtig für die Kids, dass die letzte Sommerferienwoche im Saarland so schön sommerlich ist. Ja, viel zum draußen unternehmen, viel zum Freibad, ins Freibad gehen, ein bisschen abkühlen. Maximal 32 Grad gibt's heute. Die Sonne powert ordentlich, ein paar Wolken kommen mit dazu. Meistens bleibt's auch trocken.
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1: 7:32 Uhr, ab nach Lebach, da ist die Saarbrücker Straße am Kreisel Richtung Landsweiler gesperrt nach dem Unfall. Ansonsten ist gerade nix. Wenn ihr was Neues habt, 0800 700 8000. 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
0: Guten Morgen, hi. So schön, dass ihr mit dabei seid. Wir haben auch jemanden mitgebracht, alle

0: daran denke, kann ich's eigentlich kaum erwarten.
1: Na, der feine Peter Fox.
2: Mir ist aufgefallen, ich habe noch nie Cricket gespielt.
1: Nee, und er hat gleich ein ganzes Spielfeld.
2: Ja. Krass, oder? Guten Morgen, 7.38 Uhr, eure S1 Morning Show ist für euch am Start.
1: 0681-2131, erzählt uns mal mit einer WhatsApp oder einfach nur anrufen in der S1 Morning Show heute. Wie ist denn das bei euch, wenn unangekündigt Ding Dong Besuch vorbeikommt?
2: Für Lena aus Göttelborn ist sowas total easy.
3: Eigentlich kommen ja nur Leute, die man kennt, und das ist dann in Ordnung. Auf jeden Fall immer raus, wenn schönes Wetter ist, oder dann sind ja dann auch vielleicht Kinder dabei, dann spielen im Zimmer.
1: Es wird ja immer besser.
2: Frank verzieht schon richtig das Gesicht.
1: Wenn bei mir Freunde mit Kindern kommen, wo sollen die? Sollen die in meinem
2: Wohnzimmer?
1: Im Wohnzimmer, ja, das noch am ehesten. Im Schlafzimmer nein. In dem anderen Zimmer steht mein Rudergerät. Das ist ungefährlich.
2: Das sagt so viel über dich aus.
1: Ja.
2: Oh Gott. Yannick aus Wadgassen, der mag das auch nicht so ganz gerne, überrumpelt zu werden.
4: Also bei Freunden noch eher, aber lieber vorher mal ankündigen. Mach ich auch so, wenn ich irgendwo hingehe.
1: Guck mal, selbst wenn ich ein Paket kriege, sehe ich ja in der App vorher, dass der unterwegs ist und gleich klingelt.
2: Wow, Frank. Wow.
1: Ist ja so.
2: Großartig.
1: Können wir das mit Freunden vielleicht auch einfach so machen?
2: Ja, kannst ja Standort teilen.
1: Ja, nee, das hatten wir gestern
2: auch nicht.

0: wunderschönen guten Morgen.
1: Moin, wir haben was Neues. Um 7:45 auf der A8 Pirmasens Richtung Saarlouis. Ungesicherte Unfallstelle zwischen Elversberg und Dreieck Friedrichsthal.
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0: 20 Grad in der Nacht, check, das war tropisch und viele sind auch immer noch müde, weil es einfach nicht so ganz erholsam war. Die Sonne powert heute nochmal ordentlich, paar Wolken kommen mit dazu, es bleibt auch meistens trocken, bis zu 32 Grad kriegen wir. Tim Stigger aus dem SR1 Wetterteam.
3: Die nächsten Tage wird es immer angenehmer, Temperaturen im hochsommerlichen Bereich um 30 oder knapp drunter, aber trockenere Luft ist Wetter wirklich zum Genießen angesagt.
0: Wir müssen aber dem Pflänzchen dann wieder ein bisschen helfen, ne, mit Wasser und so.

0: Michael Patrick Kelly, Run Free. Guten Morgen.
1: Guten Morgen. Wir haben viel Musik für euch eingepackt, vor allem viel Hüftschwung. Kommt gleich um kurz nach 8 von Shakira, Shakira.
0: Außerdem hört ihr noch vor 8 London Beat aus den 90ern und Bibi Rexha mit... auch mit ordentlich 90s Influence von Insomnia. Das ist aber Bibi Rexhas neuer Hit, New Religion. Sag ich doch.
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0: 7 vor 8 haben wir A8 Pirmasens Richtung Saarlouis zwischen Neunkirchen-Heinitz und der Sulzbachtalbrücke. Nach dem Unfall jetzt 2 Kilometer Stau.
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0: Moin.

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2: Russland verstärkt Desinformationskampagne. Neuer Ort für Opernfestspiele vorgeschlagen. Das Wetter viel Sonne, meist trocken, bis 32 Grad. 8 Uhr. Deutsche Sicherheitsbehörden warnen vor russischer Einflussnahme auf die kommenden Landtagswahlen im Herbst. In sozialen Netzwerken beobachten sie zahlreiche Videos, in denen gezielt Falschinformationen verbreitet und deutsche Politiker verunglimpft werden. Aus Berlin Markus Sambale.
3: Betroffen sind alle Parteien außer der AfD und dem BSW. In den Videos wird zum Beispiel fälschlicherweise behauptet, örtliche Politiker hätten Geld veruntreut oder Sexualstraftaten begangen. Einige Postings enthalten Aufrufe zum Wahlboykott. Um den Fake-Videos Glaubwürdigkeit zu verleihen, sind sie mit Logos bekannter Medien versehen. Deutsche Sicherheitsbehörden gehen davon aus, dass eine gezielte Desinformationskampagne aus Russland dahinter steckt. Verantwortlich sei ein Geflecht aus staatlichen Stellen, Geheimdiensten und privaten Firmen. Schon vor der Bundestagswahl im vergangenen Jahr haben die Behörden ähnliche Versuche registriert, online Falschinformationen zu verbreiten, um die deutsche Gesellschaft zu spalten.
2: Britische Sicherheitsforscher haben eine künstliche Intelligenz dabei ertappt, wie sie eine Sicherheitslücke in Software einschleusen wollte. In dem Test des Sicherheitsinstituts des britischen Wissenschaftsministeriums erschuf das Modell der Firma Anthropic dafür Fake-Identitäten und versendete Phishing-Mails an Menschen. Damit hatten die Forscher nicht gerechnet. Als die Aktion entdeckt wurde, stellte es die KI als ein Versehen dar. Anthropic verwies darauf, dass dem Modell keine Einschränkungen zur Internetnutzung vorgegeben worden seien. Bereits zuvor hatten Anthropic und OpenAI einräumen müssen, dass ihre KI-Modelle in Tests eigenständig in die Computersysteme anderer Unternehmen eingedrungen waren. Der Gemeinderat von Schiffweiler setzt sich dafür ein, die Opernfestspiele vorübergehend nach Reden zu holen. Das hat die CDU-Fraktion mitgeteilt. Hintergrund ist die geplante Sanierung der Halde Duhamel in Ensdorf. Deshalb können die Festspiele mehrere Jahre lang nicht am Saarpolygon stattfinden. Aus der SR-Nachrichtenredaktion Carina Deves.
4: Der Gemeinderat hat einstimmig befürwortet, Bürgermeister Jochum von der CDU mit Gesprächen zu beauftragen, mit dem Landkreis, dem Standortmanagement, dem Land und den Organisatoren der Opernfestspiele. Ziel ist es, den Erlebnisort Reden als Ausweichspielstätte vorzuschlagen. Die Initiative geht auf einen Antrag der CDU-Fraktion in Schiffweiler zurück. Sie sieht in den Opernfestspielen eine große Chance, den Erlebnisort Reden zu stärken. In der Begründung heißt es, der Standort dürfe nicht in eine Negativspirale geraten. Die Festspiele könnten ein positives Zukunftssignal setzen. Opernfestivalchef Arnold sagte zuletzt, man suche einen Ersatzort mit einer ähnlich markanten Kulisse wie dem Saarpolygon. Dazu gäbe es bereits Gespräche mit mehreren Kommunen.
2: Im Zusammenhang mit dem stockenden Glasfaserausbau im Saarland gibt es eine erste Anklage. Die Staatsanwaltschaft Saarbrücken wirft einem ehemaligen Mitarbeiter der Gemeinde Namborn und einem Unternehmer Bestechung bzw. Bestechlichkeit vor. Der frühere Bauamtsmitarbeiter soll den Glasfaserausbau überwacht und gleichzeitig über eine eigene Baufirma als Subunternehmer an den Arbeiten verdient haben. Laut Anklage geht es um einen Gewinn in Höhe von 140.000 Euro. Ob es auch zum Prozess kommt, hat das Landgericht noch nicht entschieden. Vor dem Start der neuen Fußball-Bundesliga-Saison hat die SV Elversberg ein weiteres Testspiel gewonnen. Die Mannschaft von Trainer Vincent Wagner bezwang den französischen Erstligisten Racing Strasbourg mit 5:2. Straßburg war in der vergangenen Saison Achter in der höchsten französischen Liga und erreichte außerdem das Halbfinale der Conference League. Ende des Monats startet die SVE in ihre erste Bundesliga-Saison mit einem Heimspiel gegen Leverkusen. Das waren die Nachrichten mit Linda Grothold. 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
1: Es geht noch ein bisschen weiter nach oben mit der Temperatur. Bis zu 32 Grad gibt's heute. Mit Sonne, die knallt nochmal richtig. Ein paar Wolken kommen im Laufe des Tages mit dazu. Kann auch mal zwischenzeitlich richtig zuziehen. Da sind so ein paar einzelne Tropfen schon möglich. Es soll aber heute den ganzen Tag über meistens trocken bleiben.
5: SR1 Verkehr. 4 nach 8. Wir gehen auf die A8 Pirmasens Richtung Saarlouis. Zwischen Neunkirchen-Heinitz und der Sulzbachtalbrücke sind 2 Kilometer Stau nach einem Unfall. A620 Saarlouis Richtung Saarbrücken zwischen Völklingen-Ost und Gasweiler 3 Kilometer an der Dauerbaustelle. In Lebach in der Saarbrücker Straße, da klemmt es gerade nach einem Unfall und geblitzt wird am Ortsausgang Dirmingen Richtung Eppelborn. 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
1: Guten Morgen. Hallo. Und wir bringen die sommerlichen Hits direkt hier zu euch.
5: La Tortuga, das wäre die Schildkröte. La Tortura, Shakira, guten Morgen.
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0: Ja, ich bin nur spontan mal vorbeigekommen, hab gedacht, ja, hallo.
1: Okay, geht aber gerade gar nicht, weil ich habe brutales Chaos zu Hause.
0: Unangekündigter Besuch. Einfach mal vorbeikommen. Geht das bei euch oder nicht? 0681 2131.
1: Jill aus Saarbrücken ist dafür ein bisschen zu perfektionistisch.
2: Bei spontanem Besuch eher No-Go. Weil ich gerne vorbereitet bin und auch so mein Zimmer oder meine Wohnung auch hergerichtet haben will, weil manchmal kann es ein bisschen chaotisch aussehen. Ich nehme trotzdem die Leute an.
0: Mhm. Wie ist es bei dir eigentlich?
1: Ja, es ist schon okay, aber dann muss man sich auch damit abfinden, dass jetzt vielleicht mal kein Wasser im Haus ist oder vielleicht kein Kaffee oder keine Milch oder... Ja.
0: Wisst mal, Desiree aus Merchweiler ist da nicht so, die ist da sehr unkompliziert.
3: Wir sind einfach manchmal ziemlich spontan, auch aufgrund der Kinder, und ich finde, das ist ein Go, also ich finde das cool.
0: Spontan aufgrund der Kinder heißt das, ich habe Kinder, ich muss eh auf alles gefasst sein.
1: Ja, wahrscheinlich.
0: So was in der Richtung.
1: Und da muss sich auch jeder drauf einstellen.

0: Hey, guten Morgen.
1: Guten Morgen.
0: 8.18 Uhr. Einige, die jetzt gerade Ferien haben, sind jetzt erst aufgestanden oder noch nicht mal das. Ne?
1: Zu Recht, die schlummern noch so ein bisschen, haben ja auch noch ein bisschen Zeit.
0: Kommt gut rein in den Tag. Wir spielen euch die beste Musik für Saarland und dazu gehört auch Aperte von Rosé und Bruno Mars und Tom Gregory. Die beiden gibt's gleich.
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3: Wenn die Stimmung stimmt, dann ist das voll der gute Vibe gerade. Der Vibe hat sich eingeschlichen in unsere Sprache. Überall sind im Sommer 25 Vibes. Summer Vibes, krasse Vibes. Manche Leute viben auch voll gut zusammen. Wenn dir was nicht gefällt und du das nicht beschreiben kannst, dann gibt dir das einfach keine guten Vibes. Das vibet einfach nicht. Mir fehlt da so ein bisschen, weißt du, so der Vibe. Das ist natürlich ein Generationending. Wenn ältere Männer sagen, das ist einfach voll mein Vibe, dann meinen die meistens ihre Ehefrau. Also da vibet dann doch der Begriff vom richtigen Vibe ein bisschen besser. Und so passen jetzt auch alte Redensarten doch wieder ganz gut. Denn wer geht denn im Sommer nicht gerne auf Partys mit Wein, Vibe und Gesang?
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0: Das heißt Felix Yen. Pride läuft gleich.
1: Jetzt haben wir 8:30.
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3: Guten Morgen. Russische Desinformation vor Landtagswahlen. Sicherheitsbehörden gehen davon aus, dass gezielt CDU, SPD, Grüne und FDP diffamiert werden sollen. Unter anderem würden in Videos Falschinformationen etwa zu Veruntreuung oder Missbrauch verbreitet. KI verschickt Phishing-Mails. In einem Test legte sich eine Anthropic-Software eine Fake-Identität zu und verschickte Mails mit manipuliertem Programmcode. Das ist britischen Sicherheitsforschern aufgefallen. Anthropic verweist darauf, dass seiner KI in dem Test keine Einschränkungen vorgegeben wurden. Alternative für Opernfestspiele. Der Gemeinderat in Schiffweiler schlägt den Erlebnisort Reden vor und hat den Bürgermeister aufgefordert, sich dafür einzusetzen. Weil die Halde Duhamel in Ensdorf saniert werden muss, können die Festspiele jahrelang nicht am Saarpolygon stattfinden. Elversberg gewinnt Testspiel. Vor dem Start der Fußball-Bundesliga-Saison hat die SVE 5:2 gegen Racing Strasbourg gewonnen. Der französische Erstligist hatte in der vergangenen Saison das Halbfinale der Conference League erreicht. 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
1: 25 Grad sind es aktuell an der Goldenen Prem. In Sötern, da genießt man noch 18 Grad. Das ist sehr angenehm. Es wird aber heute nochmal sehr sommerlich. Die Sonne ist da, ein paar Wolken kommen mit dazu bei maximal 32 Grad.
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0: 8:32 A8 Pirmasens Richtung Saarlouis zwischen Neunkirchen-Heinitz und der Sulzbachtalbrücke. Da staut sich's auf 2 Kilometer nach dem Unfall. A620 Saarlouis Richtung Saarbrücken. Auch hier Stau am zwar 3 Kilometer an der Dauerbaustelle zwischen Völklingen-Ost und Gersweiler. In Lebach ist die Saarbrücker Straße. Da klemmt's nach dem Unfall. Und ansonsten haben wir einen Blitzer aktuell in Dürmingen am Ortsausgang in Richtung Eppelborn. 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
1: Guten Morgen und jetzt mit richtig guter Laune von Felix Yen und seinem aktuellen Hit Pride.
0: Kommt gut rein in diesen sonnigen Mittwoch im Saarland. Guten Morgen.

0: Genau, unangekündigter Besuch ist da und klingelt und will nach Hause vorbeischauen.
1: Geht das für euch klar oder wollt ihr lieber vorbereitet sein und wissen, wer wann bei euch vor der Tür steht?
0: Heike aus Lebach hat sich gemeldet, Saarbrücken 2131. Die kann man sogar spontan sehr glücklich machen.
2: Überraschungsbesuch finde ich immer cool. Also ich freue mich immer über jeden, der einfach so kommt, hab immer was zu essen, hab immer ein gutes Bier. Also die Tür steht immer auf, darf jeder gerne kommen. Schönen Tag.
1: Gut. Wow, Traumfrau, hat immer ein gutes Bier zu Hause. Bei Samira aus Saarbrücken steigt der Stresspegel sehr an, wenn es plötzlich klingelt.
3: Also ich würde sagen, wenn die Wohnung aufgeräumt ist, dann ist es machbar. Aber ich versuche halt immer, also ich glaube, ich wäre ein bisschen überfordert, weil ich halt auch so ein guter Gastgeber sein will und dann alles da haben will. Und dann glaube ich, wäre ich ein bisschen gestresst. Aber ich würde mich halt sau drüber freuen, kommt daran, wer halt kommt. Aber ich finde es auf jeden Fall richtig cool.
1: Das erinnert mich irgendwie so ein bisschen an meine Oma. Wir haben die auch mal überrascht. Sind einfach hingegangen und haben geklingelt. Also die hat im Schwarzwald gewohnt. Ne? Wir sind dann extra da hingefahren und sowas. Und die stand auch so an der Tür. Die hat sich mega gefreut, aber war auch so, wir müssen erstmal einkaufen gehen.
0: Ja, danach lasse ich euch rein.

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1: 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Wir beißen auch nicht.
2: Wir haben noch was Neues. Naja, das weiß ich nicht mit dem Beißen.
1: Nein, wir beißen nicht.
2: 8.46 Uhr, Vorsicht auf der A8, Saarlouis Richtung Luxemburg. In Höhe Dillingen-Mitte liegen Gegenstände auf der Straße.
1: Guten Morgen.

0: Guten Morgen euch, wir spielen euch
1: die beste Musik für Saarland, gleich mit Ray und Where's My Husband.
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0: Das war's quasi für heute von der SR1 Morning Show, aber noch nicht ganz. Die nächsten Konzerte dieser Band, also von uns.
1: Ach so, von uns, sind heute Nachmittag um 13 Uhr. Jetzt habe ich gerade kurz gegangen, dachte mir so, hä, ja, wir gehen ja noch auf SR1 Freibad-Tour. Heute 13 Uhr im Parkbad in Wattgassen.
0: Ja, und nächster Tourstopp dann im Radio auch wieder morgen früh hier. Also heute 13 Uhr im Radio und live und morgen früh live ab 5.
1: Und jetzt gleich kommt Laura Kirsch. Macht's gut.

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2: Erneute russische Angriffe auf Kiew. Debatte um möglichen neuen Zivildienst. Das Wetter im Saarland, trockener Sonne-Wolken-Mix bis 32 Grad. 9 Uhr. Bei russischen Angriffen auf die ukrainische Hauptstadt Kiew sind mindestens 15 Menschen getötet worden. Das meldet der ukrainische Rettungsdienst auf Telegram. Zudem seien 27 weitere Personen verletzt worden. Bei den Raketenangriffen wurde unter anderem ein 20-stöckiges Wohnhaus getroffen. Die ukrainische Luftwaffe räumte am Morgen ein, dass es nicht gelungen sei, bei den nächtlichen Angriffen auch nur eine einzige Rakete abzufangen. Nach der Ankündigung der Bundesregierung, einen möglichen neuen Zivildienst vorzubereiten, stellen Hilfsorganisationen Forderungen. Konkret äußerten sich etwa der Arbeiter-Samariter-Bund und das Deutsche Rote Kreuz. Aus Berlin Birte Sönnigsen.
3: Sie wollen, dass ein Zivildienst mindestens 9, besser 12 Monate lang sein muss. Ansonsten könnten die Leute nicht genug ausgebildet werden und würden nur ihre Zeit absitzen. Das sei weder im Interesse der Verbände noch der Zivildienstleistenden. Bei der Finanzierung sieht die Caritas-Präsidentin Eva-Maria Welskopf-Deffer den Staat in der Verantwortung. Der ARD sagte sie, der Staat zahle ja auch den Sold für die Soldaten, also sei die Bezahlung der Zivildienstleistenden auch Aufgabe des Staates.
2: Das Bundesfamilienministerium bereitet derzeit die Grundlagen für einen neuen Zivildienst vor. Unionsfraktionschef Frei sagte zur Begründung, falls die Wehrpflicht wieder eingeführt würde, müsse es auch einen entsprechenden Ersatzdienst geben. Russland verstärkt offenbar seine Desinformationskampagne vor den Landtagswahlen im September. Zu dieser Einschätzung kommen deutsche Sicherheitsbehörden. Ziel der Kampagne in sozialen Medien sei es, gezielt die Parteien CDU, SPD, Grüne und FDP zu diffamieren und damit das politische Klima weiter zu polarisieren. Nicht betroffen seien Politiker von AfD und BSW. Die in den Videos getätigten Vorwürfe reichten von Veruntreuung bis hin zu sexueller Belästigung und Missbrauch. Zudem würde versucht, über Logos den Eindruck zu vermitteln, sie stammten von seriösen Medien wie der ARD oder der BBC. Vor dem Landgericht Saarbrücken beginnt in diesen Minuten der Prozess gegen einen Mann, der seinen Vater getötet haben soll. Die Staatsanwaltschaft wirft dem Angeklagten Totschlag vor. Er soll im Oktober vergangenen Jahres in der gemeinsamen Wohnung in Saarbrücken seinen 50 Jahre alten Vater mit Schlägen und Tritten getötet haben. Vorausgegangen sei ein Streit wegen zu lauter Musik. Die Verteidigerin des Angeklagten hat für heute eine Erklärung angekündigt. Ob der Mann schuldfähig ist, soll ein psychiatrisches Gutachten klären. Er ist zurzeit in einer psychiatrischen Klinik untergebracht. Bei der Tour de France der Frauen steht heute die 5. Etappe an. Die Strecke führt die Radrennfahrerinnen über 140 Kilometer von Mâcon nach Belleville-en-Beaujolais. Das Einzelzeitfahren gestern hat die Schweizerin Marlene Reusser gewonnen. Aus dem ARD-Tour-Team Matthew Genet Schön.
4: Für die meisten der Tourfahrerinnen war das Zeitfahren gestern eher eine Art Ruhetag, nicht aber für die Favoritinnen auf den Gesamtsieg. Die durften auf den 21 Kilometer nach Dijon keine Zeit gegenüber der Konkurrenz verlieren. Marlene Reusser ist das am besten gelungen, aber heute wartet direkt eine Hammer-Etappe durch den südlichen Burgund und das nördliche Zentralmassiv. Und wieder stehen die Klassementfahrerinnen im Fokus. 2900 Höhenmeter warten auf den 140 Kilometern von Mâcon nach Belleville-en-Beaujolais. Zwar ohne lange Anstiege, dafür aber mit vielen kurzen Bergpassagen nacheinander, ohne echte Zeit für Erholung. Wer zu viel riskiert oder schwächelt, könnte seine Chancen auf Podium oder Gesamtsieg schon jetzt zunichte machen.
2: Start der heutigen Etappe ist um 14 Uhr. Das waren die Nachrichten mit Linda Grothold. 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
6: Von Abkühlung auch weiter keine Spur bei uns im Saarland. Heute wird es nochmal richtig heiß. Die Sonne knallt, nur ein paar wenige Wolken sind dabei. Es bleibt trocken bei maximal 32 Grad. Hitzegewitter sind jetzt auch erstmal nicht in Sicht. Auch die Temperatur geht morgen minimal runter, da noch bis 28 Grad maximal. Aber es bleibt weiterhin trocken.
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6: Vorsicht, lieber Autofahrer, A620, Salö Richtung Saarbrücken, zwischen Völklingen-Ost und Saarbrücken-Gersweiler aktuell 3 Kilometer Stau an der Baustelle. Ihr braucht bis zu 35 Minuten mehr. Außerdem ein einsamer Blitzer am Ortsausgang Dirmingen, wenn ihr Richtung Eppelborn unterwegs seid. Falls ihr sonst noch was seht, sagt gerne Bescheid. 0800 700 8000 ist die kostenlose Nummer für euch. 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
6: Mit Laura Kirsch. Heute Morgen sind die Augen von uns allen so ein bisschen kleiner nach dieser Hitzenacht. Schlafen war da echt richtig, richtig schwierig. Wir machen deshalb ganz entspannt. Jetzt mit Schanen und Whisper.
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0: Nico Santos, why don't you stay? Wir haben vor kurzem schon drüber geredet hier auf SR1, dass es in Japan jetzt Menschenkühlschränke gibt. Also kleine Kabinen, in denen man sich abkühlen kann. Jetzt geht's aber noch weiter. Japan hat auch Menschenwaschmaschinen. Die gibt's da wohl auch schon länger. Wie wir uns das vorstellen können, weiß SR1-Korrespondent Johannes Edelhoff.
1: Also das Ding sieht aus wie eine Mischung aus Sonnenbank und Kampfjet-Cockpit. Also unten eine weiße Wanne, darüber eine schwarze Haube, die so auf und zu geht. Da setzt du dich rein, der Deckel schließt sich und Wasser läuft dir ungefähr bis zur Brust. Und dann spritzen kleine Düsen dich mit Wasser ab. Und die Luftbläschen in den Wasserstrahlen sind angeblich kleiner als die Poren von deiner Haut und genau dadurch sollst du richtig sauber werden. Ohne Seife, ohne Schrubb. Nach 15 Minuten ist man fertig, aber ich hatte jetzt nicht den Eindruck, dass ich sauberer bin, als wenn ich ganz normal dusche.
0: Aber immerhin muss man sich dann morgens nicht mehr viel bewegen. Aus dem Bett raus, ins Duschcockpit rein, 15 Minuten weiter schlafen und fertig. Für mich klingt das mega.
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Backstreet Boys, I Want It That Way. Hier ist SR1 für euch und wir gucken kurz auf die Straßen. Vorsicht, liebe Autofahrer, Regionalverband Saarbrücken. Die B268 ist zwischen Heusweiler und Riegelsberg momentan gesperrt. An der Baustelle das Ganze noch bis am Samstag.

0: Noch einmal kurz Stimme ölen, bevor wir gleich alle einmal mitsingen. Zu Robbie Williams mit Come Undone und Taylor Swift. Ganz entspannt. I knew it, I knew you. Beides gleich nach einem kurzen Update.
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0: Mit Linda Grothold.
4: Raketenangriffe auf Kiew. Die ukrainischen Behörden melden mindestens 15 Tote und fast 30 Verletzte. Unter anderem wurde ein 20-stöckiges Hochhaus getroffen. Nach Militärangaben konnte keine russische Rakete abgewehrt werden. Russische Desinformationskampagne. Sicherheitsbehörden gehen davon aus, dass vor den Landtagswahlen gezielt CDU, SPD, Grüne und FDP diffamiert werden sollen. Unter anderem würden in Videos Falschinformationen etwa zu Veruntreuung oder Missbrauch verbreitet. Nicht betroffen von der Kampagne seien Politiker von AfD und BSW. Razzien in Saarbrücken. Es geht um Schleuserkriminalität. Zurzeit durchsuchen 240 Einsatzkräfte der Bundespolizei 6 Objekte, darunter Wohnungen, Geschäftsräume und eine Lagerhalle. Weitere Details gibt es bisher nicht. Tour de France der Frauen. Die 5. Etappe führt die Radfahrerinnen heute über eine Strecke von 140 Kilometern nördlich von Lyon. Das Zeitfahren gestern hatte die Schweizerin Marlene Reusser gewonnen. 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
0: Es bleibt weiter heiß bei uns im Saarland. Auch heute krabbeln die Temperaturen nochmal hoch auf bis zu 32 Grad. Dazu viel Sonnenschein, nur ein paar dünne Dekowolken. Auch die Hitzegewitter sind wir erstmal los. In den nächsten Tagen bleibt's stabil. Morgen bis 28 Grad und weiterhin sonnig.
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0: Vorsicht, A620, Salö Richtung Saarbrücken, zwischen Völklingen Ost und Gersweiler aktuell 3 Kilometer Stau an einer Dauerbaustelle. Ihr braucht gut 20 Minuten länger. Im Regionalverband Saarbrücken, die B268 ist da zwischen Heusweiler und Riegelsberg momentan gesperrt, auch wegen einer Baustelle. Das Ganze noch bis am Samstag. Im Landkreis Saarlouis in Lebach in der Saarbrücker Straße ist Höhe Kreisel ein Unfall passiert. Da gibt's aktuell Behinderungen. Momentan staut sich's da auch. Ihr braucht gut 10 Minuten mehr. Und ein Blitzer steht drum am Ortsausgang Dirmingen, wenn ihr Richtung Eppelborn unterwegs seid. 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
0: Einen wunderschönen Mittwoch euch. Wir halten alle zusammen durch, jetzt mit Taylor Swift und I Knew It, I Knew You.
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0: einige von uns haben das sicher schon erlebt. Man sitzt im Flugzeug, wartet ganz gespannt darauf, wer setzt sich neben mich? Oder bleibt der Platz vielleicht sogar frei? Wer in Italien mit der Fluggesellschaft ITA fliegt, der kann eventuell bald einen Hund als Sitznachbar bekommen. Zusammen mit Herrchen oder Frauchen natürlich. Da dürfen jetzt nämlich auch große Hunde mit in die Kabine. Aber nur, wenn sie eine ganze Reihe von Voraussetzungen erfüllen, weiß SR1-Reporterin Lisa Weiß.
1: Erstens darf man nicht bei jedem Flug große Hunde in die Kabine mitnehmen, sondern nur bei ausgewählten Inlandsflügen. Und zweitens dürfen bei jedem dieser Flüge nur insgesamt 2 größere Hunde in der Kabine sein. Drittens muss man für den Hund auch ein Ticket buchen. Das kostet dann genauso viel wie das Ticket fürs Herrchen oder Frauchen. Und zusätzlich muss man noch eine Transportgebühr von knapp 100 € bezahlen. Und der Hund muss dann unten vor dem Sitz auf einer speziellen ITA-Hundematte liegen. Er braucht unter anderem Geschirr und Haftpflichtversicherung. Und ja, gesund, gechippt und geimpft muss er auch sein und ein Hundepass braucht er auch, sonst kommt er nicht ins Flugzeug.
0: So ganz einfach klingt das auf jeden Fall nicht und teuer ist es irgendwie auch noch, aber dafür ist der Hund im Urlaub mit dabei und jeder Hund kriegt ein eigenes Flugtaufe-Zertifikat vom Kapitän mit Originalunterschrift. Auch schön.
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Dermot Kennedy, Funeral hier auf SA1. Ein kurzes Verkehrsupdate. Vorsicht, A6 Mannheim Richtung Saarbrücken. In der Einfahrt St. Ingbert West ist eine ungesicherte Unfallstelle. Passt da ein bisschen auf.

0: einmal einen Sommersong zum Mitnehmen. Gleich Alok und Jess Glynn. Summer's Back.
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1: Mit Linda Grothold. Russland verstärkt offenbar Desinformationen. Anklage im Skandal um Glasfaserausbau. Das Wetter im Saarland, viel Sonne, nur locker bewölkt, bis 32 Grad. 10 Uhr. Deutsche Sicherheitsbehörden warnen vor russischer Einflussnahme auf die kommenden Landtagswahlen im Herbst. In sozialen Netzwerken beobachten sie zahlreiche Videos, in denen gezielt Falschinformationen verbreitet und deutsche Politiker verunglimpft werden. Aus Berlin, Markus Sambale.
2: Betroffen sind alle Parteien außer der AfD und dem BSW. In den Videos wird zum Beispiel fälschlicherweise behauptet, örtliche Politiker hätten Geld veruntreut oder Sexualstraftaten begangen. Einige Postings enthalten Aufrufe zum Wahlboykott. Um den Fake-Videos Glaubwürdigkeit zu verleihen, sind sie mit Logos bekannter Medien versehen. Deutsche Sicherheitsbehörden gehen davon aus, dass eine gezielte Desinformationskampagne aus Russland dahinter steckt. Verantwortlich sei ein Geflecht aus staatlichen Stellen, Geheimdiensten und privaten Firmen. Schon vor der Bundestagswahl im vergangenen Jahr haben die Behörden ähnliche Versuche registriert, online Falschinformationen zu verbreiten, um die deutsche Gesellschaft zu spalten.
1: Bei russischen Angriffen auf die ukrainische Hauptstadt Kiew sind mindestens 15 Menschen getötet worden. Das meldet der ukrainische Rettungsdienst auf Telegram. Zudem seien 27 weitere Personen verletzt worden. Bei den Raketenangriffen wurde unter anderem ein 20-stöckiges Wohnhaus getroffen. Die ukrainische Luftwaffe räumte am Morgen ein, dass es nicht gelungen sei, bei den nächtlichen Angriffen auch nur eine einzige Rakete abzufangen. Die Zahl der Firmengründungen ist im vergangenen Jahr stark gestiegen. Nach Zahlen der Deutschen Industrie- und Handelskammer wurden mehr als 171.000 neue Unternehmen an den Start gebracht. Das sind etwa 20.000 mehr als im Jahr davor. Laut DIHK steckt hinter vielen Gründungen aber nicht nur die Lust auf Selbstständigkeit, sondern auch Angst um den eigenen Arbeitsplatz. In Saarbrücken führt die Bundespolizei gerade einige Razzien wegen Schleuserkriminalität durch. Das hat die Bundespolizei München dem SR bestätigt. Demnach werden im Raum Saarbrücken aktuell 6 Objekte durchsucht, darunter Wohnungen, Geschäftsräume und eine Lagerhalle. Gegen 3 Verdächtige wurden den Angaben zufolge Haftbefehle vollstreckt. Die Ermittler werfen ihnen vor, hunderte Menschen aus Syrien über das Mittelmeer und weiter nach Deutschland geschleust zu haben. Im Zusammenhang mit dem stockenden Glasfaserausbau im Saarland gibt es eine erste Anklage. Die Staatsanwaltschaft Saarbrücken wirft einem ehemaligen Mitarbeiter des Bauamts der Gemeinde Namborn sowie dem damaligen Projektleiter des mit dem Ausbau beauftragten Unternehmens Bestechung bzw. Bestechlichkeit vor. SR-Reporter Thomas Gerber.
3: Pascal D. war im Bauamt für Tiefbau nebst Überwachung des Glasfaserausbaus zuständig. Der lief auch in Namborn alles andere als reibungslos. Praktischerweise hatte der 53-Jährige eine genehmigte Nebentätigkeit und betrieb in Ensdorf eine eigene Firma, die inzwischen insolvente D-Bau. Nachdem es Mitte 23 wegen zahlreicher Mängel einen Baustopp gab, sprang die D-Bau ein. Die Firma wurde Subunternehmerin des mitangeklagten Projektleiters. Als Tiefbaubeauftragter der Gemeinde überwachte sich die so also quasi selbst. Insgesamt ging es dabei allein in Namborn um knapp 1 Million Euro, wovon laut Anklage 140.000 Euro als Gewinn bei der D-Bau hängen geblieben sein sollen.
1: Ob der damalige Projektleiter ebenfalls finanziell von dem Geschäft profitierte, ließ die Staatsanwaltschaft auf SR-Anfrage offen. Der Gemeinderat von Schiffweiler will die zukünftigen Opernfestspiele vorübergehend nach Rheden holen. Hintergrund ist die geplante Sanierung der Halde Duhamel in Ensdorf. Deshalb können die Festspiele mehrere Jahre nicht am Saarpolygon stattfinden. In ihrem einstimmig angenommenen Antrag fordert die CDU-Fraktion im Schiffweiler Gemeinderat Bürgermeister Jochum auf, Gespräche mit den Verantwortlichen zu führen. Er solle dabei den Erlebnisort Rheden als Ausweichspielstätte vorschlagen. Das waren die Nachrichten mit Linda Grothold. 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
4: SR1 Wetter. Hot, hotter Saarland. Wir warten weiter auf Abkühlung, aber die kommt leider auch heute wieder nicht. Es wird nochmal heiß, bis 32 Grad sind drin. Dazu knallt die Sonne ordentlich und die paar Wolken heute Nachmittag, die retten das dann auch nicht wirklich. Morgen wird es minimal kälter, bis 28 Grad da, nur in Anführungszeichen. Und es bleibt weiterhin trocken.
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4: Vorsicht bitte, im Landkreis Saarlouis auf der B269 in Höhe der A8 Einfahrt Nalbach. Da liegen Gegenstände auf der Straße. Vorsicht auch auf der A6 Mannheim Richtung Saarbrücken. In der Einfahrt St. Ingbert West gibt's eine ungesicherte Unfallstelle. A620 Saarlouis Richtung Saarbrücken zwischen Völklingen und Gersweiler. Aktuell 4 Kilometer Stau an der Dauerbaustelle. Ihr braucht gut 20 Minuten mehr. Im Regionalverband Saarbrücken in Holz ist die Saarstraße aktuell wegen eines Wasserrohrbruchs gesperrt. Und ein Blitzer steht am Ortsausgang Dirmingen in Richtung Eppelborn. 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
4: Mit Laura Kirsch, hallo, und wir stemmen zusammen den Mittwoch und machen ganz entspannt, damit wir nicht noch mehr ins Schwitzen kommen. Tampa City jetzt für euch mit Self-Aware.
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0: Wir haben irgendwann mal gelernt, Essensreste gehören in den Biomüll, Plastik in den gelben Sack, Pappe und Papier in die blaue Tonne und der Lottoschein, der kommt bitte gar nicht in den Müll. Vor allem dann nicht, wenn er 1 Million Euro wert ist. Eine Frau aus Süditalien tippt seit vielen, vielen Jahren die gleichen Zahlen. Und als sie dieses letzte Wochenende beim Lottoladen überprüfen wollte, zeigte der Automat an, dass der Schein nicht auszahlbar sei. Sie hat nicht wirklich drüber nachgedacht und den Lottoschein weggeworfen. Aber nicht auszahlbar bedeutet, der Betrag ist zu hoch. So viel Kohle können kleine Läden einfach nicht auszahlen. Zu Hause ist ihr dann der schlimme Fehler auch aufgefallen. Sie ist zurück zum Lottoladen gerast, aber der Müll wurde schon abgeholt und da war der Schein ja drin. Was ein Drama. In Panik hat sie dann die Müllfirma angerufen und ein Spezialteam hat einen ganzen Tag lang das Müllauto durchsucht. Und ihr werdet es nicht glauben, der Schein wurde unversehrt gefunden. Die Kosten für die Suche muss die Gewinnerin zwar selbst tragen, aber sind wir ehrlich, genug Geld dafür hat sie ja jetzt.
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0: Siska Bauer von der Evangelischen Kirche.
1: Bahn um Bahn ziehe ich durch das Wasser des Hallenbades. Arme, Beine, Atmung. Alles findet seinen Rhythmus. Manchmal zähle ich die Bahnen. Manchmal werfe ich einen Blick auf die große Uhr über dem Becken und rechne aus, wie lange ich für meine Strecke brauche. Doch meistens geschieht etwas anderes. Mein Kopf wird still. Alles, was mich vorher beschäftigt hat, verliert an Gewicht. Sorgen, Termine, offene Fragen. Sie bleiben draußen oder lösen sich im Wasser einfach auf. Mit jedem Zug spüre ich meinen Körper deutlicher. Meine Muskeln arbeiten, mein Atem ist gleichmäßig, das Wasser trägt mich. Dieses Gefühl beginnt für mich schon an der Eingangstür des Hallenbads. Der vertraute Geruch nach Chlor steigt mir in die Nase. Für manche mag das eher unangenehm sein, für mich fühlt es sich fast wie Heimkommen an. Schon als Kind war Wasser mein Element. Stundenlang konnte ich schwimmen, tauchen, spielen. Später kam der Schwimmverein dazu, mit regelmäßigem Training und festen Zeiten. Bis heute ist Schwimmen für mich weit mehr als Sport. Es ist ein Ort der Ruhe, ein Raum, in dem ich bei mir selbst ankomme. Ein Lebenselixier, ein Ort, an dem Körper und Seele in Einklang kommen. Bahn um Bahn, Zug um Zug.
0: Das war der Zwischenruf der Evangelischen Kirche.

0: Die Pet Shop Boys hier auf SR1 und gleich gibt's ganz eine ganz ganz tolle Stimme. Alex Warren, Fever Dream und aus this. So pick up. Ein bisschen was zum Mitwippen auf dem Bürostuhl. Pick up hören wir auch nach einem kurzen Update hier auf SR1.
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2: Mit Nina Heck. Russische Desinformationskampagne. Sicherheitsbehörden gehen davon aus, dass vor den Landtagswahlen gezielt CDU, SPD, Grüne und FDP diffamiert werden. Nicht betroffen von der Kampagne seien Politiker von AfD und BSW. Mehr neue Unternehmen. Im letzten Jahr wurden rund 171.000 Firmen gegründet, 20.000 mehr als im Jahr davor. Die Deutsche Industrie- und Handelskammer geht davon aus, dass sich viele Menschen aus Angst vor Jobverlust selbstständig machen. Betrug beim Glasfaserausbau. Die Staatsanwaltschaft wirft einem Ex-Angestellten der Gemeinde Namborn Bestechung und einem Unternehmer Bestechlichkeit vor. Der frühere Bauamtsmitarbeiter soll den Glasfaserausbau überwacht und gleichzeitig über eine eigene Baufirma als Subunternehmer an den Arbeiten verdient haben. Radioaktive Mineralien in St. Ingbert. Gegen Mittag wollen die Behörden informieren, welche Stoffe gestern bei einem 24-Jährigen gefunden wurden. Seine Wohnung wurde wegen erhöhter Strahlenbelastung gesperrt. Gefahr für andere besteht nicht. 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
0: Blauer Himmel und Sonnenschein bei uns im Saarland bei bis zu 32 Grad. Heute dazu, heute Nachmittag ein paar leichte Wolken, die tun uns aber gar nichts. Morgen dann ganz ähnliches Wetter bei bis zu 28 Grad und so bleibt's dann auch die nächsten Tage. Weiter Sonne, weiter trocken, weiter warm.
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0: Vorsicht, liebe Autofahrer. A6 Mannheim Richtung Saarbrücken. In der Einfahrt St. Ingbert West aktuell Behinderungen, da gab's einen Unfall. A620 Saarlouis Richtung Saarbrücken zwischen Völklingen und Gersweiler. 4 Kilometer Stau an unserer liebsten Dauerbaustelle. Ihr braucht gut 15 Minuten mehr. Im Regionalverband Saarbrücken in Holz ist aktuell die Saarstraße gesperrt. Dort gab's einen Wasserrohrbruch. Und ein Blitzer steht am Ortsausgang Dirmingen in Richtung Eppelborn. Wenn ihr sonst noch was seht, sagt uns doch gerne Bescheid. Wir geben es weiter. 0800 700 8000 ist die kostenlose Nummer für euch. 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
0: Ich bin Laura Kirsch. Hallo, einen schönen Mittwoch euch und wir halten zusammen durch, auch wenn mit der Hitze alles ein bisschen anstrengender ist. Aber wir schaffen das. Jetzt zusammen mit Austies und Pickup.

0: Mannschaften mit lustigen Namen, jede Menge Kaltgetränke und eine ordentliche Portion Spaß. So kann man Hobbyturniere eigentlich ganz gut zusammenfassen. Was ich da jetzt nicht dazu gezählt hätte, sind 10.000 Euro Schmerzensgeld. Aber diese Forderung gab es jetzt tatsächlich. Johanna Hitschler aus dem SR1-Team.
1: Ja, und das klingt ja auch ein bisschen absurd. Aber bei einem Spiel wurde ein Mann tatsächlich so schwer verletzt am Knie, dass er sogar operiert werden musste. Oh. Passiert ist das bei einem Hobbyturnier. Und das Kuriose, wie ich finde, der Gegenspieler war gar nicht schuld, sondern sein eigener Mitspieler.
0: Ob das vielleicht am Bier lag? Man weiß es nicht. Und zahlen musste er am Ende ja auch nicht.
1: Genau, also darüber hat dann sogar ein Gericht entschieden. Die Klage wurde abgewiesen. Zwar soll der Spieler vor dem Spiel angekündigt haben, Blutgrätschen zu verteilen. Die Richter haben aber gesagt, entscheidend ist die Grätsche selbst. Und die war nach den Aussagen der Mitspieler eben kein absichtliches Foul, sondern ganz normaler Zweikampf. Beim Hobbyfußball muss man solche Situationen in Kauf nehmen. Schmerzensgeld gibt's erst, wenn jemand grob fahrlässig oder mit Absicht handelt.
0: Also beim nächsten Hobbyturnier vielleicht lieber den Ball treffen als den Mitspieler. Dann haben am Ende auch alle viel mehr Spaß.
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0: Basti, Save My Soul hier auf SR1. Und gleich geht's weiter mit der besten Musik für Saarland. Uncle Cracker, Follow Me hören wir. Linkin Park mit der Emptiness Machine und Chris to Serenity. Ganz entspannt mit Good Old Days.
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1: Mit Ute Mühlbauer. Wellbrook holt wieder Gold in Paris. Drohne stört Flugverkehr in Leipzig und das Wetter im Saarland, Sonne und lockere Wolken. Elf Uhr. Florian Wellbrook hat bei der Europameisterschaft in Paris den nächsten Titel geholt. Einen Tag nach Gold über 10 Kilometer siegte der Vierfach-Weltmeister auch im Freiwasserrennen über die halbe Distanz in der Seine. Der 28-Jährige hatte vor 2 Jahren bei den Olympischen Spielen in der französischen Hauptstadt ein Debakel erlebt und wurde nur Achter. Am Leipziger Flughafen hat es in der Nacht Sicherheitsalarm gegeben. Ein NATO-Sprecher hat bestätigt, dass eine Drohne in der Nähe eines ukrainischen Flugzeugs sichergestellt wurde. Nach Informationen aus Sicherheitskreisen waren an dem Flugkörper Sprengstoff und ein Zünder befestigt. Der Flughafen wurde gesperrt. Nach Bildinformationen musste deshalb eine DHL-Transportmaschine durchstarten. Ein Sprecher des Unternehmens bestätigte, dass sie dabei mit einem unbekannten Gegenstand kollidierte, aber später sicher in Hannover landen konnte. Vor den Landtagswahlen im September verstärkt Russland offenbar seine Desinformationskampagne. Zu dieser Einschätzung kommen deutsche Sicherheitsbehörden. Ziel der Kampagne in sozialen Medien sei es, gezielt die Parteien CDU, SPD, Grüne und FDP zu diffamieren und damit weiter zu polarisieren. Nicht betroffen seien Politiker von AfD und BSW. Die in den Videos erhobenen Vorwürfe reichten von Veruntreuung bis hin zu sexueller Belästigung und Missbrauch. Außerdem werde versucht, über Logos den Eindruck zu vermitteln, sie stammten von seriösen Medien wie ARD oder BBC. Der neue Unionsfraktionsvorsitzende Thorsten Frey hat sich gegen Änderungen an der geplanten Abschaffung der sogenannten Rente mit 63 ausgesprochen. Im ZDF-Morgenmagazin verwies der CDU-Politiker auf die Kosten.
2: Die Kosten der abschlagsfreien Rente nach 45 Beitragsjahren mit 63, wie sie so heißt, die kostet etwa 10 Milliarden Euro jedes Jahr und für jeden Rentnerjahrgang. Und deshalb ist sie einfach Bestandteil eines größeren Konzeptes. Uns geht es ja darum, insbesondere dafür zu sorgen, dass in der Zukunft das Gesamtsicherungsniveau höher ist. Dafür hat man die Kapitalrente, dafür braucht man Geld, das man für die zukünftigen Renten einsetzen kann.
1: Von den 16 Ministerpräsidenten der Bundesländer haben sich 7 gegen die geplante Abschaffung der abschlagsfreien Rente nach 45 Beitragsjahren ausgesprochen. Unter ihnen auch die saarländische Ministerpräsidentin Rehlinger. Der Gemeinderat von Schiffweiler setzt sich dafür ein, die Opernfestspiele vorübergehend nach Rheden zu holen. Das hat die CDU-Fraktion mitgeteilt. Hintergrund ist die geplante Sanierung der Halde Duhamel in Ensdorf. Deshalb können die Festspiele mehrere Jahre lang nicht am Saarpolygon stattfinden. Aus der SR-Nachrichtenredaktion Carina Davis.
3: Der Gemeinderat hat einstimmig befürwortet, Bürgermeister Jochum von der CDU mit Gesprächen zu beauftragen, mit dem Landkreis, dem Standortmanagement, dem Land und den Organisatoren der Opernfestspiele. Ziel ist es, den Erlebnisort Rheden als Ausweichspielstätte vorzuschlagen. Die Initiative geht auf einen Antrag der CDU-Fraktion in Schiffweiler zurück. Sie sieht in den Opernfestspielen eine große Chance, den Erlebnisort Rheden zu stärken. In der Begründung heißt es, der Standort dürfe nicht in eine Negativspirale geraten. Die Festspiele könnten ein positives Zukunftssignal setzen. Opernfestivalchef Arnold sagte zuletzt, man suche einen Ersatzort mit einer ähnlich markanten Kulisse wie dem Saarpolygon. Dazu gäbe es bereits Gespräche mit mehreren Kommunen.
1: Details wollte Arnold aber nicht nennen. Vor dem Landgericht Saarbrücken hat der Prozess gegen einen Mann begonnen, der seinen Vater getötet haben soll. Die Staatsanwaltschaft wirft dem Angeklagten Totschlag vor. Er soll im Oktober vergangenen Jahres in der gemeinsamen Wohnung in Saarbrücken seinen 50 Jahre alten Vater mit Schlägen und Tritten getötet haben. Vorausgegangen sei ein Streit um zu laute Musik. Die Verteidigerin des Angeklagten hat für heute eine Erklärung angekündigt. Ob er schuldfähig ist, soll ein psychiatrisches Gutachten klären. Aktuell ist der Mann bereits in einer psychiatrischen Klinik untergebracht. Das waren die Nachrichten mit Ute Mühlbauer. 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
4: 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Heiß, heiß, heiß bei uns im Saarland. Bis 32 Grad heute. Wieder dazu viel Sonne, kaum eine Wolke am Himmel. Gegen Nachmittag kommen zwar ein paar, aber die tun uns gar nichts. Morgen dann genauso bei bis zu 28 Grad. Und so bleibt es dann auch die nächsten Tage warm und trocken.
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4: Vorsicht, liebe Autofahrer. A8, Pirmasens Richtung Saarlouis am Dreieck Friedrichsthal ist die Überleitung zur A623 in Richtung Saarbrücken momentan gesperrt. Da laufen Brückenarbeiten, das Ganze bis 11.30 Uhr, also noch eine halbe Stunde ungefähr. Im Regionalverband Saarbrücken in Holz ist die Saarstraße weiterhin gesperrt. Da gab es einen Wasserrohrbruch und geblitzt wird am Ortsausgang Dirmingen, wenn ihr in Richtung Eppelborn unterwegs seid. 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
4: Hi, mit Laura Kirsch. Schön, dass ihr mit dabei seid. Und hier geht's weiter mit der besten Musik für euch. Shakira zusammen mit Burna Boy. Die Die hören wir gleich. Vorher noch Queen und Glockenbach und Tom Walker mit Home.
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0: Die Hitze momentan halten wir am besten entweder mit einem Kaltgetränk im Garten aus oder am See oder auch im Freibad.
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2: Lektion 1. Atme erstmal tief ein. Es gibt keinen besseren Geruch als Pommes mit Chlor und Sonnencreme. Lektion 2. Berechne den Gang der Sonne.
3: Jetzt kommt die von so und gleich müsste sie von so kommen.
2: Es drängen sich ja alle mit den Handtüchern auf die Schattenplätze unter den Bäumen und wandern mit der Sonne mit. Und wenn die kommen, bist du schon da. Lektion 3. Konzentriere dich beim Weg ins Wasser nur auf den Boden und navigiere vorbei an dem alten Pflaster und an dem Flutschfinger mit 50 Wespen drauf. Und die Königsdisziplin, Lektion 4, nimm bei all dem Stress auch noch deine kleinen Kinder mit, die übrigens ja im Freibad nur im Wasser sein wollen und nie Durst haben und nie zur Toilette müssen. Komisch.
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0: Sabrina Carpenter bringt euch gleich den Mittagskaffee. Espresso gleich hier auf SA1.
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0: Mit Nina Heck.
2: Sicherheitsalarm am Leipziger Flughafen. Ein NATO-Sprecher hat bestätigt, dass in der vergangenen Nacht in der Nähe eines ukrainischen Flugzeugs eine Drohne sichergestellt wurde. Nach Informationen aus Sicherheitskreisen war an der Drohne ein Sprengstoff mit Zünder befestigt. Debatte um Rentenreform hält an. Unionsfraktionschef Frei sieht im Streit über die sogenannte Rente mit 63 weiter keinen Spielraum für eine Abkehr von den Regierungsplänen. Im ZDF-Morgenmagazin verwies er auf die hohen Kosten der abschlagsfreien Rente nach 45 Beitragsjahren. Totschlagsprozess in Saarbrücken begonnen. Die Staatsanwaltschaft wirft dem Angeklagten vor, seinen 50 Jahre alten Vater in der gemeinsamen Wohnung in Saarbrücken mit Schlägen und Tritten getötet zu haben. Vorausgegangen sei ein Streit um zu laute Musik. Weitere Goldmedaille für Florian Wellbrock. Der 28-Jährige hat bei der Freiwasser-EM in Paris über 5 Kilometer den Titel geholt. Gestern hatte Wellbrock bereits über 10 Kilometer gewonnen. 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
0: Birgit aus Burbach hat uns ein Foto geschickt. Blauer Himmel und einige Wolken sind da drauf zu sehen. Und die Wolken, die sind Gott sei Dank schon da. Die tun uns auch nichts, außer vielleicht ein bisschen Schatten zu spenden, hoffentlich. Wir drücken die Daumen. Und darüber sind wir ja dann auch richtig froh bei bis zu 32 Grad. Morgen dann weiterhin warm, bis 28 Grad sind drin und es bleibt auch weiterhin trocken.
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0: Vorsicht, lieber Autofahrer, Regionalverband Saarbrücken. In Holz ist die Saarstraße aktuell weiterhin gesperrt, da gab es einen Wasserrohrbruch. Und die neuesten Blitzer, die stehen in Saarwellingen in der Vorstadtstraße und am Ortsausgang Dirmingen in Richtung Eppelborn. Alles zum Nachlesen oder auch zum Nachhören gibt's bei SR1 in der ARD Sounds App. Kommt gut an.
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0: Mit Laura Kirsch und kurz vor der Mittagspause noch einmal durchatmen, einen Extra-Kick, Motivation und Koffein. Den kriegt er jetzt, wie versprochen, von Sabrina Carpenter mit Espresso. Habt einen wunderbaren Mittwoch.

0: die letzte Woche der Sommerferien läuft. Viele sind oder waren im Sommerurlaub und einerseits freut man sich ja auf Sonne, Strand und Meer, während andererseits täglich Fotos von Waldbränden in Europa zu sehen sind. Und dann stellt sich natürlich schnell die Frage, was, wenn mein Urlaubsort betroffen ist? Carolina Voithal vom Europäischen Verbraucherzentrum sagt, wer eine Pauschalreise gebucht hat, hat in so einem Fall oft gute Chancen, sein Geld auch wieder zurückzubekommen.
1: Das kann natürlich der Fall sein, wenn zum Beispiel Behörden Evakuierungen anordnen, die touristische Infrastruktur ausfällt oder aber natürlich auch Gesundheits- und Sicherheitsrisiken bestehen. Was nicht ausreichend ist, ist, dass irgendwo im Urlaubsland aktuell Waldbrände auftreten oder dass allgemein eben über diese Brände berichtet wird. Also entscheidend ist immer die konkrete Situation am Reiseziel und natürlich auch die Prognose für den Reisezeitraum.
0: Wer Flug und Hotel dagegen einzeln gebucht hat, hat kein automatisches Rücktrittsrecht. Das kommt dann immer auf den Einzelfall an. Und noch ein wichtiger Hinweis, wer über Booking.com, Airbnb oder beispielsweise Check24 gebucht hat, der schließt den Vertrag oft gar nicht mit der Plattform selbst ab. Ansprechpartner bei Problemen sind dann meistens die Hotels, Fluggesellschaften oder Mietwagenanbieter. Deshalb solltet ihr alle Belege auch gut aufbewahren, sagt Carolina Voithal.
1: Und ganz wichtig ist, ich sollte einen Nachweis darüber aufbewahren. Also eine Eingangsbestätigung oder die Mail, die ich gesendet habe oder auch natürlich ein Screenshot. Wir raten tatsächlich davon ab, das zum Beispiel telefonisch zu tun, weil man dann überhaupt keinen Nachweis über diese Kontaktaufnahme hat.
0: Und ganz grundsätzlich gilt, mit einer Pauschalreise seid ihr im Ernstfall dann oft besser abgesichert als ohne.
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1: Mit Ute Mühlbauer.
2: Zwischenfall mit Drohne am Flughafen Leipzig. Festnahme bei Schleuser-Razzien in Saarbrücken und das Wetter hierzulande. Sonne und lockere Wolken. 12 Uhr. Am Flughafen Leipzig-Halle hat es in der Nacht Sicherheitsalarm gegeben. Kurz vor Mitternacht wurde in der Nähe eine Drohne gesichtet. Das hat die Polizei bestätigt. Der gesamte Flugbetrieb wurde gestoppt. Eine Passagiermaschine wurde nach Nürnberg umgeleitet. Frachtflugzeuge wichen nach Hannover aus. Marc Weirich berichtet.
3: Eine der Frachtmaschinen sei in der Luft in Höhe des Flughafens mit einem Objekt zusammengestoßen, mutmaßlich mit einer Drohne, sei aber später sicher in Hannover gelandet. Das hat die Bundesstelle für Flugunfalluntersuchungen dem MDR bestätigt. Auf dem Vorfeld der südlichen Start- und Landebahn am Flughafen Leipzig-Halle wurde dann eine Drohne gefunden. An ihr soll Sprengstoff angebracht gewesen sein, auch ein Zünder, sagen Ermittler. Besonders brisant, dort am Flughafen parken einige ukrainische Antonov-Frachtmaschinen. Und genau dort ist das passiert.
2: Die Südbahn ist noch immer für Untersuchungen gesperrt. Der Flughafen Leipzig-Halle ist ein großes Frachtdrehkreuz. Hauptkunde ist DHL. Israel lehnt den Plan des von US-Präsident Trump gegründeten Friedensrates zur Entwaffnung der Hamas in seiner jetzigen Form ab. Ministerpräsident Netanyahu sagte, Israel habe dem Entwurf nicht zugestimmt, sondern stattdessen Anmerkungen geschickt. Einzelheiten nannte Netanyahu nicht. Streitpunkt ist vor allem der genaue Ablauf der Hamas-Entwaffnung und der Abzug der israelischen Armee aus dem Gazastreifen. Laut Netanyahu wird sich Israel nicht von seiner derzeitigen Linie zurückziehen, solange die Hamas nicht vollständig entwaffnet ist. Der Plan des Friedensrates sieht unter anderem die Entwaffnung der Hamas, den Abzug der israelischen Armee aus dem Gazastreifen und die Einstellung aller Kampfhandlungen vor. Die Zahl der Rentenbezieher im Saarland ist gestiegen, aber weniger stark als im Bundesschnitt. Nach Zahlen des Statistischen Amtes haben 2025 im Saarland rund 295.000 Menschen Rentenzahlungen erhalten. Das waren rund 0,5% mehr als im Vorjahr. Deutschlandweit waren es 0,8%. Die Höhe der Rentenzahlungen stieg stärker an, um gut 5%, ähnlich wie im Bund. Insgesamt flossen fast 5,4 Milliarden Euro Rente an Menschen im Saarland. Die Bundespolizei hat bei Razzien gegen Schleuserkriminalität in Saarbrücken eine Person festgenommen. Das hat die Bundespolizei dem SR auf Anfrage bestätigt. Demnach handelt es sich bei der gefassten Person um einen 26-jährigen Syrer, der dem Al-Sarawi-Clan angehören soll. Er und zwei weitere Verdächtige, die in Serbien festgenommen wurden, sollen laut Bundespolizei über 150 Menschen auf Booten über das Mittelmeer und über die zentrale Balkanroute teilweise bis nach Deutschland geschleust haben. Pro Person sollen sie zwischen 6.500 und 7.800 Euro eingenommen haben. Bei der Schwimm-Europameisterschaft in Paris hat Florian Wellbrock den nächsten Titel geholt. Einen Tag nach Gold über 10 Kilometer siegte der Vierfach-Weltmeister auch im Freiwasserschwimmen über die halbe Distanz. Aus Paris Lars Becker.
4: Gestern hat er von einer mentalen Meisterleistung gesprochen, weil er ja im Vorfeld so lange gefehlt hatte, wegen mehrerer Erkrankungen wenig trainieren konnte, hat es durchgezogen und das gilt auch für den heutigen Tag. Fast von Beginn an wieder vorne Florian Wellbrock. Bis ins Ziel, niemanden an sich heran, geschweige denn vorbeikommen lassen, hat durchgezogen, hat sich durchgesetzt, das Ganze sogar souverän vor David Bethlehem, der wie gestern über 10 Kilometer Silber holt und vor seinem Dauerrivalen und Freund Gregorio Paltrinieri aus Italien.
2: Das waren die Nachrichten mit Ute Mühlbauer. 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
6: Trocken und heiß, auch heute wieder bei uns im Saarland. Paar Wolken sind unterwegs, die bringen uns aber, um ehrlich zu sein, einfach gar nichts. Wir schwitzen also weiter bei bis zu 32 Grad. Morgen dann ein Mini-Ticken kühler, bis 28 Grad höchstens. Dazu auch Sonne und Wolken und so bleibt es dann auch die nächsten Tage.
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6: Vorsicht, liebe Autofahrer, im Landkreis St. Wendel. Auf der B41 zwischen Hohfeld-Mauschbach und St. Wendel liegen Gegenstände auf der Straße. Vorsicht auch auf der A623 Saarbrücken Richtung Friedrichsthal. Zwischen Ludwigsberg und Herrensohr liegen auch Gegenstände auf der linken Spur. In Neunkirchen auf der Westspange in Höhe Südring momentan Behinderungen nach einem Unfall. Im Regionalverband Saarbrücken in Holz ist aktuell die Saarstraße immer noch gesperrt wegen des Wasserrohrbruchs. Und geblitzt wird im Saarland in Saarbellingen in der Vorstadtstraße, am Ortseingang Kleinottweiler, wenn ihr aus Jägersburg kommt, und am Ortsausgang Dirmingen, wenn ihr in Richtung Eppelborn unterwegs seid. 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
6: Mit Laura Kirsch, hallo, und Grüße gehen jetzt schon raus ins Parkbad in Wattgassen. Da ist heute unser dritter Tourstopp auf der SR1 Freibad-Tour. Maren und Frank aus der SR1 Morning Show sind ab 13 Uhr für euch vor Ort und senden live von dort. Also wer Zeit und Lust hat, hinfahren und Hallo sagen.
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0: heute Nachmittag schön den Feierabend im Garten genießen und dann ganz plötzlich klingelt's. Und ganz unangekündigt steht plötzlich Besuch vor der Tür. Ist das okay für euch? Lena aus Göttelborn zum Beispiel macht's gar nichts aus.
1: Eigentlich kommen ja nur Leute, die man kennt, und das ist dann in Ordnung. Auf jeden Fall immer raus, wenn schönes Wetter ist. Oder dann sind ja dann auch vielleicht Kinder dabei, dann spielen im Zimmer.
0: Bei Samira aus Saarbrücken steigt der Stresspegel dagegen direkt, wenn es plötzlich klingelt.
2: Also ich würde sagen, wenn die Wohnung aufgeräumt ist, dann ist es machbar. Aber ich versuche halt immer, also ich glaube, ich wäre ein bisschen überfordert, weil ich halt auch so ein guter Gastgeber sein will und dann alles da haben will. Und dann, glaube ich, wäre ich ein bisschen gestresst. Aber ich würde mich halt sau drüber freuen, kommt drauf an, wer halt kommt. Aber ich fände es auf jeden Fall richtig cool.
0: Ich bin auf jeden Fall Team Samira. Nach einem kurzen Schreckmoment freue ich mich eigentlich auch immer über Besuch. Vor allem, wenn sie dann noch ein leckeres Kaltgetränk mit dabei haben.
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0: Sommer, Sonne, Sonnenschein.
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0: Dabei wären wir doch alle insgeheim mal ein bisschen froh über eine Abkühlung oder ein bisschen Regen. Aber Tim Stegger aus dem SR1 Wetterteam sagt, da ist nichts mit Regen oder Gewitter.
2: Wir haben jetzt eher ein bisschen trockenere Luft, bedeutet auch nicht mehr ganz so heiß in den Vortagen, bis 32 Grad immerhin, aber die Schwüle zieht ab und auch in den nächsten Tagen zum Wochenende entspanntes Hochsommerwetter, Temperaturen knapp unter oder um 30 Grad und es bleibt trocken. Das ist natürlich auch mit lachendem und weinendem Auge zu betrachten, denn die Trockenheit in der Tat verschärft sich auch in den nächsten Tagen weiter.
0: Immerhin nicht mehr ganz so heiß, aber Regen wäre trotzdem besser.

Die letzte Woche der Sommerferien läuft, aber wir lassen uns das Urlaubsfeeling nicht nehmen. Camila Cabello bringt uns nach Kuba mit Don't Go Yet hier auf SR1.

0: geht's in den Mittwochmittag. One Republic bringt euch ganz chillig dahin. Mit Need Your Love gibt's direkt nach Wetter und Verkehr hier auf SR1.
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0: Mit Nina Heck.
2: Netanyahu lehnt Trumps Gaza-Plan ab. Der israelische Regierungschef sagte, sein Land habe dem Entwurf des Friedensrates nicht zugestimmt, sondern stattdessen Anmerkungen geschickt. Streitpunkte sind der genaue Ablauf der Entwaffnung der Hamas und der Abzug der israelischen Armee aus dem Gazastreifen. Sicherheitsalarm am Leipziger Flughafen. Ein NATO-Sprecher hat bestätigt, dass in der vergangenen Nacht in der Nähe eines ukrainischen Flugzeugs eine Drohne sichergestellt wurde. Nach Informationen aus Sicherheitskreisen war an der Drohne ein Sprengsatz mit Zünder befestigt. Mehr Rentenbezieher im Saarland. Nach Angaben des Statistischen Amtes haben im vergangenen Jahr rund 295.000 Menschen im Saarland eine Rente erhalten, 0,5% mehr als im Vorjahr. Bundesweit waren es 0,8%. Die Rentenauszahlungen im Saarland stiegen auf fast 5,4 Milliarden Euro. Weitere Goldmedaille für Florian Wellbrock. Der 28-Jährige hat bei der Freiwasser-EM in Paris über 5 Kilometer den Titel geholt. Gestern hatte Wellbrock bereits über 10 Kilometer gewonnen. 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
0: Positiv an diesem Sommer, wir haben alle so viel geschwitzt, wir haben locker beim Nixtun 1 Kilo abgenommen. Negativ an diesem Sommer, es ist so trocken. Leider ändert sich das auch momentan noch nicht. Es wird immerhin ein bisschen angenehmer, was die Temperaturen angeht. Heute noch bis 32 Grad, morgen dann schon nur noch in Anführungszeichen bis 28 Grad. Dazu Sonne und Wolken im Wechsel.
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0: Aktuell nichts los auf den Straßen im Saarland, aber es wird geblitzt. Auf der A8 Salö Richtung Pirmasens in Höhe der Sulzbachtalbrücke. In Savellingen steht ein Blitzer in der Vorstadtstraße und am Ortseingang Kleinottweiler, wenn ihr aus Jägersburg kommt. 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
0: Einen schönen Mittwochmittag euch. Gönnt euch ein leckeres Getränk, ein kaltes am besten. Oder vielleicht spendiert der Chef ja heute auch mal ein Eis. Dann lässt sich auf jeden Fall besser aushalten. Entspannte Musik, die gibt's von uns. One Republic jetzt mit Need Your Love. Ich bin Laura Kirsch. Kommt gut durch.

0: 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Und gleich geht's los. Tourstopp Nummer 3.
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0: Wir sind für euch heute am Start und verbringen den Nachmittag zusammen im Parkbad in Wattgassen. Maren und Frank aus der SR1 Morning Show senden für euch live ab 13 Uhr. Und die beiden, die sind aber jetzt schon da. Hallo nach Wattgassen.
2: Hallo Saarland.
3: Hallo, so heißt ja übrigens auch die Sendung, ne? Hier gleich ab 13 Uhr.
2: Heute ist es eigentlich die SR1 Freibadtour. Wir freuen uns heute, der dritte Stopp. Und es ist immer was Besonderes. Jetzt waren wir am Badesee in Rosheim. Jetzt sind wir in einem Freibad. Hier ist ein Kieselstrand. Hier kann man so reingehen. Eigentlich sieht es aus wie so an der kroatischen Küste.
3: Es ist mega. Und da hinten ist so eine gelbe Rutsche. Da wird schon ordentlich runtergefetzt. Es stehen Leute auf dem Sprungturm. Der Bademeister hat eben schon gepfiffen und erstmal die Leute so ein bisschen zur Seite geschickt, ne?
2: Hast du dir auch schon angeguckt, wo du nachher üben kannst für dein Seepferdchen, Maren?
3: Ja. Ich sehe doch schon die Sprungtürme. Also es wird heute vom 1-Meter-Turm, glaube ich, gesprungen und ich sollte irgendwie noch tauchen. Mal
2: tauchen
3: schauen.
2: Musst du mit Ringel austauchen können.
3: Ja.
2: Und dann musst du noch ein bisschen die Baderegeln. Die frage
3: natürlich.
2: Ich dich ja zwischendurch eh immer wieder ab
3: sowieso.
2: In der Sendung. Und dann musst du noch 25 Meter am Stück schwimmen können. Ich glaube, das kriegen wir hin. Am Freitag ist die Prüfung, heute wird noch geübt. Heute ist noch locker.
3: Wenn ihr euch das Ganze live anschauen wollt, dann kommt gerne vorbei. Ab 13 Uhr senden wir hier sowieso live für euch und springen auch das ein oder andere Mal ins Wasser.
0: Und ich bin mir sicher, Maren, du schaffst es. Die SR1 Freibadtour gleich ab 13 Uhr aus dem Freibad in Wattgassen. Kommt vorbei, holt euch Abkühlung und sagt mal Hallo.

0: Survivor. Burning Heart hier auf SA1. Und gleich gibt's Martin Garrix mit Ed Sheeran. Repeated. Gleich hier.
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2: Sicherheitsalarm nach Drohnenfund am Leipziger Flughafen. Russische Manipulationen vor Landtagswahlen wahrscheinlich. Anklage wegen Betrugs bei Glasfaserausbau. Das Wetter im Saarland, wenig Wolken, dafür viel Sonne und bis 32 Grad. Am Leipziger Flughafen ist eine Drohne mit einem Sprengsatz gefunden worden. Auch ein Zünder wurde sichergestellt. Noch stehen die Ergebnisse einer kriminalistischen Untersuchung aus. Aber so unser Terrorismusexperte Holger Schmidt.
3: Nach einer ersten Einschätzung der Polizei und ersten Tests von Spezialkräften handelt es sich um einen funktionsfähigen Sprengsatz, der auf dem Flughafen gefunden wurde. Völlig offen ist aber noch, wozu die Drohne hätte genutzt werden sollen und warum es, falls es sich um einen Anschlagsversuch gehandelt haben sollte, nicht geklappt hat. Für deutsche Sicherheitsbehörden sind verdächtige Drohnensichtungen an und über Flughäfen schon seit Monaten ein immer wiederkehrendes Phänomen. Und es steht schon länger die Befürchtung im Raum, dass unbemannte Flugkörper nicht nur zur Spionage, sondern auch für Anschläge verwendet werden könnten.
2: Wer hinter dem Vorfall steckt, ist noch unklar. Inzwischen hat die Generalstaatsanwaltschaft Dresden die Ermittlungen übernommen. In gut einem Monat wird in Sachsen, Mecklenburg-Vorpommern und Berlin ein neuer Landtag gewählt und in den sozialen Medien geht es ordentlich gegen die Kandidaten zur Sache. Wahlmanipulation aus Russland vermuten Sicherheitsbehörden. Hauptplattform ist X mit jeder Menge Videos. Markus Sambale, unser Korrespondent in Berlin, was wird denn da über die Politiker berichtet?
4: Es wird behauptet, sie hätten Straftaten begangen, sie hätten zum Beispiel Geld veruntreut oder Sexualdelikte begangen, sogar von Morden ist da die Rede, aber alles komplett erfunden. Die deutschen Behörden haben ein paar hundert dieser Videos gefunden, oft mit Logos von großen Medien versehen. Auf den ersten Blick könnte man also denken, stammt von der ARD, stammt vielleicht von der Tagesschau, ist aber komplett erfunden und gefälscht.
2: Es sind ja durch die Bank Politikerinnen und Politiker aus allen Parteien betroffen, außer der AfD und dem BSW, also genau die beiden Parteien, die die Ukraine nicht unterstützen. Damit deutet also viel auf Russland hin. Aber wie werden denn von da aus die Kampagnen mutmaßlich organisiert?
4: Das ist wohl ein kompliziertes Geflecht aus staatlichen Stellen, aus Geheimdiensten und privaten Firmen, die am Ende mit dieser Desinformation auch richtig Geld verdienen. Solche Kampagnen gibt's schon länger, auch vor der Bundestagswahl im letzten Jahr wurde das beobachtet. Die deutschen Behörden sagen, das ist auch Teil des hybriden Krieges, den Russland gegen Deutschland und andere Länder führt, dass also versucht wird, mit Cyberangriffen und solchen Kampagnen auch Einfluss zu nehmen, statt mit militärischer Gewalt.
2: Ja, und wenn ihr auf Nummer sicher gehen wollt, ob ein Video im Netz fake ist oder nicht, dann schaut am besten immer auf dem offiziellen Account nach, von wo das jeweilige Video herkommen soll, ob es denn da auch zu finden ist. Der Glasfaserausbau im Saarland stockt. Jetzt gibt es eine erste Anklage. Die Staatsanwaltschaft Saarbrücken wirft einem ehemaligen Mitarbeiter des Bauamts der Gemeinde Nambon Bestechung und dem damaligen Projektleiter des mit dem Ausbau beauftragten Unternehmens Bestechung vor. SR1-Reporter Thomas Gerber.
5: Pascal D. war im Bauamt für Tiefbau nebst Überwachung des Glasfaserausbaus zuständig. Der lief auch in Nambon alles andere als reibungslos. Praktischerweise hatte der 53-Jährige eine von SPD-Bürgermeister Hilpisch genehmigte Nebentätigkeit und betrieb nebenher in Ensdorf eine eigene Firma, die inzwischen insolvente D-Bau.
2: Als es dann 2023 wegen zahlreicher Mängel einen Baustopp gab, da sprang die D-Bau ein.
5: Die Firma wurde Subunternehmerin des mitangeklagten Projektleiters. Als Tiefbaubeauftragter der Gemeinde überwachte sich die so also quasi selbst. Insgesamt ging es dabei allein in Nambon um knapp 1 Million Euro, wovon laut Anklage 140.000 Euro als Gewinn bei der D-Bau hängen geblieben sein sollen.
2: Ob der damalige Projektleiter ebenfalls finanziell von dem Geschäft profitiert hat, ließ die Staatsanwaltschaft auf SR-Anfrage offen. Totschlagsprozess in Saarbrücken begonnen. Die Staatsanwaltschaft wirft dem Angeklagten vor, seinen 50 Jahre alten Vater in der gemeinsamen Wohnung in Saarbrücken mit Schlägen und Tritten getötet zu haben. Vorausgegangen sei ein Streit um zu laute Musik. Weitere Goldmedaille für Florian Wellbrock. Der 28-Jährige hat bei der Freiwasser-EM in Paris über 5 Kilometer den Titel geholt. Gestern hatte Wellbrock bereits über 10 Kilometer gewonnen. Das war das SR-Info-Update mit Nina Heck. 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
6: Es sind so ein paar Wolken am Himmel unterwegs, die Sonne boxt sich aber immer wieder durch. Und auch wenn die Wolken ein bisschen dunkler sind, es ist kein Regen in Sicht. Wir genießen es heute bei bis zu 32 Grad.
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7: Um 5:05 A8 Pirmasens Richtung Saarlouis zwischen Elversberg und Dreieck Friedrichsthal laufen Bauarbeiten. Da ist bis Montag nur eine Spur frei. In Holz ist die Saarstraße nach dem Wasserrohrbruch heute Morgen immer noch gesperrt. Und die neuesten Blitzer A8 Saarlouis Richtung Pirmasens über Sulzbachtalbrücke. In Saarwellingen steht auf der Vorstadtstraße einer und am Ortseingang Kleinottweiler wird geblitzt auf der Seite, wenn ihr aus Jägersburg in den Ort reinkommt. 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
6: Es ist echt schön hier.
7: Ja, hallo.
6: Hallo und herzlich willkommen.
7: Frank Falkenau und Mare Dinkler hier. Morningshow, kurz mal heim sich frisch machen und jetzt sind wir hier. Das ist toll. Das ist nicht irgendwie einfach nur ein Schwimmbad.
6: Nee, das ist Natur pur, kann man schon so sagen.
7: Man kommt sich vor, ich habe es eben schon mal gesagt, so wie an so einem Kiesstrand in Kroatien oder Italien. So
6: genau das Feeling bringen wir euch zu euch jetzt.
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0: Hallo Saarland. Live aus dem Parkbad in Bad Gassen.
1: Also wenn wir nicht schon in Freibadstimmung, Sommerferienstimmung wären, dann würden wir es hier zumindest auf jeden Fall bekommen.
0: Auf jeden Fall.
1: Mega, ist toll hier.
0: Hier ist wirklich sehr, sehr toll.
1: Ja. Mhm. Und natürlich gucken wir uns auch zuerst mal so um, wie ist es hier? Marc André Gruppe aus dem SR1 Morning Show Team, zuerst zu Wasser, dann zu Lande und dann zu Rutsche.
0: Und wir fangen an, beim Wasser natürlich.
2: Check 1, das Wasser ist schon mal nass und es ist kühl. Ja, es ist schon angenehm kühl. Was sagt ihr?
3: Arschkalt.
2: Ist so kalt? Was sagst du?
4: Ja, ist auch sehr kalt.
3: Wenn man zu Hause einen Pool gewöhnt ist von 28 Grad, ist das schon was anderes, ne?
2: Oh, beheizter Pool zu Hause und jetzt hier in dieser Eishölle. Wie akklimatisiert man sich da?
4: Eigentlich direkt reingehen, hat man sich schnell hinter sich.
2: So, Check 2, Liegemöglichkeiten, große Wiese, gibt richtig viele Optionen. Und das Coole hier sind sogar extra Strandkörbe. Mein absoluter Favorite sind allerdings die Duschen hier. Alle duschen unter Bambussträuchern und hier wachsen sogar Himbeeren. Also fast schon so ein bisschen wie in einem Inselparadies. So, Check 3. Rutsche, große gelbe Rutsche. Hi! Wie rutscht man am schnellsten? Was muss man da machen?
5: Man muss nach vorne so rutschen.
2: Also nach vorne auf dem Bauch quasi?
5: Ja.
2: Okay, dann zeig mal, was du drauf hast. Ich kann nur sagen, kommt bitte ins Parkbad Wattgassen. Ist geil hier.
0: Ist richtig geil. Aber wir müssen uns auch noch um die Pommes kümmern.
1: Ja, das machen wir auf jeden Fall noch.
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0: Wir kümmern uns natürlich darum, dass es euch gut geht und dass ihr auch sicher unterwegs seid. Jetzt was Neues zwischen Fechingen und Eschringen. Achtung, da sind Leute auf der Straße. Das ist ziemlich blöd, da rumzulaufen und ziemlich gefährlich. Passt auf die und auf euch auf.
1: Wir freuen uns mega, dass wir die Sommerferien gemeinsam mit euch verbringen können. Hier live aus dem Freibad in Wattgassen.
0: Mhm. Und spielen euch natürlich die beste Musik für Saarland. Was auch sonst?
1: Hä, natürlich, ist doch klar. Für euch alle, egal wo.
0: Alanis Morissette, Ironic.

0: Ihr hört die SR1 Freibad-Tour 2026 live aus Wattgassen, aus dem Parkbad. Und Marensainer kommt gleich, der Benson Boone.
1: Der Benson Boone kommt da, kommt er wirklich hierher?
0: Der kommt ins Radio. Der kommt ins Radio, das spielt sich ja alles teilweise hier ab und teilweise im Radio. Ist ja das Schöne an der Freibad-Tour.
1: Sorry, I'm here for someone else. Gleich bei uns. Jetzt ist erstmal 2:30.
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3: Erste Infos über Verdächtigen von St. Ingbert. Der 24-Jährige soll radioaktive Mineralien in seiner Wohnung gelagert haben. Die saarländische Polizei erklärte am Mittag in Saarbrücken, man gehe davon aus, dass er die Mineralien hobbymäßig sammle, schleife oder zerkleinere. Der Mann sei Teil einer Community, die sich für alte Grubenanlagen und radioaktives Gestein interessiere. Drohnenalarm am Leipziger Flughafen. Ein NATO-Sprecher hat bestätigt, dass in der vergangenen Nacht in der Nähe eines ukrainischen Flugzeugs eine Drohne sichergestellt wurde. Nach Informationen aus Sicherheitskreisen war an der Drohne ein Sprengsatz mit Zünder befestigt. Urteile im Prozess um rechtsextreme letzte Verteidigungswelle. Das Oberlandesgericht Hamburg hat 8 Mitglieder der Gruppe zu Haftstrafen bis zu 5 Jahren verurteilt. Die Rechtsextremisten hatten Anschläge auf Flüchtlinge und Linke geplant und bereits erste Taten verübt. Krisensitzung in Rabat. Dort will sich FIFA-Präsident Infantino heute mit wichtigen Mitarbeitern treffen. Nachdem immer mehr Vorwürfe gegen Infantino laut werden, gilt seine Wiederwahl im kommenden März als unsicher. 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
1: Live aus dem Parkbad in Wattgassen. Ist das schön. Man kann hier richtig den Leuten zugucken beim Schwimmen, beim Sonnen, beim Spaß haben. Das Wetter spielt unglaublich gut mit. Wir haben 32 Grad. Es bleibt den ganzen Tag über trocken, auch wenn die Wolken mit dabei sind. Das Gute ist, die bringen ja Gott sei Dank ein bisschen Schatten.
0: Ja.
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0: Um 13:32, kurzer Blick raus, A8 Pirmasens Richtung Saarlouis zwischen Elversberg und dem Dreieck Friedrichsthal laufen Bauarbeiten bis Montag nur eine Spur frei. Dann zwischen Fechingen und Eschringen, aufpassen, da sind Leute auf der Straße unterwegs und in Holz ist die Saarstraße nach dem Wasserrohrbruch heute Morgen nach wie vor gesperrt. Hier sind, danke euch fürs Melden, unter 0800 700 8000 die neuesten Blitzer. A8 Saarlouis Richtung Pirmasens auf der Sulzbachtalbrücke, in Saarwellingen auf der Vorstadtstraße und in Kleinottweiler am Ortseingang, wenn ihr von der Jägers Seite reinkommt. 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
0: Frank Falkenau und Maren Dinkeler hier. Guten Tag, hallo.
1: Hallo zusammen, wir freuen uns sehr, hier zu sein. Und Frank, ich glaube, ich habe jemanden gesehen.
0: Den du kennst?
1: Ja, Benson Boone.
0: Benson Boone.
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0: Michael Schulte mit Lovesick hier auf SR1 live vom Freibad in Wattgassen.
1: Ja, wir haben uns ja schon einiges angeguckt, die Liegewiese, das Wasser, aber wir sind ja natürlich im Saarländischen Rundfunk, das wissen wahrscheinlich die wenigsten, auch die Owner des ARD-Kompetenzzentrums für Kulinarik.
0: Ja, und deswegen haben wir euch mal gefragt, wie müssen denn Freibad-Pommes eigentlich sein?
2: Mhm. Ja, es ist wichtig, dass sie auf jeden Fall frisch aus der Fritteuse kommen, schön salzig sind und was viel wichtiger ist, ist eigentlich, dass es eine gute fettige Mayo dabei gibt, die man danach schön selber draufknallen kann und schön salzig mit dem Pommesgewürz, das ist wichtig.
3: Ja, also am besten sind die Pommes halt knusprig, salzig und Soßen ist mir eigentlich egal.
4: Auf meine Freibad-Pommes gehört eigentlich nur Salz, da ich Ketchup oder Mayo nicht so gerne mag.
5: Klassisch wie früher, in Tüten, kräftig gesalzen, möglichst dick und ordentlich Mayo und Ketchup. Ja, es gehört einfach dazu.
1: Doch, jetzt habe ich auch Bock.
0: Ich habe auch Hunger.
1: Aber so,
0: und hast du gehört, was die eine gesagt hat? Mhm. Soßen sind mir egal.
1: Nein.
0: Was?
1: Nein.
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1: Um die volle Packung Freibad-Stimmung zu kriegen, am besten hierher zu uns ins Parkbad Wattgassen kommen. Hier ist die SR1 Freibad-Tour 2026, nämlich heute zu Gast. Aber um die beste Musik fürs Saarland, um die abzukriegen, einfach nur Radio anlassen. Wir spielen euch gleich Country Pop von Dasha, ein Song von Nick Kershaw, den ihr kennt aus den 80ern, und B.B. Rexha. New Religion ist ihr aktueller Hit, der nächste auf der SR1 Playlist. Kommt gleich.
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1: Mit Ute Mühbauer. Haftstrafen im Hamburger Terrorprozess. St. Ingberta soll radioaktives Gestein gesammelt haben und das Wetter hierzulande Sonne und lockere Wolken. 14 Uhr. Im Hamburger Prozess gegen 7 Mitglieder und einen Unterstützer der rechtsextremen Terrorgruppe Letzte Verteidigungswelle sind die Urteile gefallen. Das Oberlandesgericht verhängte Haftstrafen zwischen 1,5 und 5 Jahren. Die Verurteilten waren zur Tatzeit 14 bis 21 Jahre alt. Die 1,5 Jahre Haft für den jüngsten Angeklagten wurden zur Bewährung ausgesetzt. Der Gruppe werden Brandanschläge auf ein Kulturhaus in Brandenburg und eine Asylbewerberunterkunft in Thüringen zur Last gelegt, sowie Pläne für weitere Anschläge. Das Urteil ist noch nicht rechtskräftig. Nach den Drohnenvorfällen am Flughafen Leipzig-Halle laufen die Ermittlungen der Polizei. In der Nacht war in der Nähe des Flughafens eine Drohne gesichtet worden. Der Flugbetrieb wurde daraufhin unterbrochen. Eine umgeleitete Frachtmaschine stieß in der Luft mit einem unbekannten Flugobjekt zusammen, allerdings ohne Folgen. Auf dem Flughafen wurde in der Nähe eines ukrainischen Flugzeuges eine Drohne mit Sprengsatz gefunden. Holger Schmidt berichtet.
2: Eine endgültige kriminalistische Bewertung der Drohne steht noch aus, aber nach einer ersten Einschätzung der Polizei und ersten Tests von Spezialkräften handelt es sich um einen funktionsfähigen Sprengsatz, der auf dem Flughafen gefunden wurde. Völlig offen ist aber noch, wozu die Drohne hätte genutzt werden sollen und warum es, falls es sich um einen Anschlagsversuch gehandelt haben sollte, nicht geklappt hat. Für deutsche Sicherheitsbehörden sind verdächtige Drohnensichtungen an und über Flughäfen schon seit Monaten ein immer wiederkehrendes Phänomen. Und es steht schon länger die Befürchtung im Raum, dass unbemannte Flugkörper nicht nur zur Spionage, sondern auch für Anschläge verwendet werden könnten.
1: Die niedrigen Wasserstände in deutschen Flüssen haben bisher offenbar keine negativen Folgen für die Energieversorgung. Das Bundeswirtschaftsministerium teilte mit, es gebe zurzeit keine Engpässe bei Öl und Kraftstoffen. Auch Kraftwerke müssten bisher nicht gedrosselt werden. In Österreich mussten in den vergangenen Tagen wegen des Niedrigwassers in der Donau mehrere Wasserkraftwerke ihre Produktion verringern. In Ungarn und Rumänien wurden Reaktoren von Atomkraftwerken heruntergefahren. In Frankfurt am Main können sich Obdachlose ab sofort nachmittags in 2 Bussen abkühlen. Wie die Johanniter Unfallhilfe mitteilte, wurden die ausrangierten Linienbusse mit mobilen Klimaanlagen ausgestattet. Freiwillige seien dort im August täglich an den Nachmittagen im Einsatz und verteilten Wasserflaschen. Der Großeinsatz der Polizei gestern in St. Ingbert wegen radioaktiver Materialien wurde durch ein Hobby ausgelöst. Wie Innenministerium, Polizei und Feuerwehr auf einer Pressekonferenz mitteilten, wird ein 24-Jähriger des unsachgemäßen Umgangs mit radioaktiven Mineralien verdächtigt. Der Mann habe zu Hause radioaktive Gesteine gesammelt und damit eine gewisse Bekanntheit in den sozialen Medien gehabt. Für SR-Info Florian Rabari-Nejat.
3: Nach bisherigem Ermittlungsstand hat er wohl auch Gesteine weitergegeben. Ob es sich dabei um gewerblichen Handel gehandelt hat, sei aber noch nicht klar. Insgesamt wurden gestern 3 Gebäude untersucht. Neben der Wohnung des Verdächtigen wurden noch in einem weiteren Gebäude geringe Mengen radioaktiver Mineralien gefunden. In der Wohnung des Verdächtigen wurden zudem noch unter anderem 3 Schreckschusspistolen gefunden. Laut Innenministerium ging zu keiner Zeit eine Gefahr für die Bevölkerung aus, jedoch für den Verdächtigen und seine direkten Kontaktpersonen. Der 24-jährige Verdächtige ist aktuell auf freiem Fuß. Die Ermittlungen sollen jetzt zeigen, ob es sich um Ordnungswidrigkeiten oder Straftatbestände gehandelt hat. Laut Polizei war er durchgehend kooperativ.
1: Grund für den Stromausfall gestern in Ottweiler war ein defektes unterirdisches Kabel. Das meldet der Energieversorger VSE auf SR-Anfrage. Der Fehler werde gerade repariert. Wie lange das dauert, konnte VSE nicht mitteilen. Die Stromversorgung sei aber flächendeckend gewährleistet und betroffene Anwohner würden keinen Unterschied merken. Seit dem späten Abend werden einige Straßen über Aggregate versorgt. Diese würden abgebaut, sobald der Kabelschaden repariert sei. Das waren die Nachrichten mit Ute Mühlbauer. 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
5: Live aus dem Parkbad in Bad Gassen mit der SR1 Freibad-Tour. Oh Mann, das war zu viel Spaß. Es geht auch so ein kleines Lüftchen. Das ist sehr angenehm bei diesen 32 Grad. Wenn die Sonne mit dabei ist, dann ballert die auch ordentlich. Ansonsten sind viele Wolken unterwegs, auch teilweise wirklich graue. Aber es ist weiterhin erstmal kein Regen in Sicht.
4: SR1 Verkehr. 14.04 Uhr haben wir Hallo an alle unterwegs und auf der A8 Pirmasens Richtung Saarlouis zwischen Elversberg und dem Dreieck Friedrichsthal. Da laufen Bauarbeiten. Aktuell ist da nur eine Spur frei. Bis Montag dauert das. Und in Holz ist seit dem Wasserrohrbruch heute Morgen die Saarstraße mittlerweile komplett gesperrt. Die neuesten Blitzer. A8 Saarlouis Richtung Pirmasens auf der Sulzbachtalbrücke. In Saarwellingen auf der Vorstadtstraße. Und es blitzt am Ortseingang Kleinottweiler, wenn ihr aus Jägersburg rüberkommt. 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
4: Mit Frank Falkner und Marit Dinkeler. Kuckucks, hallo.
5: Hallo zusammen. Wow, wir haben so ein großes Zelt aufgebaut hier vor Ort und haben da auch so ein kleines Glücksrad und da kann man ganz viele tolle Sachen gewinnen.
4: Und das halbe SR1-Team ist da, ne? Auch Marc-André Krupper aus der SR1 Morning Show Crew, Daniel Semaro ist mit dabei, Frank Schnortale und. Kommt einfach rum, wir lernen uns hier alle kennen und wir platschen uns einfach mal alle gleich schön hier ins Wasser rein.
5: Wir freuen uns.
4: Yes.
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0: DJ Gosha. Hallo, hier ist die SR1 Freibad für 2026. Wir sind live in Wattgassen heute im wunderschönen Parkbad Kiesstrand. Oh, es ist alles so mega toll hier. Und die Sonne scheint und alle sind glücklich und alle strahlen. Außer Maren, weil meine Kollegin ist ja, ich habe sie sehr lieb, aber sie ist eine kleine Betrügerin. Sie hat nämlich geschummelt bei ihrem Seepferdchen, als sie klein war. In der Pfalz hat sie sich das ergaunert, jawohl. Und deswegen wird sie das diese Woche nachmachen. Freitag bei unserem Termin mit dem Freibad-Tour in Klein-Wittersdorf, da werden wir ihr das offiziell abnehmen lassen, wenn sie es denn bis dahin packt und die Regeln auswendig lernt. Aber sie muss ja dann unter anderem auch erstmal ein bisschen schwimmen üben und ins Wasser springen. Und das macht sie jetzt, Maren.
1: Michelle ist Rettungsschwimmerin hier im Freibad im Wattgassen. Michelle, was muss ich jetzt genau nochmal fürs Seepferdchen machen?
2: Einmal vom Beckenrand einspringen, anschließen, sofort 25 Meter schwimmen. Danach wird ein kleiner Kieselstein bei uns aus Schultertiefe aus dem Wasser herausgetaucht und die Badenregeln soll man kennen.
1: Baderegeln, okay, das überspringen wir jetzt einmal ganz kurz und fangen doch direkt lieber mit dem Reinspringen an.
2: Also einfach einspringen und anschließend 25 Meter schwimmen.
1: Easy, machen wir, okay.
2: Sah gut aus, auf jeden Fall.
1: Ja, ging doch, aber ich merke, ich sollte mehr schwimmen.
0: Wenn man es länger nicht gemacht hat. So, Freitag offizielle Abnahme und wir üben heute noch ein bisschen weiter. Ich glaube mittlerweile selbst fest dran, dass Maren ihr Seepferdchen packt und diesmal ohne Schummeln.
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0: Hallo zusammen. Hallo Saarland.
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0: Ist das so schön hier? Wir freuen uns sehr, hier zu sein heute.
2: Also so nah am Wasser gebaut war ich, glaube ich, noch nie mit dem SR1 Studio. Aber es ist toll. Wir haben hier wirklich 5 Meter ungefähr zum direkt über den Kiesstrand. Ein Stück Wiese, ein Stück Kiesstrand. Und dann sind wir schon im Wasser. Das ist toll. So würde ich gerne jeden Tag SR1 Morning Show machen.
0: Wäre das so ein Träumchen, oder? So aufstehen. Sonne geht auf. Wir sind auf dem Steg.
2: Wow. Wir sind ja heute da, damit wir uns alle mal kennenlernen, ein paar Spielchen machen. Es gibt eine SR1 Glücksrad und wir haben ganz viele Sachen mitgebracht. Die Salotris kommen nachher auch noch leibhaftig vorbei.
0: Ja, und dann kann man ganz viele Fotos machen, die auch mal treffen und kennenlernen. Und wir haben natürlich ganz viel Musik auch für euch dabei.
2: Richtig viel für alle Menschen hier im Bad und für euch unterwegs. The Boss Hoss, I'll Be Back, die beste Musik fürs Saarland auf SR1.

0: SR1 Hotel live aus dem Parkbad in Wattgassen. Wir sind auf Freibadtour 2026. Guten Tag.
1: Hallo zusammen und wir freuen uns gleich auf mehr Musik von Pink Irrelevant.
0: Und einen richtig schönen neuen Ohrwurm von Mr. Sie ist Newcomer aus Hamburg. Sometimes I Love You läuft gleich hier. Jetzt haben wir aber erstmal kurz nach 2:30.
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0: Mit Nina Heck.
3: Urteile im Prozess gegen rechtsextreme Terrorgruppe. Das Oberlandesgericht Hamburg hat 8 Mitglieder der sogenannten letzten Verteidigungswelle zu Haftstrafen bis zu 5 Jahren verurteilt. Die zumeist jugendlichen Angeklagten hatten Anschläge auf Flüchtlinge und Linke geplant und bereits erste Taten verübt. Neues zum Verdächtigen von St. Ingbert. Der 24-Jährige soll hobbymäßig radioaktive Mineralien gesammelt und in seiner Wohnung gelagert haben. Die Polizei geht davon aus, dass der Mann Teil einer Gruppe ist, die sich für alte Grubenanlagen und radioaktives Gestein interessiert. Stromausfall von Ottweiler geklärt. Wie der Energieversorger VSE mitteilte, wurde die Störung durch ein defektes unterirdisches Kabel verursacht. Seit gestern Abend würden noch einige Straßen über Aggregate versorgt. ADAC Saarland-Pfalz-Rallye abgesagt. Der ADAC nennt zur Begründung die aktuell hohen Temperaturen sowie das trockene Rallye-Gelände rund um Illingen. Ob die ADAC Saarland-Pfalz-Rallye zu einem späteren Zeitpunkt nachgeholt wird, ist noch unklar. 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
1: Live aus dem Freibad in Wattgassen, jetzt direkt hier am Steg, wo ganz viele Kids ins Wasser springen. Hopp, spring mal rein. Jetzt Arschbarre. Okay, Warnkörper. Ist echt mega hier, so bei 32 Grad kann man absolut genießen. Die Sonne ist da, ein paar einzelne Wolken, sieht tippitoppi aus.
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0: 14.33 Uhr haben wir. Hallo an alle unterwegs. Vorsicht auf der A623 Friedrichsthal Richtung Saarbrücken. Zwischen Sulzbach und Dudweiler. Da sind Gegenstände auf der rechten Spur. A8 Pirmasens Richtung Saarlouis zwischen Elversberg und Dreieck Friedrichsthal, da laufen Bauarbeiten. Deswegen ist da bis Montag nur eine Spur frei. Und in Holz ist seit dem Wasserrohrbruch heute Morgen die Saarstraße jetzt gesperrt. Danke euch fürs Blitzermelden. Dafür gibt es die 0800 700 8000, unsere Nummer. Aktuell die neuesten Blitzer A8 Saarlouis Richtung Pirmasens auf der Sulzbachtalbrücke, in Saarwellingen auf der Vorstadtstraße unterm Ortseingang Klein-Ottweiler, wenn ihr aus Jägersburg kommt. 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
0: Frank Falkenau und Mare Dinkler sind hier. Wir haben es gerade ein bisschen aufgeteilt. Ich bin gerade hier auf unserem Anhänger auf der kleinen SR1-Bühne mit unserem Ministudio und Maren ist jetzt am SR1-Zelt, wo gespielt wird. Und da sind ganz viele Leute bei dir.
1: Ja, wollt ihr vielleicht alle mal Hallo sagen und jubeln?
0: Jubel!
1: Hey, Jubel, hier ist richtig was los. Wir freuen uns, dass ihr alle da seid.
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1: Also unser Pult hier im Parkbad Bad Gassen, wo die ganze Sendetechnik draufsteht, ist gleich voll, weil wir kriegen ständig, ich habe Pommes gebracht,
2: jetzt haben wir Eis.
1: Mir gefällt's hier, ich bleibe.
2: Wir bleiben bei der SR1 Freibad-Tour live in Bad Gassen im Parkbad.
1: Und eine Rutsche haben sie auch und Sprungbrett auch, Sprungturm sogar.
2: Ja, aber welches Team seid ihr eigentlich?
3: Ich mag Sprungturm mehr, die Rutsche ist zwar auch schön, aber manchmal wird die auch immer langweiliger und vom Sprungturm kann man immer neue Tricks machen.
4: Ich gehe lieber auf die Rutsche, weil die einfach am meisten Spaß macht.
5: Oh, auf jeden Fall Sprungturm. Schon von klein auf. Ich liebe es einfach. Ich bin auch Trampolinspringerin. Und ja, ich bin damit einfach groß geworden.
6: Definitiv Rutsche. Weil beim Sprungturm ist für Frauen sehr unpraktisch, wenn der Bikini an ist.
7: Ich finde beides eigentlich ganz cool. Die Rutsche ist ziemlich schnell, aber ich würde auch mit Sprungturm gehen. Man rutscht halt immer nur. Im Sprungturm kann man immer wieder coole Sachen auspacken.
1: Ich wollte gerade fragen, bist du Team Eis oder Team Pommes machen? Aber du musst dich ja nicht mehr entscheiden.
2: Nee.
1: Ist ja alles da.
2: Sowieso Team beides.
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0: Also Nico Santos, der kommt ja gleich schon hier auf SR1.
1: Aus Schweden für euch ins Radio, Sarah Larsson mit Can't Tame Her.
0: Und wir freuen uns auf die Stimme von Teddy Swims.
1: Da werden Bad Dreams zu wunderschönen, schön, wunderschönen Träumen.
0: Schäumen träumen.
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2: Mit Ute Mühlbauer.
3: Haftstrafen im Hamburger Terrorprozess. Saarland-Pfalz-Rallye abgesagt und das Wetter hierzulande Sonne und lockere Wolken. 15 Uhr. Im Hamburger Prozess gegen 7 Mitglieder und einen Unterstützer der rechtsextremen Terrorgruppe Letzte Verteidigungswelle sind die Urteile gefallen. Das Oberlandesgericht verhängte Jugendstrafen zwischen 1,5 und 5 Jahren. Die Verurteilten waren zur Tatzeit 14 bis 21 Jahre alt. Aus Hamburg, Elke Spanner.
4: Rechtes Gedankengut, Brandanschläge, menschenverachtende Chats. Die Letzte Verteidigungswelle sei eindeutig eine terroristische Vereinigung, so die Vorsitzende Richterin. Sie sei darauf ausgerichtet gewesen, Mord und Totschlag zu begehen. Die Gruppe hatte Brandanschläge geplant und auch bereits begangen. Einige der Angeklagten hatten ein Kulturzentrum in Brandenburg in Brand gesetzt. Die Bewohner konnten sich gerade noch retten. Andere Angeklagte hatten Feuerwerkskörper in eine Unterkunft in Thüringen geworfen. Außerdem hatte die Gruppe einen weiteren Anschlag auf eine Flüchtlingsunterkunft geplant. Drei der Angeklagten wurden auch wegen versuchten Mordes verurteilt.
3: Die Urteile sind noch nicht rechtskräftig. Gegen weitere mutmaßliche Mitglieder der Terrorgruppe laufen noch Ermittlungen. Der sächsische Innenminister Schuster hat den Drohnenzwischenfall am Flughafen Leipzig-Halle als sehr ernsten Sicherheitsvorfall bezeichnet. Schuster sagte, die zuständigen Landes- und Bundessicherheitsbehörden ermittelten unter Hochdruck. Auch das gemeinsame Zentrum zur Abwehr hybrider Bedrohungen und die Drohnenabwehr der Bundespolizei seien beteiligt. Am Leipziger Flughafen war in der Nacht eine Drohne mit einer Sprengvorrichtung gefunden worden. Sie wurde von den Einsatzkräften unschädlich gemacht. Außerdem stieß ein, wie es heißt, zweites unbekanntes Flugobjekt mit einem Frachtflugzeug zusammen. Die Maschine wurde dabei leicht beschädigt. Im Saarland sind seit 2014 insgesamt rund 37.000 Menschen nach mindestens 45 Beitragsjahren vorzeitig in Rente gegangen. Das geht aus einer SR-Anfrage bei der Deutschen Rentenversicherung Saarland hervor. Demnach haben alleine im vergangenen Jahr etwa 3.200 Menschen im Saarland von dieser Rente für besonders langjährige Versicherte Gebrauch gemacht, der sogenannten Rente mit 63. Einzelheiten von SR-Inforeporter Marco Karp.
5: Deutlich mehr Männer haben die Möglichkeit der Frührente nach 45 Beitragsjahren genutzt als Frauen. Das zeigen Zahlen der Deutschen Rentenversicherung Saarland. Rund 61% davon sind Männer, 39% Frauen. Deutlich fällt auch der Unterschied in den durchschnittlichen Bruttorenten aus. Rund 2.000 Euro sind es monatlich bei den Männern, etwa 1.500 Euro brutto im Monat bei den Frauen. Die Rentenkommission hatte in ihren 33 Vorschlägen die Abschaffung der Frührente gefordert. Mehrere Ministerpräsidenten aus dem Osten, aber auch die saarländische Ministerpräsidentin Rehlinger machten sich für eine Beibehaltung stark. Die CDU Saar will aber das Gesamtpaket zur Rentenreform nicht wieder aufschnüren.
3: Der Großeinsatz der Polizei gestern in St. Ingbert wegen radioaktiver Materialien wurde durch einen Hobbysammler ausgelöst. Wie Innenministerium, Polizei und Feuerwehr auf einer Pressekonferenz mitteilten, hatte der Mann radioaktive Gesteine gesammelt und war damit in den sozialen Medien bekannt. Nach bisherigem Ermittlungsstand hat er wohl auch Gesteine weitergegeben. In der Wohnung des Verdächtigen wurden neben den Gesteinen auch drei Schreckschusspistolen gefunden. Laut Innenministerium ging keine Gefahr für die Bevölkerung aus, jedoch für den Verdächtigen und seine direkten Kontaktpersonen. Der Verdächtige war laut Polizei durchgehend kooperativ und ist aktuell auf freiem Fuß. Die Saarland-Pfalz-Rallye am übernächsten Wochenende ist abgesagt. Zur Begründung führte der ADAC die starke Sommerhitze und das trockene Terrain rund um die Rennstrecke bei Ehlingen an. Gleichzeitig halten sich die Veranstalter die Möglichkeit offen, die Saarland-Pfalz-Rallye zu einem späteren Zeitpunkt in diesem Jahr nachzuholen. Das waren die Nachrichten mit Ute Mühlbauer. 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
6: 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Und auch Juhu. Wenn ihr jetzt vielleicht da draußen nicht mit dabei sein könnt, weil ihr im Büro hockt oder einfach keine Zeit habt, ist nicht schlimm. Nee, wir bringen euch einfach dieses Feeling zu euch rüber. Ein bisschen Wind ist unterwegs, das macht gar nichts. Die 32 Grad lassen sich so wirklich sehr, sehr gut aushalten. Die Sonne ist da und auch ein paar Wolken, also alles tippitoppi.
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0: 15.04 Uhr ein bisschen aushalten müsste auch auf der A8 Pirmasens Richtung Saarlouis. Zwischen Neunkirchen-Heinitz und der Sulzbacher Brücke staut sich gerade 2 Kilometer an der Baustelle. Und die A620 Saarbrücken Richtung Saarlouis zwischen Messe und Völklingen-Ost aktuell staut sich da auf 4 Kilometern an der Dauerbaustelle. Die neuesten Blitzer von euch gemeldet. Dickes Danke dafür. 0800 700 8000. Die Nummer habt ihr. A8 Saarlouis Richtung Pirmasens, da steht einer auf der Sulzbachtalbrücke. In Saarbelling wird auf der Vorstadtstraße geblitzt und am Ortseingang Kleinottweiler, wenn ihr aus Jägersburg kommt. 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
6: Mit Frank Falkenau und Maren Dinkeler und da kommen auch gerade schon die Saloon,
0: die sind
6: eingelaufen. Oh mein Gott, wie toll, was ein schöner Moment. Und sie winken, winke, winke.
0: Aber so, jetzt erstmal Schluss mit lustig, liebste Maren.
6: Ja.
0: Du hast ja betrogen. Du warst ja, als du ein kleines Kind warst und ein Seepferdchen machen solltest in der Pfalz, hast du ja, dass der Bademeister weggesehen hat, ausgenutzt und hast beim Tauchen die Ringe mit den Füßen hochgeholt. Hast du gestanden?
6: Ja.
0: Deswegen wirst du diese Woche ja dein Seepferdchen mehr oder weniger freiwillig, eher weniger, nochmal neu machen.
6: Genau.
0: Wir gehen gleich mal in die Tauchübung hier.
6: Hm? Ja, mal schauen, ob da wieder gemogelt wird. Hm?
0: Ich glaub's nicht.
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0: Chiasin aus Scrubs, das waren ja auch so 90er Freibad-Vibes einfach. Mm. Das war so Musik, die hat man gehört mit seinem Ghetto-Plaster, wenn man cool war.
1: Auf dem Fahrrad oder Skateboard.
0: Im Schwimmbad natürlich auch. Wir sind heute live mit der SR1 Freibad-Tour 2026 in Schönbadgassen im wunderschönen Parkbad. Ich war lange nicht mal hier. Ich glaube, das war ein Fehler.
1: Ja, war es definitiv, denn hier ist es wunderschön. Es gibt ein großes Naturbecken, natürlich auch noch ein ganz normales Becken mit einer Rutsche und sowas.
0: Ein großes To-Do für dich, denn du hast ja als Kind geschummelt bei deiner
1: Seepferd. Da geht es schon wieder los,
0: eigentlich dürftest du hier gar nicht ins Wasser.
1: Genau, träum weiter.
0: Maren, nee. Also jetzt mal im Ernst, du hast beim Seepferdchen eiskalt betrogen, du hast die Ringe mit dem Fuß aus dem Wasser geholt, statt zu tauchen. Das muss man ja machen. So, deswegen wird es diese Woche nachgemacht. Heute ist Training Day. Am Freitag in Klein-Wittersdorf wird die Prüfung nochmal abgenommen. Und das mit dem Schwimmen und mit dem Reinspringen, das hat ja schon ganz gut geklappt. Ich bin auf deine Tauchübung gespannt, wie das gerade eben so gelaufen ist.
1: So, zweite Runde, Michelle. Wir sind hier am Beckenrand. Jetzt kommt Runde 2.
2: Wir steigen einmal ins Wasser ein, auf eine Wassertiefe von den Schultern und tauchen einen Kieselstein herauf.
1: Klingt ja ganz easy, aber muss ich dann die Augen offen haben in dem Naturbecken?
2: Kann man so machen, aber auch anders. Geschlossen und offen ist beides erlaubt.
1: Jetzt könnte ich ja schon wieder mogeln, ne? Wenn ich ehrlich bin. So wie früher.
2: Nein, wir sind heute streng. Na, nee, so machen wir das nicht. Bitte einmal herabtauchen.
1: Das hat nicht extra schön ausgesucht.
2: Super schön, den kannst du auch gerne als Andenken behalten.
0: Ja, das
1: war
0: stolz,
1: gut,
0: ne?
1: Ja, das war richtig gut. Come on, sag jetzt einfach. Ich bin bestens vorbereitet. Ja. Das ist easy going,
0: man
1: Leute.
0: Sagt aber auch, man soll den Freibadtag nicht vor dem Badetuch loben.
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0: Falls euch das interessiert, wie das mit der Arbeitsteilung in der SR1 Morning Show bei Maren und mir funktioniert. Maren sitzt mit den Füßen im Wasser vorne auf dem Steg. Ich sitze hier und kümmere mich um die Technik und so. Und dass wir mit euch sprechen können, ne?
1: Aufteilung gefällt mir, so muss das sein.
0: So, soll ich ja gleich noch sagen, was für Musik gleich kommt? So.
1: Dermot Kennedy mit Funeral und...
0: Richtig, und The Dead Dance von Lady Gaga. Zwei Songs, die inhaltlich sehr, sehr gut zusammenpassen. Und das alles gleich hier.
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1: Um 3:30 mit Nina Heck.
3: Urteile im Prozess gegen rechtsextreme Terrorgruppe. Das Oberlandesgericht Hamburg hat 8 Mitglieder und Unterstützer der sogenannten letzten Verteidigungswelle zu Haftstrafen bis zu 5 Jahren verurteilt. Die zumeist jugendlichen Angeklagten hatten Anschläge auf Flüchtlinge und Linke geplant und bereits erste Taten verübt. Ermittlungen nach Drohnenzwischenfall. Am Leipziger Flughafen ist in der vergangenen Nacht eine Drohne mit einer Sprengvorrichtung gefunden worden. Sie wurde von Einsatzkräften unschädlich gemacht. Der sächsische Innenminister Schuster sprach von einem sehr ernsten Sicherheitsvorfall. Vorzeitige Rente gefragt. Im Saarland sind seit 2014 insgesamt rund 37.000 Menschen nach mindestens 45 Beitragsjahren abschlagsfrei in Rente gegangen. Im vergangenen Jahr waren es 3.200. Das geht aus einer SR-Anfrage bei der Deutschen Rentenversicherung hervor. ADAC Saarland-Pfalz-Rally abgesagt. Der ADAC nennt zur Begründung die aktuell hohen Temperaturen sowie das trockene Rallye-Gelände rund um Illingen. Ob die ADAC Saarland-Pfalz-Rally zu einem späteren Zeitpunkt nachgeholt wird, ist noch unklar. 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
0: So, es kommt jetzt noch live vom Steg hier im Schwimmbecken. Wie nennt man das eigentlich? Das ist das mit dem Kiesel und so weiter? Ist das das Natur?
1: Naturbecken nennt man Naturbecken, das. Ja. Auf dem Steg, gerade eben war ich noch alleine. Jetzt stehen hier plötzlich so 6, 7 Jungs und die wollen
0: Fanboys
1: einmal so richtig...
0: Dir?
1: Ja,
0: Fanboys. Die sind alle so um die 8.
1: Die wollen jetzt alle mal reinspringen. Los, Rainer!
0: Zack. Ja,
1: okay,
0: jetzt haben alle mitgemacht. Boah,
1: ja,
0: du hast den Griff, krass.
1: Ey, das ist anscheinend die Mega-Abkühlung bei 32 Grad. Mhm. Die Sonne gibt ihr Bestes, sind einige Wolken unterwegs, aber trocken bleibt's.
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0: 15.34 Uhr haben wir und schnell auf die A8, Saarlouis-Pirmasens zwischen Neunkirchen und Kohlhof. In beiden Richtungen aufpassen, da liegen Glasscherben auf der Straße. Nochmal die A8 Pirmasens Richtung Saarlouis diesmal, zwischen Elversberg und Dreieck Friedrichsthal auf den Bauarbeiten, da ist nur eine Spur frei und das bis Montag. Die A620 Saarlouis Richtung Saarbrücken, da klemmt es zwischen Luisenbrücke und Wilhelm-Heinrich-Brücke, weil da ein Auto liegen geblieben ist. Und auch von euch gemeldet unter 0800 700 8000 die neuesten Blitzer. A8 Saarlouis Richtung Pirmasens auf der Sulzbach-Talbrücke. A623 Friedrichsthal Richtung Saarbrücken Höhe Sulzbach. Und in Kleinottweiler steht ein Blitzer am Ortseingang, wenn ihr von der Seite Jägersburg reinkommt. 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
1: Mit Frank Falkenau und Maren Dinkeler. Und jetzt ist hier nichts mehr mit Chillen. Ja? Jetzt geht's hier um die Wurst. 400 Euro sind drauf. Im Gib-8-Jackpot. Und wir müssen mal Kevin aus Petit Roussel hier abholen.
0: Ja, Kevin!
1: Kevin, komm!
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0: Hallo zusammen.
1: Kuckucks.
0: Hallo Saarland, live aus dem Freibad in Wattgassen. Wir haben gerade eben noch Kevin aus Petit Rozell von ihm gesprochen und ihn wirklich laut hier ausgerufen.
1: Ja, aber Kevin ist irgendwie abgetaucht hier irgendwo im Schwimmbad. Also war nicht auffindbar. Deswegen haben wir eine ganz, ganz, ganz tolle Kandidatin gefunden, die das jetzt macht.
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0: Und wir haben gefunden Selina aus Friedrichsthal. Grüß dich, Selina.
1: Hallo.
4: Ja, hallo.
1: Du bist Erzieherin im Kindergarten, hast gerade...
4: Keine Erzieherin.
1: Oh, Entschuldigung.
4: Ich arbeite in der Hauswirtschaft.
1: Okay, in der Hauswirtschaft, im Kindergarten.
4: Genau. Ich habe
1: gerade auch ein paar Wochen frei, keine Ferienbetreuung, sodass du hier mal schön
4: genau.
1: mit der Family bist.
4: Oh, so ist es.
1: Schön hier, ne?
4: Herrlich. Ja.
1: Und jetzt auf einmal liegt noch so ein 400-Euro-Gutschein da, den du gleich gewinnen kannst.
4: Ja.
1: Regelmäßig bist du mit Gib 8 einigermaßen vertraut, ja?
4: Bin ich vertraut, genau.
1: Okay, 8
4: mit
1: Fragen.
4: Mit dem Spiel.
1: Genau, auf die erste antwortest du SR1, dann immer 1 versetzt antworten. Die Antwort also mitnehmen, schnell antworten, bitte nicht auf Zeit spielen.
4: Okay.
1: Und erste Antwort zählt.
0: Dann starten wir jetzt.
1: Selina, deine erste Frage. Hier im Parkbad in Wattgassen hast du ja beides, Naturbecken und Chlorbecken. Zu was für einem Team gehörst du?
4: SR1.
1: Nach welchem Meerestier ist denn das erste Schwimmabzeichen benannt, das man als Kind machen kann?
4: Chlorbecken.
1: Dritte Frage. Wie muss eine perfekte Freibadpommes für dich schmecken?
4: Seepferdchen.
1: Korrekt. In Wattgassen gibt es ein Medienmuseum. Was für eins? Ist es eins für Fernsehen, für Zeitung oder für Radio?
4: Knusprig.
1: Mhm. Frage 5. Der wievielte Stopp der SR1 Freibadtour ist denn das hier heute?
4: Für Radio.
1: Nein. Wir haben tatsächlich ein kleines Radiomuseum im Saarländischen Rundfunk, wo so alte Geräte und so Zeug und sowas sind. Das sind ein paar Meter, aber ganz toll. Kannst du gerne mal gucken kommen. Es ist ein Zeitungsmuseum hier in Wattgassen, um die Ecke.
4: Wusste ich nicht.
1: Ha?
0: Wir haben dir trotzdem was Schönes gepackt. Warte mal. Kruschel. Nämlich eine richtig große, tolle SR1-Strandtasche. Da ist ein bisschen was drin und wir können mal zusammen kramen. Was ist da? Handtuch, ein Salotri.
4: Die ist auch super.
0: Und noch eine Kühltasche.
4: Also 400-Euro-Gutschein-Globus wäre natürlich Nonplusultra gewesen, aber das ist auch toll. Vielen Dank.
1: Weißt, morgen gibt es einen 450er-Gutschein. Genau.
0: Ja.
1: Einfach da nochmal anrufen.
4: Gut. Vielen Dank.

0: Hallo zusammen, hallo Saarland, live aus dem Freibad in Wadgassen. Auch hier haben wir natürlich den Verkehr für euch im Blick.
1: Ja, es hat gekracht auf der A8, also gekracht hat eine Glasscheibe. A8 Pirmasens Richtung Saarlouis, da ist zwischen Kreuz Neunkirchen und Kohlhof eine Scheibe von einem Wagen wohl gefallen und zerbrochen. Die Polizei kümmert sich jetzt darum. Momentan geht in die Richtung gar nichts mehr und es staut sich jetzt schon auf 2 Kilometern.
0: Einen schönen Mittwoch im Saarland.
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0: Nein, nicht.
1: Wir haben noch mehr Musik für euch hier auf SR1.
0: Ja, richtig gute Musik. Neues von Almost Monday. Der Song ist richtig schön sommerlich, danzig und heißt No More Regrets. Und der hört sich so an. Herrlich.
1: Zudem viben wir gleich alle gemeinsam hier auf SR1.
0: Ich mag das.
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1: Mit Ute Mühlbauer.
2: Debatte über Zivildienstpläne. Festnahme in Saarbrücken wegen Schleuserkriminalität und das Wetter im Saarland, Sonne und lockere Wolken. 16 Uhr. Die Pläne für eine Wiederauflage des Zivildienstes bei einer Rückkehr zur Wehrpflicht sind umstritten. Der SPD-Bundestagsabgeordnete Döring erklärte, statt neue Pflichtdienste einzuführen, müssten Freiwilligendienste gestärkt und ausgebaut werden. Evi Seibert berichtet.
3: Die Präsidentin des Caritas-Verbandes hat im Deutschlandfunk auf ein anderes Problem hingewiesen. Mit einem neuen Zivildienst drohe eine Ungerechtigkeit bei der Bezahlung. Der Zivildienst als Ersatzdienst muss sich nämlich am Sold der Bundeswehr orientieren. Das sind rund 2.300 Euro netto. Das derzeitige Taschengeld für Freiwillige beträgt dagegen nur rund 400 Euro. Da der Ersatzdienst nur von jungen Männern geleistet werden würde, könnte der Freiwilligendienst zur Resterampe für junge Frauen werden, mit viel schlechteren Bedingungen, befürchtet Caritas-Präsidentin Welskop-Defar.
2: Der Arbeiter-Samariter-Bund und das Deutsche Rote Kreuz fordern, ein neuer Zivildienst müsse mindestens 9 bis 12 Monate dauern. Wer sich schon freiwillig engagiert habe, zum Beispiel mit einem sozialen Jahr, müsse vom Zivildienst befreit werden. Im Hamburger Prozess gegen 7 Mitglieder und einen Unterstützer der rechtsextremen Terrorgruppe Letzte Verteidigungswelle sind die Urteile gefallen. Das Oberlandesgericht verhängte Haftstrafen zwischen 1,5 und 5 Jahren. Die Verurteilten waren zur Tatzeit 14 bis 21 Jahre alt. Die 1,5 Jahre Haft für den jüngsten Angeklagten wurden zur Bewährung ausgesetzt. Der Gruppe werden Brandanschläge auf ein Kulturhaus in Brandenburg und eine Asylbewerberunterkunft in Thüringen zur Last gelegt, sowie Pläne für weitere Anschläge. Die Urteile sind noch nicht rechtskräftig. Gegen weitere mutmaßliche Mitglieder der Terrorgruppe laufen noch Ermittlungen. In Saarbrücken hat die Bundespolizei am Vormittag Razzien wegen Schleuserkriminalität durchgeführt. Dabei wurde ein 26-jähriges syrisches Mitglied des Al-Zawahiri-Clans festgenommen. Für SR Info Max Zettler.
4: Er soll zusammen mit 2 weiteren Beschuldigten in den letzten 2 Jahren über 120 Menschen über das Mittelmeer nach Europa geschleust haben, teilweise bis nach Deutschland. Die genutzten Boote seien nicht seetauglich und mit teilweise über 60 transportierten Personen deutlich überfüllt gewesen. Laut der Bundespolizei haben die mutmaßlichen Schleuser damit fast 900.000 Euro eingenommen. Inzwischen seien auch die 2 anderen Beschuldigten in Serbien festgenommen worden. In Saarbrücken haben nach Polizeiangaben 240 Einsatzkräfte 6 Örtlichkeiten untersucht, darunter eine Lagerhalle und mehrere Privatwohnungen und Geschäftsräume. Neben den festgenommenen Personen seien neben Handys, Tablets und Festplatten auch Drogen sichergestellt worden.
2: Die CDU-Fraktion fordert eine bessere Steuerung der Inklusion an Schulen im Saarland. Dazu hat sie einen 5-Punkte-Plan veröffentlicht. Darin fordert die CDU-Fraktion das Bildungsministerium unter anderem auf, den Förder- und Lehrkräftebedarf zentral zu erfassen. Außerdem wirbt sie für einen eigenen Studiengang Sonderpädagogik im Saarland, um mehr Fachkräfte zu gewinnen. Es sei wichtig, die Aufgaben von Eingliederungshilfen klar von den Aufgaben der Lehrkräfte abzugrenzen und sie fachlich besser zu bilden. Die CDU-Fraktion wirft der Landesregierung vor, dass ihr bisheriges Konzept zur Inklusion gescheitert sei. Im Saarland sind seit 2014 insgesamt rund 37.000 Menschen nach mindestens 45 Beitragsjahren vorzeitig in Rente gegangen. Das geht aus einer SR-Anfrage bei der Deutschen Rentenversicherung Saarland hervor. Demnach haben alleine im vergangenen Jahr etwa 3.200 Menschen im Saarland von dieser Rente für besonders langjährige Versicherte Gebrauch gemacht, der sogenannten Rente mit 63. Gleichzeitig wird sie von deutlich mehr Männern als Frauen genutzt. Dabei gibt es auch einen deutlichen Unterschied in den durchschnittlichen Bruttorenten zwischen den Geschlechtern. Rund 2.000 Euro sind es monatlich bei den Männern, etwa 1.500 Euro brutto im Monat bei den Frauen. Das waren die Nachrichten mit Ute Mühlbauer. 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
5: 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Also ganz hoch im Kurs hier im Freibad in Wattgassen sind auf jeden Fall die Sprungtürme. Da ist einiges los. Gerutscht wird auch gefühlt im Dauermarsch. Aber das tut auch einfach gut. Bei 32 Grad heute, wir genießen das. Es ist ein bisschen windiger geworden, aber das macht gar nichts. Und die Wolken, die zeigen uns auch, es bleibt trocken.
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1: 4 Minuten nach 4 haben wir auf der A8 Pirmasens Richtung Saarlouis. Da hatten wir eben das Zwischenkreuz Neunkirchen und Neunkirchen-Kohlhof eine Glasscheibe von einem Auto auf die Straße gefallen und dort dann zerbrochen ist. Das muss jetzt natürlich erstmal alles beseitigt werden. Das Gute ist, die Vollsperrung ist aufgehoben. Das Ganze ist auf der linken und der mittleren Spur. Ihr werdet also rechts dran vorbei auf eine Spur verengt zusammengeführt und dann an dieser Unfall- oder Zerbrochenstelle, wie man es auch immer
5: Zerbrochenstelle.
1: Nennt. Zerbrochenstelle. Schönes vorbeigeleitet. Wort. Wegen dieser Stelle gibt es aber auch noch einen kleinen Rückstau von 2 Kilometern zwischen Einöd und Neunkirchen-Kohlhof. So, davon gehen wir jetzt weg. Und auf die A8 Pirmasens Richtung Saarlouis nochmal. Zwischen Elversberg und Dreieck-Friedrichsthal laufen noch Bauarbeiten. Da ist nur eine Spur generell frei. Dann die neuesten Blitzer. Danke euch fürs Melden unter 0800 700 8000. A8 Saarlouis Richtung Pirmasens in Höhe Sulzbach-Teilbrücke ist einer. A623 Friedrichsthal Richtung Saarbrücken, da wird in Höhe Sulzbach geblitzt und am Ortseingang Kleinottweiler, wenn ihr aus Richtung Jägersburg kommt. 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
5: Mit Frank Falkenau und Maren Dinkeler. Kuckucks. Wir grüßen euch alle zusammen da draußen.
1: Es ist toll, dass wir heute hier bei euch sein dürfen. Die Tour ist ja noch nicht längst nicht vorbei.
5: Nee,
1: ja, Freitag geht es zum Beispiel weiter, sind wir ab 13 Uhr in Kleinblittersdorf oder wie man sagt, in Blittersdorf.
5: Ja, aber Frank, eins nach dem anderen. Noch sind wir hier.
1: Yes.
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0: ist das so schön. Mhm. Gemeinsam mit euch. Hier ist SR1, hallo Saarland, live aus dem Freibad in Wattgassen.
1: Und wir kümmern uns natürlich auch von hier um euren Weg nach Hause. Es geht jetzt um die A6 Mannheim Richtung Saarbrücken. Da kommt gerade ein bisschen was zusammen. Da ist am Kreuz Neunkirchen die Überleitung zur A8 nach Saarlouis, also Richtung Westen, gesperrt. Außerdem ist auf der A8 zwischen Kreuz Neunkirchen und Kohlhof, das hatten wir eben, linker und mittlerer Streifen, wegen den Glasscheiben, da ist eine Scheibe zerbrochen, auf der Straße gesperrt. Und von Einöd nach Neunkirchen-Kohlhof staut sich es aktuell auf 2 Kilometern.
0: So, jetzt könnt ihr natürlich selber entscheiden, ob ihr auf der A6 oder auf der A8 unterwegs seid oder ihr kommt einfach noch ins Freibad nach Wattgassen.
1: Richtig, hier ist die SR1 Freibad-Tour 2026 heute hier und ab 17 Uhr, wenn gleich nachher Hallo Saarland nicht mehr ist, dann ist DJ SQ hier und macht hier schön laut Musik und sommerlich wird's und toll und und überhaupt.
0: Und wir haben noch die beste Musik fürs Saarland. Sowieso. Jennifer Lopez, Save Me Tonight.
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0: Sam Smith, eine Stimme so seidig wie mein Handtuch hier im Parkbad Bad Gassen heute. Hallo, wir sind's, SR1 mit der Freibad-Tour 2026.
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2: Und das sieht super aus. Die Sonne ist da, ein paar Wolken, 32 Grad und Joachim Pütz aus dem SR1-Wetterteam. Es wird aber nicht mehr ganz so heiß.
3: Eine Abkühlung immerhin ist in Sicht. Morgen sogar schon unter 30 Grad. Ab Freitag geht's dann langsam wieder nach oben mit der Temperatur. Und am Wochenende werden wir die 30-Grad-Marke dann zumindest hier und da schon wieder überschreiten. Regen ist weiterhin nicht in Sicht. Sonntag sind vielleicht mal hier und da ein paar Schauer möglich.
2: Also knuspert der Rasen weiter so ein bisschen vor sich hin. Knusper, knusper.
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0: Was für Talente im SA1-Team schlummern. Frank Schnottale kann mit aufgeblasenen Wasserbällen jonglieren, mit 2 Stück.
1: Wow, ich kann echt schlecht singen. Und du? Was kannst du?
0: Generell gar nichts, aber ich kann sagen, gleich kommt Taylor Swift mit Opalite hier auf SA1, live aus dem Parkbad in Bad Gossen.
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6: Mit Nina Heck. Streit um neuen Zivildienst. In der SPD regt sich Widerstand gegen die Pläne von Bundesfamilienministerin Prien. Die CDU-Politikerin will bei einer Rückkehr zur Wehrpflicht einen verpflichtenden Zivildienst einführen. Der SPD-Bundestagsabgeordnete Döring forderte dagegen, die Freiwilligendienste auszubauen. Landwirtschaft unter Druck. Das Niedrigwasser im Rhein und die anhaltende Trockenheit setzen den Bauern zu. Verbandsvertreter warnen vor höheren Transportkosten für Getreide, Futter und Düngemittel sowie vor Ernteeinbußen bei Mais, Kartoffeln und Zuckerrüben. Schlag gegen Schleuserkriminalität. In Saarbrücken gab es am Vormittag mehrere Razzien. Ein mutmaßlicher Schleuser aus Syrien und ein weiterer Verdächtiger wurden festgenommen. Die rund 240 Einsatzkräfte durchsuchten insgesamt 6 Gebäude. Bessere Steuerung der Inklusion an Saarschulen. Die CDU-Landtagsfraktion hat dazu einen 5-Punkte-Plan vorgelegt. Darin fordert sie das Bildungsministerium auf, den Förder- und Lehrkräftebedarf zentral zu erfassen. Außerdem wirbt die CDU-Fraktion für einen eigenen Studiengang Sonderpädagogik im Saarland, um mehr Fachkräfte zu gewinnen. 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
7: Live aus dem Freibad in Wattgassen und da ist relativ viel los, obwohl das Naturbecken gerade super leer ist, weil gefühlt wieder alle am SR1-Zelt stehen in der Sonne, in der prallen schön. Sonne und dort am Glücksrad drehen wollen.
8: Da klaut
7: unbedingt
8: jemand unseren Flamingo, unseren aufblasbaren.
7: Oh mein Gott, da gehen wir gleich schnell hinterher. Ansonsten genießen wir 32 Grad, viel Sonnenschein und auch ein paar kleine Wolken.
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8: Es ist 16.31 Uhr, hallo alle unterwegs. Wir gehen auf die A6 Mannheim Richtung Saarbrücken. Da ist am Kreuz Neunkirchen auf der Überleitung zur A8, wenn ihr dort Richtung Saarlouis abbiegen wollt, gesperrt aktuell. Außerdem ist die A8 zwischen Kreuz Neunkirchen und Kohlhof zum Teil gesperrt. Also da kommt ihr rechts dran vorbei, die mittlere und die linke Spur. Da liegen aber Glasscheiben auf der Fahrbahn, da ist eine Scheibe zerbrochen. So, rechts kommt ihr aber dran vorbei, knubbelt sich ein bisschen dahinter. Zwischen Einöd und Neunkirchen-Kohlhof deswegen 2 Kilometer Stau. Wenn ihr daran vorbei seid, auf der A6 Mannheim Richtung Saarbrücken, dann Vorsicht zwischen St. Ingbert Mitte und West, ein kaputtes Auto auf der rechten Spur. Dann hätten wir es mit der A6. Wir gucken uns jetzt noch an, wo die neuesten Blitzer stehen. Habt ihr gemeldet? A8 Saarlouis Richtung Pirmasens auf der Sulzbachtalbrücke. A623 Friedrichsthal Richtung Saarbrücken Höhe Sulzbach und in Saarlouis auf der Holzendorfer Straße. 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
7: Mit Frank Falkenau und Marit Dinkler. Hallo Saarland. Wir haben echt viel aus diesem Naturbad und anderem Schwimmbad natürlich getestet. Mhm. Aber jetzt wollen wir natürlich auch wissen, wie rutscht man denn am besten von dieser Wellenrutsche runter?
8: Da gibt's ja ganz verschieden. Das ist ja eine Welt an, um Gottes Willen, also gleich das ja das.
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0: Hallo Saarland, live aus dem Parkbad in Wattgassen, die SA1 Freibad Tour. Es ist der dritte Stopp.
1: Mhm. Wir haben hier so eine kleine fahrbare Bühne. Es ist ein Anhänger, den man aufklappt und dann zack, ist ein SA1 Radiostudio draufgebaut, ganz schnell. Und von der aus sehen wir das mittlere Becken, das ist das Sportbecken. Da ist eine gelbe Rutsche, die ist ein bisschen länger, ein bisschen flacher und so eine kleine Anfängerrutsche, würde ich mal sagen, eine rote.
0: Ja, und Marc-André Krupper aus der SA1 Morning Show ist an diese Rutsche mal dahingegangen und wollte mal wissen, wie man da am besten von rutschen kann.
2: Also am besten ist es auf den Knien oder auf dem Bauch.
3: Okay, was sagst du, was ist deine bevorzugte Technik?
4: Also ich nenne das den Pinguin, da legt man sich auf den Bauch und nimmt seine Füße in die Hand und dann rutscht man einfach.
3: Was hast du für Tipps für mich?
5: Auf dem Bauch, ohne Anlauf, einfach nur hinlegen und dann runter.
3: Probieren wir mal aus. Auch wo man jetzt hier oben steht, ist das schon ganz schön hoch, fällt mir ein. Geh doch mal vor mich und mach mir das mal vor, bitte, dann kann ich das sehen. Ah, er pirscht sich langsam an und... Ja, okay, das ist sehr schnell. 100 Meter in unter 2 Sekunden. Okay, ich probiere es. Ja, irgendwie, ich wollte erst auf den Bauch und dann bin ich vom Bauch, habe ich mich einmal rumgerollt und bin dann wieder auf dem Rücken. Und das hat mich enorm Zeit gekostet. Also, ja, gegen die Jungs hier hast du keine Chance.
0: Danke für die Recherche. Wir schreiben darüber jetzt eine Masterarbeit.
1: Ja, okay? Wir werden Master of Slide Science.
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0: aus. Das ist schön.
1: So,
0: ist
1: wunderbar.
0: Das so schön?
1: Sonnenschein, ein paar Wolken. Heute ist es aber nicht zu heiß. Ein perfekter Tag für die SR1 Freibad-Tour. Wir können nochmal sagen, das ist heute natürlich nicht der letzte Termin. Wir haben quasi heute Halbzeit.
0: Mhm. Ja, wir sind noch ein bisschen unterwegs und freuen uns vor allem auf den nächsten Stop. Der ist schon am Freitag.
1: Glitterstorf.
0: Ja, genau. Mhm. Da gehen wir hin. Und vorher hören wir ganz viel Musik von Nico Santos.
1: Gleich Why Don't You Stay? Sein aktueller Hit hier auf SR1.

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0: Hallo Saarland. Frank hat mitgesungen bei Nico Santos und Why Don't You Stay.
1: Ich habe Spaß. Ich wollte das nur demonstrieren. Ja,
0: ja, ey, krass, wirklich. Bis 17 Uhr sind wir noch da für euch bei der SR1 Freibadtour im Parkbad in Bad Gassen.
1: Wir machen Radio, wir machen Spaß vor Ort mit euch. Wir machen es gerne nochmal, wie gesagt, am Freitag ab 13 Uhr.
0: In Kleinblittersdorf, das wird großartig. Und jetzt aktuell läuft auch noch das Glücksrad. Also man kann einfach noch da hingehen und noch ein bisschen drehen und noch irgendwelche tollen Sachen von SR1 gewinnen.
1: Aber das war es jetzt quasi von uns für heute, für Hallo Saarland und die Tour auch. Und am Freitag hören wir uns wieder.
0: Und morgen. Hallo SR1 Morning Show. Wir freuen uns sehr auf euch.
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1: Mit Ute Mühlbauer. Ermittlungen nach Drohnenzwischenfall in Leipzig. Niedrigwasser hat Folgen für die Saarwirtschaft und das Wetter hierzulande. In der Nacht nur noch 13 bis 17 Grad. 17 Uhr. Nach den Zwischenfällen am Flughafen Leipzig-Halle laufen die Ermittlungen zu den Hintergründen. Am Boden wurde in der Nacht in der Nähe der südlichen Start- und Landebahn eine Drohne gefunden. Dietrich Karl Meurer berichtet.
2: Die Drohne soll in der Nacht nahe von ukrainischen Antonov-Transportflugzeugen entdeckt worden sein. An dem Fluggerät befand sich ein funktionsfähiger Sprengsatz. Das ergab nach ARD-Informationen eine erste Einschätzung von Polizeikräften. Die Bundesregierung bestätigte diese Angaben bislang nicht. Dagegen bestätigte das Innenministerium einen weiteren Vorfall in der Nähe des Flughafens. Demnach ist eine Frachtmaschine in der Luft mit einem unbekannten Gegenstand zusammengestoßen. Das Flugzeug habe anschließend in Hannover landen können. Nach Angaben des Ministeriums stellten die Behörden den Flugbetrieb im Flughafen Leipzig-Halle in der Nacht für rund 2 Stunden ein.
1: Die Pläne für eine mögliche Wiederauflage des Zivildienstes bei einer Rückkehr zur Wehrpflicht sind umstritten. Die Präsidentin des Caritasverbandes Welskop DV erklärte, mit einem neuen Zivildienst drohe eine Ungerechtigkeit bei der Bezahlung. Ein verpflichtender Zivildienst müsse sich am Sold der Bundeswehr orientieren. Das seien rund 2.300 Euro netto. Das derzeitige Taschengeld für Freiwillige betrage dagegen nur rund 400 Euro pro Monat. Der Arbeiter-Samariter-Bund und das Deutsche Rote Kreuz fordern, ein neuer Zivildienst müsse mindestens 9 bis 12 Monate dauern, dann hätten junge Menschen eine Chance, etwas zu lernen. Das israelische Militär hat Angriffe im Südlibanon angekündigt. Die Bewohner eines Dorfes wurden über das Netzwerk X aufgefordert, sich in Sicherheit zu bringen. Es ist die erste Online-Warnung des israelischen Militärs für den Libanon seit mehr als einem Monat. Weiter erklärte die Armee, die geplanten Angriffe seien eine Reaktion auf einen Vorstoß von Kämpfern der radikal-islamischen Hisbollah. Die niedrigen Pegelstände am Rhein haben auch Auswirkungen auf Teile der Wirtschaft im Saarland. Nach Angaben der Industrie- und Handelskammer sind zwar noch keine flächendeckenden Meldungen dazu eingegangen, einige Unternehmen betreffe es aber deutlich. SR-Inforeporter Laszlo Mura.
3: Der Schmiermittelhersteller Liquimolli in Saarlouis leidet besonders unter dem Niedrigwasser am Rhein. Normalerweise wird das große Tanklager am Dillinger Hafen mit Öl aus Tankschiffen befüllt. Die können zurzeit aber nicht mehr fahren. Am deutschen Eck, wo die Mosel in den Rhein fließt, geht es laut Werksleitung nicht weiter. Statt einem Schiff wöchentlich müssten nun 80 Tankkraftwagen eingesetzt werden. Das koste viel Zeit und Geld. Auch die Stahlholding Saar sagte dem SR, dass das Niedrigwasser Einfluss auf die Logistik der Unternehmen Saarstahl und Dillinger hat. Wenn es noch länger Anhalte müssten auch Abläufe in der Produktion umgestellt werden.
1: Im Prozess gegen einen 25-jährigen Saarbrücker, der seinen Vater erschlagen haben soll, hat der Angeklagte ein Teilgeständnis abgelegt. Er räumte ein, seinen Vater geschlagen und getreten zu haben. Allerdings bestritt er eine Tötungsabsicht. Nach dem Angriff habe er den Rettungsdienst alarmiert. Der Vater kam zunächst auf die Intensivstation. Laut Anklage hat ein Schädel-Hirn-Trauma zum Tod des Vaters geführt. Der Angeklagte hat eine diagnostizierte paranoide Schizophrenie und befindet sich aktuell in der Merziger Forensik. Ein Gutachter soll klären, ob er schuldfähig ist. In mehreren saarländischen Städten wird heute und morgen an den Abwurf von Atombomben auf die japanischen Städte Hiroshima und Nagasaki vor 81 Jahren erinnert. In Saarlouis beginnt in diesen Minuten eine Mahnwache auf dem kleinen Markt. Morgen Vormittag findet um 11 Uhr eine Kundgebung vor dem Rathaus in Saarwellingen statt. Eine weitere Veranstaltung gibt es morgen Nachmittag um 17 Uhr in der Saarbrücker Bahnhofstraße. Bei den Atombombenabwürfen auf Nagasaki und Hiroshima am 6. und 9. August 1945 wurden mehr als 200.000 Menschen getötet. Das waren die Nachrichten mit Ute Mühlbauer. 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
5: Hier und da auch mal dichtere Wolken unterwegs im Saarland. Bei angenehmen 24 bis 32 Grad. Es bleibt trocken, zum Teil aber ganz schön windig. Morgen dann zunächst viel Sonne, ab Mittag auch wieder bewölkt, aber es bis 28 Grad und es bleibt trocken.
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5: Vorsicht A6 Mannheim Richtung Saarbrücken. Zwischen St. Ingbert Mitte und West Gefahr durch ein liegen gebliebenes Auto auf der rechten Spur im Baustellenbereich. A620 Saarbrücken-Saarlouis zwischen der Westspangbrücke und Völklingen Ost staut es sich in einer Dauerbaustelle. Hier ein Plus von 15 Minuten. In Elversberg die Neunkircher Straße nach einem Unfall gesperrt und die neuesten Blitzer A8 Saarlouis-Pirmasens Höhe Sulzbach-Talbrücke, A623 Friedrichsthal Richtung Saarbrücken Höhe Sulzbach und Saarlouis in der Holzendorfer Straße. 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
5: Jessica Werner hier. Also manche Hobbys sind schon ganz schön gefährlich. Das zeigt sich jetzt auch im Fall in St. Ingbert. Da hat ein 24-Jähriger radioaktives Gestein bearbeitet. Heute gibt's mehr Hintergründe zu dem Fall in ein paar Minuten für euch.
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0: Klingt kurios, aber es gibt tatsächlich Menschen, die radioaktive Mineralien zu Hause lagern und damit rumbasteln. 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Gestern war die Polizei in St. Ingbert genau aus diesem Grund im Einsatz. Und heute gab es weitere Informationen zu dem Fall, unter anderem aus dem Innenministerium und von der Polizei. SR1-Reporter Florian Rabari-Nejat. Also da ist offensichtlich das Hobby eines 24-Jährigen aus dem Ruder gelaufen.
1: Ja, das kann man so sagen. Die Polizei hat gesagt, dass der Verdächtige auf Social Media so eine Art Influencer-Status hat. Er hat da wohl Videos gezeigt, wie er diese Steine sammelt und auch ein bisschen bearbeitet. Und es gibt wohl wirklich viele Leute, die dieses Hobby teilen und zum Beispiel in alten Bergwerken oder auf Steinbrüchen genau solche Steine sammeln. Und das war auch bei dem Verdächtigen stand jetzt wohl der Fall. Der hat die Steine selbst in ganz Europa gesammelt.
0: Wie ist denn die Polizei auf ihn aufmerksam geworden?
1: Es gab einen Hinweis aus dem engeren Umfeld des Verdächtigen, dass er eben solche radioaktiven Steine besitzt, bearbeitet und weitergibt. Und das bestätigen jetzt auch die ersten Ermittlungen bisher. Also er hat wohl auch diese Steine weitergegeben. Ob er sie verkauft hat, das ist aber noch nicht klar. Gestern wurde dann unter anderem seine Wohnung untersucht und was da gefunden wurde, hat mir eben Polizeioberrat Jens Heinrich erzählt.
2: Im Rahmen der Maßnahmen haben wir dann tatsächlich dort auch in seiner Wohnung genau das bestätigt gefunden. Also es wurden dort mehrere Gesteinsbrocken festgestellt, die wirklich radioaktiv gestrahlt haben und die Gesamtbelastung in der Wohnung hat dazu geführt, dass wir sie versiegeln mussten und sie auch bis auf Weiteres nicht bewohnbar ist.
1: Es wurden auch noch zwei weitere Gebäude untersucht und in einem hat man auch noch geringe Mengen von Gestein gefunden. Das Gebäude konnte man aber direkt reinigen und das ist weiter bewohnbar.
0: Wenn seine Wohnung versiegelt wurde, heißt das ja wohl, das war nicht so ganz ungefährlich, jetzt auch für ihn.
1: Genau, also vor allem für ihn und für seine direkten Kontaktpersonen bestand schon eine Gefahr, weil es eben radioaktive Steine sind und gerade wenn er auch mit denen arbeitet, und speziell wenn er mit denen arbeitet und zum Beispiel an denen rumschleift, dann entsteht ja auch Staub und der kann im schlimmsten Fall in den Körper gelangen. Deswegen für ihn und seine direkten Kontaktpersonen gab es schon eine Gefahr, für die weitere Bevölkerung aber nicht. Und dadurch, dass es ja auch reicht, diese eine Wohnung in dem Mehrfamilienhaus einfach zu versiegeln, sieht man ja auch, die Decken und Wände reichen, um das alles zu sichern.
0: Jetzt wird ermittelt, ob es sich um eine Ordnungswidrigkeit handelt oder ob ein Straftatbestand vorliegt.
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0: KI wird immer schlauer, das ist kein Geheimnis. Und jetzt ist ein Modell wieder bei einem Angriff ertappt worden. Darum geht's bei uns im SR Info Update. IT-Experten haben das Modell des US-Anbieters Anthropic getestet und waren dann doch selbst über das Ergebnis überrascht. Die KI hatte nämlich selbstständig einen Schadcode in eine öffentliche Software eingeschleust und sich danach noch als Mensch ausgegeben. Pascal Kiss aus der ARD Wissenschaftsredaktion, was war denn das für ein Vorfall?
1: Also man kann schon sagen, dass in diesem Fall Manipulations- und Täuschungsversuche zum ersten Mal beobachtet wurden. Hier hat das KI-Modell bewusst bei einem Projekt schädlichen Code eingebaut. Und damit die KI mit ihrer Änderung nicht auffällt, hat sie Fake-Identitäten geschaffen und den Betreuer des Projekts auch unter Druck gesetzt und dabei auch gefälschte E-Mails eingesetzt. Und als jetzt der Prüfer den Schadcode entdeckte, räumte das KI-Modell sogar den Fehler ein, versuchte dann aber, so im Hintergrund, den Schadcode aber an anderer Stelle wieder einzuschleusen.
0: Also richtige Manipulationsversuche hat es vorher in der Form noch nicht gegeben. Jetzt ist es ja das dritte Mal, dass solche Vorfälle Schlagzeilen machen. Und es gibt Stimmen, die sagen, das ist schon auch bewusstes Marketing. Klingt widersprüchlich. Wie ist das einzuschätzen?
1: Ja, ganz klar. Also das sorgt für Aufmerksamkeit und natürlich demonstrieren die KI-Anbieter damit die Macht und Leistungsfähigkeit ihrer Modelle. Also solche Ereignisse sind natürlich erstmal für die Anbieter auch nicht schlecht. Aber natürlich sorgen solche Vorfälle auch immer wieder für Unsicherheit. Und jetzt bei dem neuesten Vorfall muss man auch ganz klar betonen, dass bei dem Test die üblichen Sicherheitsvorkehrungen ausgeschaltet waren. Also das KI-Modell hatte in der Testumgebung viel mehr Möglichkeiten als sonst. Und das wäre jetzt bei einem für die Öffentlichkeit zugänglichen Modell so nicht möglich gewesen.
0: Okay, zudem bauen die Anbieter ja normalerweise noch spezielle Sicherheitsfilter ein. Problem wird es allerdings, wenn Staaten bewusst auf solche Filter verzichten wollen. SR1 hier.

0: 17.30 Uhr.
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0: Mit Nina Heck.
2: Diskussion um neuen Zivildienst. Die Pläne von Familienministerin Prien für eine Wiedereinführung des Zivildienstes sind umstritten. Caritas, ASB und Rotes Kreuz fordern eine faire Bezahlung und eine Dauer von mindestens 9 bis 12 Monaten. SPD-Bundespolitiker sprechen sich stattdessen dafür aus, die Freiwilligendienste auszubauen. Niedrigwasser belastet Wirtschaft. Die niedrigen Pegelstände am Rhein wirken sich zunehmend auch auf Unternehmen im Saarland aus. Nach Angaben der IHK kämpfen einzelne Betriebe bereits mit erheblichen logistischen Einschränkungen. Israel plant wieder Angriffe im Südlibanon. Die Armee hat die Bewohner eines Dorfes über das Netzwerk X aufgefordert, sich in Sicherheit zu bringen. Die geplanten Angriffe seien eine Reaktion auf einen Vorstoß von Kämpfern der radikal-islamischen Hisbollah. Teilgeständnis im Totschlagprozess. Vor dem Saarbrücker Landgericht hat der 25-jährige Angeklagte eingeräumt, seinen 50 Jahre alten Vater geschlagen und getreten zu haben. Eine Tötungsabsicht bestreitet er aber. Laut Anklage hatte ein Schädelhirntrauma zum Tod des Vaters geführt. 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
0: Ab und zu auch dichtere Wolken unterwegs im Saarland. Angenehme 24 bis 32 Grad. Es bleibt trocken, zum Teil weht aber schon ganz schön heftiger Wind. Morgen dann zunächst viel Sonne, ab Mittag auch wieder etwas bewölkter bis 28 Grad und es bleibt trocken.
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0: A6 Mannheim-Saarbrücken zwischen St. Ingbert Mitte und West steht ein defekter PKW auf der rechten Spur im Baustellenbereich. A620 Saarbrücken Richtung Saarlouis zwischen der Mahlstatter Brücke und Völklingen Ost staut es sich an einer Baustelle. Hier ein Plus von 10 Minuten. Dann im Regionalverband Saarbrücken in Holz die Saarstraße gesperrt. Da hat es einen Wasserrohrbruch gegeben. Und ein Unfall in Neunkirchen auf der Hermannstraße, die ist deshalb gesperrt. Die neuesten Blitzer A8 Saarlouis Richtung Pirmasens. Höhe Sulzbach-Talbrücke, auf der A623 Friedrichsthal Richtung Saarbrücken in Höhe Sulzbach und Saarlouis in der Holzendorfer Straße steht auch ein Blitzer. 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Kommt gut an!
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0: Jessica Werner hier. Ja, Ewigkeiten kein richtiger Regen. Ihr habt es gerade gehört in den Kurznachrichten. Darunter leidet auch die Saarwirtschaft. Die hat nämlich zum Teil ein Problem, weil bei dem Niedrigwasser bestimmte Frachter nicht mehr fahren. Und wir haben ein Beispiel für euch in ein paar Minuten.
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0: Heute mal leises Aufatmen, nicht ganz so heiß wie die vergangenen Tage, aber nach wie vor trocken. Und dieses trockene Wetter, das hat auch dem Rhein ziemlich zugesetzt. Darum geht's bei uns im SR-Info-Update. Die Pegel sind nämlich teils so niedrig, dass keine Schiffe mehr fahren können. Und das hat auch Auswirkungen auf Teile der Wirtschaft im Saarland. Laszlo Mura aus der SR-Wirtschaftsredaktion. Du warst ja heute Morgen beim Schmiermittelhersteller Liqui Moly in Saarlouis.
1: Die haben ja im Dillinger Hafen dieses riesige Tanklager und kriegen ihr Öl normalerweise per Schiff geliefert, was jetzt nicht mehr geht. Der Werkleiter Christian Texter hat mir gesagt, in Koblenz am Deutschen Eck, wo die Mosel in den Rhein fließt, kommen die Schiffe mittlerweile einfach nicht mehr durch.
2: Am Anfang konnte man mit der Reduktion der Ladungen noch etwa teilweise arbeiten. Anstatt 2000 Tonnen hat man dann, 1000 Tonnen, 1200 Tonnen Ladungen gehabt. Zum Schluss ging es dann runter quasi bis 300 Tonnen und das ist natürlich irgendwann auch total unwirtschaftlich, auch für die Schifffahrtswege und für uns selber. Deswegen müssen wir jetzt, nachdem alles eigentlich eingestellt ist für uns, auf die TKWs umstellen.
1: TKWs, das sind Tankkraftwagen. Die hatte Liqui Moly auch eingesetzt, als die Schiffe wegen der zerstörten Moselschleuse in Müden nicht mehr fahren konnten. Statt einem Schiff in der Woche fahren jetzt rund 80 solcher Fahrzeuge und das ist teuer und kostet Zeit.
0: Wen betrifft denn das Niedrigwasser noch im Saarland?
1: Die Industrie- und Handelskammer sagt, flächendeckend gibt es noch keine Alarmmeldungen, aber betroffen seien vor allem Unternehmen, die große, schwere Teile transportieren müssen. Die Stahlholding Saar hat dem SR auch mitgeteilt, dass das Niedrigwasser Einfluss auf die Logistik der Stahlunternehmen, also Saarstahl und Dillinger, habe. Und wenn das noch länger so geht, müssten auch Abläufe in der Produktion umgestellt werden.
0: Also, auch die saarländische Wirtschaft hofft mal wieder auf mehr Regen. Aktuell sieht es aber nicht danach aus.
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0: einen schönen Feierabend euch mit SR1. Es gab einen Drohnenalarm mal wieder, könnte man denken, aber dieser am Leipziger Flughafen ist dann doch ein bisschen anders. Diese Drohne hatte einen Sprengsatz und einen Zünder dabei. Aktuelles für euch im SR-Info-Update. Der Zünder konnte inzwischen entschärft werden, trotzdem bleibt die Südpiste weiter gesperrt. Maschinen wurden zeitweise umgeleitet. SR1-Reporter Marc Weirich in Leipzig. Was hatte denn das für Auswirkungen?
1: Passagiere einer Maschine aus Mallorca sind auf diese Weise in Nürnberg gestrandet. Für Frachtmaschinen ging es etwa nach Hannover oder auch nach Köln-Bonn. Ein Frachtflugzeug, das gerade am Flughafen dabei war, durchzustarten, das ist dann in der Luft mit einem Gegenstand zusammengestoßen. Vermutlich auch eine Drohne. Passiert ist aber nichts außer einem Kratzer an der Maschine. Ja, und später haben dann Flughafenmitarbeiter direkt bei abgestellten ukrainischen Antonov-Flugzeugen. Dort haben die Ermittler eben eine Drohne gefunden. Auffällig ist eben, dass die Drohne ausgerechnet neben einer ukrainischen Frachtmaschine gefunden wurde. Das lässt in eine bestimmte Richtung denken, ist aber nicht gesichert und deswegen eben Spekulation, die seriös sich verbietet.
0: Also eine Drohne auf dem Boden, die inzwischen entschärft wurde, eine zweite womöglich in der Luft. Sachsens Innenminister Schuster zeigte sich besorgt. In einer Pressemitteilung am Nachmittag schrieb er:
2: Bei den Vorkommnissen am Leipziger Flughafen handelt es sich um einen sehr ernsten Sicherheitsvorfall. Deshalb ermitteln Landes- und Bundessicherheitsbehörden seit heute Nacht unter Hochdruck Hand in Hand. Unter anderem ist das gemeinsame Zentrum zur Abwehr hybrider Bedrohungen und die Drohnenabwehr der Bundespolizei involviert.
0: Er will sich zusammen mit Bundesinnenminister Dobrindt noch heute Abend selbst ein Bild von der Lage in Leipzig machen. Wichtig noch, der Flugverkehr von Passagieren ist nicht beeinträchtigt. Er läuft über die Nordpiste und es besteht keine Gefahr für Reisende oder Mitarbeitende am Flughafen.

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Vorsicht, A623 Friedrichsthal Richtung Saarbrücken zwischen Duttweiler und Herrensorge, fahr durch ein liegen gebliebenes Auto und da sind auch Personen auf der Fahrbahn. Kommt gut an mit SR1. Das war das Info-Update mit Jessica Werner. Gleich Joachim Meyer für euch da hier auf SR1.

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2: Niedrige Pegelstände belasten saarländische Wirtschaft. Teilgeständnis bei Tötungsdelikt um Vater und Sohn. Und das Wetter in der Nacht klar, 17 bis 13 Grad. Es ist 18 Uhr. Die niedrigen Pegelstände am Rhein haben Auswirkungen auf Teile der saarländischen Wirtschaft. Wie die Industrie- und Handelskammer mitteilte, ist unter anderem der Schmiermittelhersteller Liquimoli in Saarlouis betroffen. Dessen großes Tanklager am Dillinger Hafen wird normalerweise durch Tankschiffe befüllt. Nun müssten dazu jede Woche rund 80 Lastwagen eingesetzt werden. Daneben beklagt die Stahlholding Saar auf SR-Nachfrage einen Einfluss des Niedrigwassers auf ihre Logistik. Wenn dies noch länger anhalte, müssten Abläufe in der Produktion umgestellt werden. Nach dem Drohnenvorfall am Leipziger Flughafen schaltet sich jetzt Bundesinnenminister Dobrindt in die Ermittlungen ein. Nach Ministeriumsangaben nimmt er am Abend an einer Lagebesprechung mit dem sächsischen Innenminister Schuster und den Spitzen der Sicherheitsbehörden von Bund und Ländern teil. Der Fund einer Drohne und die Sichtung eines unbekannten Flugobjekts hatten in der vergangenen Nacht den Betrieb am Flughafen Leipzig-Halle lahmgelegt. An der gefundenen Drohne war eine Sprengvorrichtung entdeckt worden. In der Türkei kommt die Regierung im Friedensprozess mit der verbotenen kurdischen Arbeiterpartei PKK einen wichtigen Schritt weiter. Die Regierungsparteien haben dafür einen Gesetzesentwurf ins Parlament eingebracht. Er sieht unter anderem vor, die Niederlegung der Waffen ehemaliger PKK-Kämpfer zu kontrollieren. Zudem sollen Anhänger vor Strafverfolgung geschützt werden. Aus Istanbul, Isabel Gotovac.
3: Auch Haftstrafen für verurteilte PKK-Mitglieder sollen unter bestimmten Voraussetzungen ausgesetzt werden. Das gilt allerdings nicht automatisch für Personen, die wegen schwerer Gewalttaten verurteilt wurden. So ist PKK-Anführer Öcalan beispielsweise von diesen neuen Regelungen ausgenommen. Die PKK war 1978 von Öcalan gegründet worden. Sie kämpfte mit Waffengewalt und Anschlägen für einen kurdischen Staat oder ein Autonomiegebiet. Zehntausende Menschen kamen in dem Konflikt ums Leben. Nach der Auflösung der PKK vor einem Jahr ist das Gesetz der nächste Schritt, einen Rahmen dafür zu schaffen, den jahrzehntelangen Konflikt zu beenden.
2: Der Entwurf für das neue Gesetz soll noch in dieser Woche verabschiedet werden. Im Prozess gegen einen Saarbrücker, der im vergangenen Oktober seinen Vater erschlagen haben soll, hat der Angeklagte ein Teilgeständnis abgelegt. Der 25-Jährige räumte ein, seinen Vater geschlagen und getreten zu haben. Gleichzeitig bestritt er vor dem Landgericht eine Tötungsabsicht. Auslöser war demnach, dass der Vater zu laut Musik gehört hatte. SR-Reporter Thomas Gerber.
4: Als Blut aus der Nase geflossen sei, habe er Angst bekommen und die Polizei alarmiert. Der Vater erlitt ein schweres Schädel-Hirntrauma sowie multiple Brüche im Gesicht, kam zunächst auf die Intensivstation und verstarb schließlich Ende Januar im Krankenhaus. Für die Staatsanwaltschaft letztlich an den Folgen der Attacke seines Sohnes. Ob diese Kausalität gegeben ist, muss im Prozess ebenso geklärt werden wie die Frage der Schuldfähigkeit des Angeklagten. Der leidet seit seinem 15. Lebensjahr unter einer paranoiden Schizophrenie, hört ohne Medikamente Stimmen und war bereits mehrfach in der Psychiatrie.
2: Demi Vollering hat die 5. Etappe der Tour de France Femme von Mâcon nach Belleville en Beaujolais gewonnen. In einer dreiköpfigen Ausreißergruppe entschied die Niederländerin nach 140 Kilometern den Schlusssprint für sich. Zweite wurde die Schweizerin Marlene Reusser, die damit das gelbe Trikot verteidigte. Und das waren die Nachrichten mit Daniel Magar. 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
1: Heute Nacht sternenklar, oft die Temperaturen nicht mehr tropisch. Es geht runter auf 17 bis 13 Grad. Können wir vielleicht alle ein bisschen besser schlafen als in der letzten Nacht. Morgen am Donnerstag scheint die Sonne dann erst ungestört. Ab Mittag ziehen ein paar lockere Wolken auf. Regnen wird es aber nicht morgen. Temperaturen auch tagsüber morgen merklich angenehmer. 24 bis 28 Grad maximal.
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1: Gefahrenmeldung vorneweg, Vorsicht A623 Friedrichsthal Richtung Saarbrücken. Zwischen Duttweiler und Herrensohr ist ein Auto liegen geblieben und da sind auch Personen auf der Fahrbahn. A6 Mannheim Richtung Saarbrücken, zwischen St. Ingbert Mitte und St. Ingbert Westen, defektes Auto, rechte Spur im Baustellenbereich. A620 Saarbrücken Richtung Saarlouis, zwischen Mahlstatter Brücke und Völklingen Ost, Stau an der Dauerbaustelle. Aktuell 10 Minuten mehr. In Holz ist die Saarstraße wegen eines Wasserrohrbruchs gesperrt und in Neunkirchen die Hermannstraße nach einem Unfall. Die neuesten Blitzer. A8 Saarlouis Richtung Pirmasens in Höhe Sulzbachtalbrücke. A623 Friedrichsthal Richtung Saarbrücken in Höhe Sulzbach. Und Saarlouis Holzendorfer Straße. Gute und sichere Fahrt für euch.
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1: Ja, Joachim Meyer hier. Hallo zusammen und das sind drei Feierabend-Hits am Stück. Klassiker von Queen. I Want to Break Free. Dann Katy Perry ganz neu, Watch It Burn. Und das ist Teddy Swims und Mr. Know It All. Ich bin Joachim Meyer. Hallo.
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0: Queen, I Want to Break Free. SR1 habt ihr an Afterwork an diesem Mittwoch.
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0: Pink und Please Don't Leave Me. Und gleich Another. Tanzbares für die Sommerparty heute am Mittwochabend. Talk to You. Gleich nach Wetter und Verkehr.
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0: Es ist 18.30 Uhr.
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0: Oft sternklar heute Nacht, Temperaturen 17 bis 13 Grad, recht angenehm, nicht mehr tropisch wie in den letzten Nächten. Und morgen tagsüber auch deutlich angenehmer als in den letzten Tagen, 24 bis 28.

0: 20 Grad die Maxi-Werte. Am Vormittag Sonne, am Nachmittag dann ein paar lockere Wolken, aber kein Regen.
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0: A623 Friedrichsthal Richtung Saarbrücken. Zwischen Saarbrücken-Duttweiler und Herrensohr ein Auto liegen geblieben. In Holz ist die Saarstraße wegen eines Wasserrohrbruchs gesperrt. Und in Neunkirchen hat's gekracht in der Hermannstraße. Die ist nach dem Unfall ebenfalls gesperrt. Blitzer meldet ihr auf der A8 Saarlouis Richtung Pirmasens Höhe Sulzbachtalbrücke, in Savellingen in der Vorstadtstraße und am Ortseingang Kleinottweiler aus Jägersburg kommend. Alles zum Verkehr auch jederzeit lesen und hören nochmal bei SR1 in der ARD Sounds App. Gute und sichere Fahrt für euch.
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0: Joachim Meyer hier, schönen guten Abend. Es gab länger nichts mehr Krachneues von Tom Gregory. Jetzt gibt's wieder was. Er erzählt ein bisschen was dazu zu seinem neuen Song How It Was Before. Und wir hören gleich rein in zwei Hits.
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0: Silbermond hier bei SR1. Tom Gregory, den kennen wir ja seit langem. Come down in the mud while you're moving on. Jetzt hat er einen tollen neuen Song, der heißt How It Was Before. Um welches Vorher geht's denn da und wie war das für ihn? Das hat er uns erzählt.
1: The song is about remembering.
2: Es geht in dem Song um die Zeit vor der Musik, als mein Leben noch einfacher und unbeschwerter war und ich mir über Verantwortung keine Gedanken machen musste. Rückblickend merke ich, wie schön das eigentlich war. Als Jugendlicher weiß man das aber nicht zu schätzen. Man geht einfach zur Schule, trifft seine Freunde und genießt das Leben. Eigentlich ein ziemlich guter Deal.
1: Oh, you know, that's a pretty good deal.
0: Hören wir uns jetzt an den Song Tom Gregory neu bei SR1 mit How It Was Before.

0: Axwell and Ingrosso und More Than You Know. Und das sind One Republic. Need Your Love in einer knappen Minute. Hier bei S1.
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2: Ermittlungen nach Drohnenzwischenfall in Leipzig. Landwirtschaft leidet unter Dürre und das Wetter im Saarland in der Nacht überwiegend klar. 17 bis 12 Grad. 19 Uhr. Nach den Zwischenfällen am Flughafen Leipzig-Halle laufen die Ermittlungen zu den Hintergründen. Am Boden wurde in der Nacht nahe der südlichen Start- und Landebahn eine Drohne gefunden. Dietrich Karl Meurer.
3: Die Drohne soll in der Nacht nahe von ukrainischen Antonov-Transportflugzeugen entdeckt worden sein. An dem Fluggerät befand sich ein funktionsfähiger Sprengsatz. Das ergab nach ARD-Informationen eine erste Einschätzung von Polizeikräften. Die Bundesregierung bestätigte diese Angaben bislang nicht. Dagegen bestätigte das Innenministerium einen weiteren Vorfall in der Nähe des Flughafens. Demnach ist eine Frachtmaschine in der Luft mit einem unbekannten Gegenstand zusammengestoßen. Das Flugzeug habe anschließend in Hannover landen können. Nach Angaben des Ministeriums stellten die Behörden den Flugbetrieb im Flughafen Leipzig-Halle in der Nacht für rund 2 Stunden ein.
2: Bundesinnenminister Dobrindt will sich in diesen Minuten zu dem Vorfall äußern. Im Hamburger Prozess gegen 7 Mitglieder und einen Unterstützer der rechtsextremen Terrorgruppe Letzte Verteidigungswelle sind die Urteile gefallen. Das Oberlandesgericht verhängte Haftstrafen zwischen 1,5 und 5 Jahren. Die Verurteilten waren zur Tatzeit 14 bis 21 Jahre alt. Die 1,5 Jahre Haft für den jüngsten Angeklagten wurden zur Bewährung ausgesetzt. Der Gruppe werden Brandanschläge auf ein Kulturhaus in Brandenburg und eine Asylbewerberunterkunft in Thüringen zur Last gelegt, sowie Pläne für weitere Anschläge. Das Niedrigwasser im Rhein macht der deutschen Landwirtschaft zu schaffen. Der Deutsche Bauernverband erklärte, das treffe die Betriebe nicht auf dem Feld, sondern über die Lieferketten. Wenn Schiffe nur noch einen Bruchteil laden könnten, stiegen die Frachtkosten für Getreide, Futter und Düngemittel. Dadurch gingen auch die Betriebskosten in die Höhe. Die Trockenheit auf den Feldern führt laut Bauernverband unter anderem zu Ernteeinbußen bei Mais, Kartoffeln und Zuckerrüben. Nachdem in Landstuhl gestern Abend ein 20-Jähriger schwer verletzt worden ist, ermittelt die Kriminalpolizei jetzt wegen eines versuchten Tötungsdelikts. Den Angaben zufolge wurde ein 53-Jähriger Tatverdächtiger vorläufig festgenommen. Er soll heute einem Haftrichter vorgeführt werden. Anwohner hatten die Polizei alarmiert, als sie gestern gegen 22 Uhr nahe des Rathauses von Landstuhl Knallgeräusche gehört hatten. Womit der 20-Jährige verletzt wurde, will die Polizei noch nicht mitteilen. Die Ermittlungen bezüglich möglicher Mittäter dauern an. Bei der Tour de France der Frauen hat die Niederländerin Demi Vollering die 5. Etappe gewonnen. Vollering setzte sich auf dem Abschnitt von Mâcon nach Belleville en Beaujolais in einer 3-köpfigen Ausreißergruppe durch. SR-Reporter Matthew Genet, schön.
4: Das war eine Machtdemonstration der 3 ganz Großen, angeführt von der Niederländerin Demi Vollering und der Schweizerin, die immer noch im gelben Trikot der Gesamtführenden fährt, Marlen Reusser. Dazu auch noch die starke Polin Kasia Niewiadoma, die im selben Team fährt wie die deutsche Antonia Niedermayer. Apropos Deutsche, die haben einen ganz, ganz starken Tag hier hingelegt auf den 140 Kilometern. Franziska Koch, Liane Lippert und auch Antonia Niedermayer ständig ganz vorne mit dabei in der Spitzengruppe des Tages und dann auch mit ganz, ganz starker Helferarbeit für ihre Kapitäninnen, eben für Reusser, für Vollering und für Kasia Niewiadoma. Diese 3 sind damit auch die Top-Anwärterinnen auf das Podium in Nizza am Sonntag.
2: Und das waren die Nachrichten mit Daniel Magar. 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
1: Die Wolken, die bei euch vielleicht noch am Himmel sind, die paar werden sich auch verziehen. In der Nacht dann meistens sternenklar. 17 bis 12 Grad die tiefsten Werte. Das ist angenehm und nicht mehr tropisch. Gott sei Dank. Morgen scheint die Sonne erst ungestört. Ab Mittag ziehen dann ein paar Wolken auf, wird aber keinen Regen geben. Und mit 23 bis 28 Grad wird es auch morgen tagsüber deutlich angenehmer.
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1: In Neunkirchen ist die Hermannstraße nach einem Unfall gesperrt. Und Blitzer meldet ihr auf der A8 Saarlouis Richtung Pirmasens in Höhe Sulzbach-Talbrücke. Auf der A623 Friedrichsthal Richtung Saarbrücken Höhe Sulzbach. Und in Saarlouis in der Holzendorfer Straße. Alles zum Verkehr auch jederzeit nochmal nachlesen und auch nachhören bei SR1 in der ARD Sounds App. Gute und sichere Fahrt für euch.
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1: Hunde im Flugzeug. Ja klar, kleine Pockethunde halt in der Tasche, sofern sie reinpassen. Welche, die nicht in die Tasche passen, müssen halt in den Laderaum. Ist jetzt anders, zumindest bei einer Airline. Da dürfen große Hunde mit in die Kabine. Unter welchen Bedingungen? Gleich hier bei uns in drei Hits. Ich bin Joachim Meyer. Guten Abend.
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0: Schönen Mittwochabend hier auf SR1. Stellt euch vor, ihr verreist mit dem Flugzeug und in der Reihe vor euch sitzt ein richtig großer Hund. Geht nicht, weil die ja in den Frachtraum müssen. Geht doch, zumindest bei der italienischen Fluggesellschaft ITA. SR1-Reporterin Lisa Weiß kennt die Bedingungen.
1: Erstens darf man nicht bei jedem Flug große Hunde in die Kabine mitnehmen, sondern nur bei ausgewählten Inlandsflügen. Und zweitens dürfen bei jedem dieser Flüge nur insgesamt 2 größere Hunde in der Kabine sein. Drittens muss man für den Hund auch ein Ticket buchen. Das kostet dann genauso viel wie das Ticket fürs Herrchen oder Frauchen. Und zusätzlich muss man noch eine Transportgebühr von knapp 100 Euro bezahlen. Und der Hund muss dann unten vor dem Sitz auf einer speziellen ITA-Hundematte liegen. Er braucht unter anderem Geschirr und Haftpflichtversicherung. Und ja, gesund, gechippt und geimpft muss er auch sein. Und einen Hundepass braucht er auch, sonst kommt er nicht ins Flugzeug.
0: Und was ist jetzt mit den anderen Passagieren, die da aus unterschiedlichen Gründen vielleicht keine Lust drauf haben?
1: Direkt neben dem Rottweiler oder Schäferhund oder vielleicht auch einfach Labrador oder Golden Retriever sitzt ja immer das Herrchen oder das Frauchen. Und wenn 2 Hunde in der Kabine mitfliegen, dann liegt einer ganz vorne, ganz links am Fenster, der andere ganz hinten, rechts am Fenster. Also kein anderer kommt direkt mit den Hunden in Kontakt. Aber ganz grundsätzlich, wer allergisch ist oder einfach Angst vor Hunden hat und das Gefühl hat, oh, ich bin zu nah an dem Hund, der kann seinen Sitzplatz wechseln. Und ITA schreibt auch auf der Website, wer auf so einen Hundeflug gebucht ist und ein Problem damit hat, der soll sich bei der Airline melden und sie schauen dann, was sich machen lässt.
0: Also bei ITA-Flügen ab jetzt genauer hinschauen und sich entweder freuen, dass der Hund mit in die Kabine darf oder eben lieber für sich selber umbuchen lassen.

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1: Olivia Rodrigo auf SR1 und gleich die brandneue von Somber. My body isn't ready.
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0: Nach Bruno Mars gleich Nico und Vince. Jetzt gleich nach Wetter und Verkehr. 19.31 Uhr.
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0: Die Nacht oft sternenklar, Temperaturen nicht mehr tropisch. Das freut die meisten. 17 bis 12 Grad, so weit geht es runter in der kommenden Nacht. Morgen erst ungestörter Sonnenschein am Vormittag. Ab Mittag dann von Westen her Wolken, die aufziehen, aber keinen Regen mit sich bringen. Deutlich angenehmere Temperaturen morgen, 23 bis 28 Grad.
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0: Keine Meldungen, gute und sichere Fahrt für euch. Und das sind Blitzer, die ihr uns genannt habt. A8 Saarlouis Richtung Pirmasens, Höhe Sulzbach-Talbrücke. A623 Friedrichsthal Richtung Saarbrücken, Höhe Sulzbach. Und Savellingen Vorstadtstraße. Alles zum Verkehr jederzeit lesen und hören bei SR1 in der ARD Sounds App. Gute Fahrt euch!
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0: Joachim Meyer hier, hallo.

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0: Martin Garrix und Ed Sheeran, SA1 After Work an diesem Mittwoch. Wir sind ja im Moment auf Freibad-Tour durch alle saarländischen Landkreise, direkt zu euch in die Freibäder. Heute war Wattgassen dran, am Freitag geht's weiter im Freibad in Kleinblittersdorf, 13 bis 17 Uhr am Nachmittag. Aber auch die Welt in 30 Sekunden lässt euch nicht alleine und nimmt euch ins Freibad mit.
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2: Lektion 1, atme erstmal tief ein. Es gibt keinen besseren Geruch als Pommes mit Chlor und Sonnencreme. Lektion 2, berechne den Gang der Sonne.
3: Jetzt kommt die von so und gleich müsste sie von so kommen.
2: Es drängen sich ja alle mit den Handtüchern auf die Schattenplätze unter den Bäumen und wandern mit der Sonne mit. Und wenn die kommen, bist du schon da. Lektion 3, konzentriere dich beim Weg ins Wasser nur auf den Boden und navigiere vorbei an dem alten Pflaster und an dem Flutschfinger mit 50 Wespen drauf. Und die Königsdisziplin Lektion 4, nimm bei all dem Stress auch noch deine kleinen Kinder mit, die übrigens ja im Freibad nur im Wasser sein wollen und nie Durst haben und nie zur Toilette müssen. Komisch.
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0: Läuft so in einer Minute hier bei SR1 Gentlemen zusammen mit Michael Patrick Kelly. Vorher gehen wir nochmal auf die Straße, gerade frisch reingekommen. Eine Gefahrenmeldung, Vorsicht A8 Saarlouis Richtung Pirmasens. Zwischen Dreieck-Friedrichsthal und Elversberg liegen Fahrzeugteile auf der rechten Spur. Seid vorsichtig.
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2: Iran und Oman einigen sich auf neue Route durch Straße von Hormus. Niedrigwasser im Saarland und das Wetter in der Nacht überwiegend klar. 17 bis 12 Grad. 20 Uhr. Iran und der Oman haben sich nach Angaben aus Teheran auf eine neue Route durch die Straße von Hormus verständigt. Das berichtet die staatliche Nachrichtenagentur IRNA. Demnach teilte das iranische Außenministerium mit, dass sich beide Seiten auf die geografischen Koordinaten geeinigt haben. Eine gemeinsame Erklärung zu den zentralen Punkten der Vereinbarung werde derzeit fertiggestellt. Iran hatte zuvor eine Art Rundkurs für den Weg durch die Meerenge ins Spiel gebracht. Gemeinsam mit dem Oman könnten Frachter auf einer nördlichen Route durch iranische Hoheitsgewässer einfahren. Die Pläne für eine mögliche Wiederauflage des Zivildienstes bei einer Rückkehr zur Wehrpflicht sind umstritten. Die Präsidentin des Caritas-Verbandes, Welskop Defa, erklärte, mit einem neuen Zivildienst drohe eine Ungerechtigkeit bei der Bezahlung. Ein verpflichtender Zivildienst müsse sich am Sold der Bundeswehr orientieren, das seien rund 2.300 Euro netto. Das derzeitige Taschengeld für Freiwillige betrage dagegen nur rund 400 Euro. Der Arbeiter-Samariter-Bund und das Deutsche Rote Kreuz fordern, ein neuer Zivildienst müsse mindestens 9 bis 12 Monate dauern. Im Prozess gegen einen 25-jährigen Saarbrücker, der seinen Vater erschlagen haben soll, hat der Angeklagte ein Teilgeständnis abgelegt. Er räumte ein, seinen Vater geschlagen und getreten zu haben, allerdings bestritt er eine Tötungsabsicht. Nach dem Angriff habe er den Rettungsdienst alarmiert, der Vater kam zunächst auf die Intensivstation. Laut Anklage hat ein Schädel-Hirntrauma zum Tod des Vaters geführt. Der Angeklagte hat eine diagnostizierte paranoide Schizophrenie und befindet sich aktuell in der Merziger Forensik. Ein Gutachter soll klären, ob er schuldfähig ist. Das Niedrigwasser im Saarland macht auch den heimischen Fischen zu schaffen. Durch die Hitze und das wenige Wasser, das die Flüsse führen, würden sich jetzt auch kühlere Bäche und Flüsse aufheizen, sagte Sebastian Hoffmann vom Fischereiverband.
3: Da wäre auf jeden Fall zu nennen Prims und die Nebengewässer im Oberlauf der Prims, aber auch viele andere kleinere Bäche, die jetzt ganz besonders leiden, weil sie sehr warm sind und weil auch die Arten, die darin vorkommen, Bachforelle zum Beispiel. Für die ist es ganz besonders dramatisch, wenn die Temperaturen jetzt über lange Zeit halt über 20 Grad gehen in den Fließgewässern. Damit kommen die deutlich weniger klar als jetzt viele Arten, die zum Beispiel in der Saar vertreten sind.
2: Auch die saarländische Wirtschaft sowie die deutsche Landwirtschaft leiden unter dem Niedrigwasser. Und das waren die Nachrichten mit Daniel Magar. 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
1: In der Nacht oft sternenklar, die Temperaturen 17 bis 12 Grad. Es geht also ein bisschen runter, nicht mehr tropisch. Gut lüften und gut schlafen heute Nacht. Morgen scheint die Sonne erst ungestört, ab Mittag dann ein paar Wolken. Von Westen her kein Regen, 23 bis 28 Grad. Also auch morgen tagsüber deutlich angenehmer.
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1: Vorsicht, A8 Saarlouis Richtung Pirmasens zwischen Dreieck Friedrichsthal und Neunkirchen-Heinitz. Fahrzeugteile auf der rechten Spur. Und Blitzer stehen, habt ihr uns gemeldet, auf der A8 Saarlouis Richtung Pirmasens Höhe Sulzbach-Talbrücke. Auf der A623 Friedrichsthal Richtung Saarbrücken Höhe Sulzbach. Und in Saarwellingen in der Vorstadtstraße. 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
1: Der Abschiedshit der Toten Hosen gleich, nur nach vorn, obwohl Abschiedstour, Abschiedsalbum, vielleicht kommen ja noch ein paar Hits aus dem Album nach, aber das ist gerade der aktuelle, einer der Abschiedshits. Nur nach vorn, nach Christina Aguilera und Beautiful und aus Skandinavien kommen The Bowser und Magnetic. Joachim Meyer hier, Nabend.
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Schönen Mittwochabend, SA1 habt ihr an. Dua Lipa jetzt, die ist mal wieder auf ganz anderen Pfaden. Nee, nicht die Hochzeit in Palermo, wovon ich jetzt spreche. Dua Lipa präsentiert ein Literaturfestival. Das London Literature Festival 2026, bei dem sie auch für das Programm verantwortlich ist, selbst. Ende Oktober gibt's quasi eine Live-Premiere ihres Bücher-Podcasts Service 95 Book Club, den sie schon seit einer Weile macht, mit Buchtipps, Leseempfehlungen und Autoreninterviews. Dua Lipa will Aufmerksamkeit schaffen und den Autorinnen und Autoren einen größeren Raum geben. Gäste gibt's auch bei diesem Literaturfestival, unter anderem Punk-Rock-Ikone und Autorin Patti Smith. Dazu Zadie Smith mit ihrem preisgekrönten Debütroman White Teeth, der sudanesisch-kanadische Dichter Mustafa und auch ein Auftritt der britischen Rapperin Kay Tempest steht an. 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Na, Rap ist halt im weitesten Sinne ja auch Literatur. Poesie. Ja, Dua Lipa präsentiert das London Literature Festival 2026 im Oktober. Aber erstmal singt sie jetzt hier auf SR1 auf altbekannten Pfaden. Hier ist Illusion.

Rockwell und die unverkennbare Stimme von Michael Jackson. Somebody's watching me. SR1 After Work am Mittwoch. Jetzt mit den Good Neighbors. Das ist ein Indie-Rock-Duo aus England, aus London, die sich gerade anschicken, so richtig Weltkarriere zu machen. Tour jetzt im August zum Beispiel in Japan. Aber auch in den USA sind sie unterwegs. Und im deutschen Radio jetzt hier auf SR1 mit ihrer brandneuen Single Good Neighbors und Superstar.

0: Turn Me On. Gleich Tampa City. 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
0: Heute Nacht oft sternenklar, die Temperaturen nicht mehr tropisch, es geht auf 17 bis 12 Grad runter. Morgen erst Sonnenschein, ungestört, ab Mittag dann Wolken von Westen her, regnen wird's aber nicht. Und morgen tagsüber auch deutlich angenehmer als in den letzten Tagen, 23 bis 28 Grad.
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0: Frische Gefahrenmeldung vorneweg. Vorsicht A8 Pirmasens Richtung Saarlouis. Zwischen Neunkirchen-Kohlhof und Neunkirchen-Wellesweiler liegen Spanngurte auf der Fahrbahn. Und Blitzer stehen, habt ihr uns gemeldet, auf der A8 Saarlouis Richtung Pirmasens Höhe Sulzbachtalbrücke, auf der A623 Friedrichsthal Richtung Saarbrücken in Höhe Sulzbach und in Saarwellingen in der Vorstadtstraße. 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
0: Ein Thema, das spaltet. Die einen sagen, ja, bitte besucht mich unangekündigt. Ich freue mich immer, wenn jemand vorbeikommt. Die anderen sagen, bloß nicht, sagt vorher Bescheid. Haben wir mal austariert, diese beiden Extreme bei euch. Und ihr dürft gespannt sein auf die Antworten. Sehr interessant. Gleich hier bei uns Joachim Meyer im Studio. Hallo.
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0: Das kennt ihr vielleicht, es klingelt abends an der Tür, ihr erwartet aber niemand. Und da sind dann plötzlich Freunde, die mit euch feiern wollen. Oder umgekehrt, ihr wollt Freunde mit einem Besuch überraschen und die gucken aber überhaupt nicht glücklich darüber. Wie ist das mit unangekündigten Besuchern für euch? Go oder No-Go? Haben wir heute in der SR1 Morning Show gefragt.
1: Also bei Freunden noch eher, aber lieber vorher mal ankündigen. Mache ich auch so, wenn ich irgendwo hingehe.
2: Eigentlich kommen ja nur Leute, die man kennt und das ist dann in Ordnung. Auf jeden Fall immer raus, wenn schönes Wetter ist. Oder dann sind ja dann auch vielleicht Kinder dabei, dann spielen im Zimmer.
3: Bei spontanem Besuch eher No-Go. Weil ich gerne vorbereitet bin und auch so mein Zimmer oder meine Wohnung auch hergerichtet haben will, weil manchmal kann es ein bisschen chaotisch aussehen. Ich nehme trotzdem die Leute an.
4: Jederzeit. Ich lade gerne Menschen ein und ganz viele Freunde und koche dann auch gern. Also da darf jeder immer vorbeikommen.
0: Okay, wir kämen dann mit dem gesamten SR1-Team gleich nach der Sendung vorbei. Aber obwohl, das wäre ja dann auch nicht mehr unangekündigt.

SA1 hier, wichtige Gefahrenmeldung für euch von der A6 Mannheim Richtung Saarbrücken. Zwischen Enkenbach, Alsenborn und Kaiserslautern Ost steht ein defektes Fahrzeug auf der rechten Spur. Fahrt vorsichtig ran und dran vorbei. Jetzt Scott Quinn, ein Sänger, Songwriter und Spieler von ganz vielen Instrumenten aus England, lebt mittlerweile in London und in Berlin, bringt im Oktober sein erstes Album raus mit dem Titel Being Human und ist einer von denen, die vorher immer so eine Single nach der nächsten rausbringen. Fünfte Vorab-Single aus seinem neuen Album ist diese hier. Scott Quinn und All or Nothing.

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1: 21 Uhr. Nach den Zwischenfällen am Flughafen Leipzig-Halle laufen die Ermittlungen zu den Hintergründen. Am Boden wurde in der vergangenen Nacht eine Drohne gefunden, in der Nähe von ukrainischen Transportflugzeugen. An dem Fluggerät befand sich ein funktionsfähiger Sprengsatz. Zudem bestätigte das Innenministerium, dass eine Frachtmaschine in der Luft nahe des Flughafens mit einem unbekannten Gegenstand kollidierte. Das Flugzeug habe anschließend in Hannover landen können. Bundesinnenminister Dobrindt will sich am Abend zu den Vorfällen äußern. Im Hamburger Prozess gegen 7 Mitglieder und einen Unterstützer der rechtsextremen Terrorgruppe Letzte Verteidigungswelle sind die Urteile gefallen. Das Oberlandesgericht verhängte Haftstrafen zwischen 1,5 und 5 Jahren. Die Verurteilten waren zur Tatzeit 14 bis 21 Jahre alt. Der Gruppe werden Brandanschläge auf ein Kulturhaus in Brandenburg und eine Asylbewerberunterkunft in Thüringen zur Last gelegt, sowie Pläne für weitere Anschläge. Nach einer Gewalttat in Landstuhl ermittelt die Polizei wegen eines versuchten Tötungsdelikts. In der Nähe des Rathauses war gestern Abend ein 20-Jähriger schwer verletzt worden. Die Polizei nahm einen 53-jährigen Tatverdächtigen fest. Für SR Info Friederike Pick.
2: Womöglich gibt es auch noch weitere Mittäter. Da verweist die Polizei allerdings auf die laufenden Ermittlungen. Womit der 20-Jährige verletzt wurde, will die Polizei auch aus ermittlungstaktischen Gründen noch nicht sagen. Bekannt ist aber, dass Anwohner Knallgeräusche gehört haben und deshalb die Polizei alarmiert hatten. Das Ganze soll gegen 22 Uhr in der Nähe des Rathauses in Landstuhl passiert sein. Der 20-Jährige wurde dann ein paar hundert Meter vom Rathaus entfernt, schwer verletzt von den Beamten aufgefunden. Zum Motiv des möglichen Täters gab es noch keine Infos.
1: Der Tatverdächtige sollte noch heute einem Haftrichter fortgeführt werden. Die niedrigen Pegelstände am Rhein haben Auswirkungen auf Teile der saarländischen Wirtschaft. Wie die Industrie- und Handelskammer mitteilte, ist unter anderem der Schmiermittelhersteller Liqui Moly in Saarlouis betroffen. Dessen großes Tanklager am Dillinger Hafen wird normalerweise durch Tankschiffe befüllt. Nun müssten dazu jede Woche rund 80 Lastwagen eingesetzt werden. Daneben beklagt die Stahlholding Saar auf SR-Anfrage einen Einfluss des Niedrigwassers auf ihre Logistik. Der Kultursommer in Queerschied hat einen Besucherrekord verzeichnet. Wie die Gemeinde mitteilte, waren zu den 4 Veranstaltungen insgesamt 1500 Besucher gekommen. Unter freiem Himmel sind auf dem Vorplatz der Veranstaltungshalle Kulisse Musikerinnen und Musiker aus der Region aufgetreten. Die Reihe soll im nächsten Jahr fortgesetzt werden. Und das waren die Nachrichten mit Daniel Magar. 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Das Wetter in der Nacht überwiegend klar, es kühlt ab auf 17 bis 12 Grad. Morgen sonnig bis locker bewölkt, bei Höchstwerten bis 28 Grad.
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4: Vorsicht auf der A6 Mannheim Richtung Saarbrücken. Zwischen Enkenbach-Alsenborn und Kaiserslautern Ostgefahr durch ein defektes Fahrzeug auf der rechten Spur. A8 Pirmasens Richtung Saarlouis in Höhe der Sulzbachtalbrücke. Behinderungen durch eine Baustelle. Es ist nur eine Spur frei. Bis Samstag. Regionalverband Saarbrücken. Die B268 ist zwischen Heusweiler und Riegelsberg wegen einer Baustelle gesperrt. Bis Samstag. Geblitzt wird unter anderem auf der A8 Saarlouis Richtung Pirmasens in Höhe Sulzbachtalbrücke, in Saarwellingen in der Vorstadtstraße und auf der A623 Friedrichsthal Richtung Saarbrücken in Höhe Sulzbach.
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6: Mit Markus Barsch, hallo. Wir legen los. Bibi Rexha, New Religion. Gute Idee.
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0: Hallo, hier ist Pop, eure Abendshow. Heute ist für alle, die noch nach dem Kalender tasten, der 5.8., 5. August, ja? Hey, nur noch 133 Mal schlafen, rufen jetzt einige, die in Mathe gut sind. Keiner ist nämlich gerade so aufgeregt wie die Marvel-Fans. 7 Jahre, seht ihr meine Finger an einer Hand? 7 Jahre warten und dieses Jahr kommt der neue Marvel-Film, Avengers Doomsday. Avengers Doomsday. Jetzt gibt's aber ein Problem, ein eventuell sehr langes, ne? Viele Filme, viel Stoff. Wer da nach 7 Jahren jetzt nicht mehr so ganz alles so auf dem Schirm hat, der sollte, und jetzt kommt's, wir haben es ausgerechnet, der sollte heute anfangen, wenn ihr gerade noch da rumhängt zu Hause, was machen wir auf dem Sofa und so. Wir könnten also für den Kinostart am 8. Dezember, am 18. Dezember noch fit werden. Und das machen wir zusammen mit Luca Pollmeier aus dem Abendshow Avengers Spezial, Hau drauf, Team.
1: Ja.
0: Es gibt nämlich wie viele Filme? 38
1: Filme, ja. Und danach soll man natürlich nicht noch die Serien vergessen. Da kommen nämlich nochmal 19 Serien obendrauf, ja. Macht insgesamt knapp 300 Stunden Marvel-Material. Gut. Also, ja, das heißt, jetzt nach unseren Berechnungen haben wir ab heute, ab jetzt, jeden Tag 2 Stunden und 15 Minuten Zeit, alles anzuschauen, pro Tag, damit wir dann pünktlich zum Start ready sind mit der ganzen Storyline natürlich, ja.
0: Das ist doch herrlich. Mhm. Aber Moment, weil so viel Zeug, womit fangen wir an? Ist die Reihenfolge egal? Fast schon, oder?
1: Natürlich nicht, na gut, egal. Es ist ganz wichtig, vor allem als echter Marvel-Fan, die echte Reihenfolge, mit der anzufangen. Sag. Das würde losgehen mit Iron Man, dann Hulk, dann Iron Man 2,
0: ah, ja, klar,
1: Thor, Captain America.
0: Ah, sicher.
1: Ja, dann Avengers, Iron
0: kannst
1: Man 3.
0: Eventuell, ja. Kannst du das alles in den Live-Blog tun, bitte, auf abendshow.de?
1: Natürlich.
0: Popabend.de, so.
1: Natürlich, natürlich.
0: Popabend.de, popabend.de.
1: Mach ich, ja. Und noch ein kleiner Geheimtipp vielleicht.
0: Wie geht der?
1: Ja, wenn wirklich jetzt alle 300 Stunden Marvel man sich wirklich noch ansehen will, am besten auf Streaming-Plattformen schauen, da kann man ja mittlerweile doppelte Geschwindigkeit einstellen,
0: nein,
1: ne? Dann reicht sogar eine Stunde am Tag.
0: Nee. Obwohl, mit 10 Kilo einmal Popcorn dazu, passt.
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Es ist 21.23 Uhr, Update von der A14 Magdeburg Richtung Halle, die zwischen Kreuz Bernburg und Plötzkau wegen Bergungsarbeiten noch rund eine halbe Stunde, sagt uns die Polizei, gesperrt.

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1: Es ist 9:30.
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3: Heute Nacht lösen sich die vom Abend verbliebenen Wolken schon bald auf, sodass sich der Himmel später überall sternenklar präsentiert. Die Temperatur geht auf 17 bis 12 Grad zurück. Morgen scheint ungestört die Sonne, ehe sich am Nachmittag und Abend von Mosel und Hochwald her ein paar Wolken zeigen. Es bleibt trocken bei maximal 23 bis 28 Grad.
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4: A8 Pirmasens Richtung Saarlouis. Die Ausfahrt Friedrichsthal-Bildstock ist gesperrt. Landkreis Neunkirchen. In Spiesen ist die Rohrbacher Straße wegen eines Feuerwehreinsatzes gesperrt. Geblitzt wird unter anderem auf der A8 Saarlouis Richtung Pirmasens in Höhe Sulzbachtalbrücke, in Saarwellingen in der Vorstadtstraße und auf der A623 Friedrichsthal Richtung Saarbrücken in Höhe Sulzbach.
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6: Hi.
5: Sabrina Carpenter ist auch da.

Machen wir gleich ein Quiz? Oh ja, wir machen gleich noch ein Quiz. Machen wir. Aber erst machen wir was völlig anderes. Und es ist so schön. Bitte fangt eure Tränen jetzt gleich auf. Wir haben Niedrigwasser, man kann sie brauchen. Wir müssen jetzt bei dem nächsten Song müssen wir ganz stark sein, aber auf eine gute Art. Oder wir lassen es einfach raus. Mr. Know-It-All von Teddy Swims. Das kennen wir, ne? Pop. Es gibt's in einer sagenhaften Piano-Version. Nur Teddys Stimme und ein charmantes Klavier. Könnte man sich mit einem Song zudecken und kuscheln? Wir würden es jetzt mit diesem tun. So schön.

Da kommen ganz viele Mails ins Studio immer. Das ist doch ein Weihnachtslied, was die da genommen haben. Ne, das ist doch. Lasst uns froh und munter sein. Das stimmt. Ganz froh und munter sein. Aber es sind die Leute, die sich gar nicht auf Weihnachten freuen, weil es in Moll. Teddy Swims hat einfach Lasst uns froh und munter sein genommen, und zwar in Moll. Traurig. Der zweite Teil ist aber dann schon wieder ganz andere Tonart. Egal. Sicherlich wird Teddy Swims schwer verklagt werden. Hey, wir wollen ein schnelles Quiz mit euch spielen, oder? Hallo Deutschland, wäre doch was, oder? Komm, wir gucken mal gerade, was der allwissende Abendschaukalender... Was süß ist gerade, der allwissende Abendschaukalender... Andrea ist dem allwissenden Abendschau-Kalender zuvorgekommen. Ich kann nicht mehr reden. Diese Hitze macht mich kaputt. Es ist einfach die Wahrheit. Leute, ich gehe kaputt. Diese Hitze. Man schläft einfach nicht mehr. Habt Gnade mit dem stotternden Moderator. Mir geht einfach die Birne kaputt. Ist mir zu heiß. Ist furchtbar. Ich habe keine Klimaanlage. Warum? Klimaanlage ist doof, oder? Weiß nicht. Macht die nicht die Umwelt kaputt? Hab keine. Hab auch kein Geld. Naja. Andrea schreibt eben, Markus, wichtige Info für Markus Barsch, seltener Ozelot-Nachwuchs. Baby Paulino erobert den Weißen Zoo in Niederösterreich. Der ist da in Kernhof. Das ist 50 Kilometer südlich von der Landeshauptstadt St. Pölten. Das ist der Weiße Zoo. Fahrt mal hin, die haben ganz tolle Tiere da. Und einen Ozelot. Jetzt ein Ozelot-Baby. Das bringt uns doch direkt zu einem spontanen Schnellstquiz, oder? Wir gucken mal gerade, was der allwissende Abendschokolender sagt. Ich habe eben schon geguckt. Guck mal, heute ist der 5. August und heute Geburtstag, bim, bam, bom, hat wer? Kurt Fethake. Ja, kennt nur noch drei Leute. Macht aber nichts. Wenn man weiß, was der gemacht hat, ihr wisst gar nicht, dass ihr mit Kurt Fethake alle aufgewachsen seid. Also wenn ihr vielleicht, sagen wir mal, nicht 7 seid oder 11 oder so. Obwohl dann auch, weil die ganzen Hörspiele, die gibt's ja alle längst auf Spotify und überall, ne? Der hat einfach, das war der Hörspielkönig von Deutschland. Der hat über 100 Hörspiele produziert, die alle Generationen der letzten 70 Jahre kennen und lieben. Hier, Alice im Wunderland, Alibaba und 40 Räuber, der Froschkönig, hier die Schatzinsel, Familie Feuerstein, Huckleberry Finn, Winnetou, alle Winnetou-Dinger, Karl May, das ganze Zeug, ne, Carlsson vom Dach. Wir machen das spontane Schnellstquiz. Ich weiß auch gar nicht wie. Wir reden einfach über Kinderhörspiele. Wenn ihr schon mal ein Kinderhörspiel gehört habt, egal wie alt ihr seid, sofort anrufen. 07221 2011. Wir sprechen einfach über Hörspiele und über Geschichten daraus oder so. Pippi Langstrumpf. Wie heißen die zwei Freunde von Pippi Langstrumpf? Ne? Wenn ihr das wisst, 07221 2011.

0: Hallo, hier ist Pop, eure Abendshow. Wir feiern Geburtstag, auch wenn der Herr schon tot ist, Kurt Fethake, 1919 in Müsingen bei Bückeburg geboren und am 12. April 1990 in West-Berlin gestorben. Das war, wenn man so will, der deutsche Hörspielpapst. Der hat ganz viele tolle Hörspiele produziert mit ganz vielen tollen Schauspielerinnen und Schauspielern. Ihr habt garantiert in eurem Leben schon ein Kurt Fethake produziertes Hörspiel gehört. So viele hat der gemacht. Wir quatschen einfach ein bisschen über Hörspiele. Da hinten hustet schon Götz. Götzi, alles okay? Götz, hallo Götz.
1: Alles bestens, Markus.
0: Okay. Ich hatte gerade nur so ein Geräusch gehört. Ich dachte, das ist alles gut. Ist was runtergefallen? Stehlampe umgefallen oder so? Nee, du bist im Auto und im LKW bist du.
1: Bitte?
0: Bist du im LKW? Kannst du mich hören? Es wäre gut.
1: Nein? Gut. Ja, ich höre dich. Wunderbar, ich bin weg. Alles bestens, alles in Ordnung.
0: Okay. Wir legen mal los, bevor du uns ins Funkloch fährst. Kurt Fethake hat hunderte von tollen Hörspielen gemacht. Wir kommen zum Beispiel 1972, Alibaba und die 40 Räuber, okay. Alice im Wunderland, hier. Wen gibt's bei Alice im Wunderland? A, den olfaktorischen Ocelot, B, den verrückten Hutmacher.
1: Ja, ich würde mal auf B tippen, obwohl der Ocelot auch schön wäre.
0: Der Ocelot ist leider nicht dabei, der fehlt bei Alice im Wunderland. Weiß, Unverschämtheit. Der Hutmacher natürlich, der Verrückte, sehr richtig. Guck mal, was hat er noch gemacht? Den Froschkönig, des Kaisers neue Kleider, König Drosselbart hat er auch gemacht, die Schatzinsel, toll, toll, toll. Hier Familie Feuerstein. Wie heißen die Nachbarn von den Feuersteins? A, Schmitz, B, Schulz, C, Geröllheimer.
1: Das Barney und Wilma Gröllheimer.
0: Oh, du kennst sogar das Paar, das Ehepaar. Ist da nicht der, ja, ist Pebbles eine Tochter von den Geröllheimers oder den Feuerstein? Ich weiß gar nicht genau.
1: Von den Nachbarn, glaube ich, die hat aber übermenschliche Kräfte.
0: Klar, und der Bruder heißt, glaube ich, Bam Bam. Oder ich weiß es nicht mehr.
1: Genau.
0: Guck mal hier, was hat der Herr Fethake noch gemacht? Huckleberry Finn, Winnetou, Karl May, toll. Oder hier Carlsson vom Dach. Was ist das Besondere an Carlsson vom Dach? Der hat so einen Röntgenblick und kann zum Beispiel sehen, was man für eine Unterhose anhat. Oder B, der hat einen Propeller auf dem Rücken und kann entsprechend fliegen.
1: Der hat einen Propeller auf dem Rücken. Das habe ich jeden Sonntag geguckt,
0: die Sendung. Wie lustig, Carlsson vom Dach von Astrid Lindgren. Wundervoll war es. Was hat er immer gesagt?
1: Schöne Sendung.
0: Der hat immer gesagt, das stört keinen großen Geist. Das stört keinen großen Geist. Ja, komm, wir machen irgendwas.
1: War doch schön.
0: Ja. Der Michel aus Lönneberger hat er auch gemacht, der Herr Fethake, als Hörspiel. Welche Haarfarbe hat Michel aus Lönneberger? A, dunkelblond, metallic, blond. B, blond, natürlich, super. Blond. Aus Schweden. Moby Dick hat er auch gemacht. Meuterei auf der Bounty, meine Güte, der Herr Fethake, ein Teufelskerl. Hier, Pippi Langstrumpf. Wie heißen die Freunde von Pippi Langstrumpf? A, Apache und Udo, B, Tommy und Annika vielleicht.
1: Ja. Tommy und Annika.
0: Wie heißt nochmal das Pferd? Weißt du es noch? Mir fällt es gerade nicht ein.
1: Ah!
0: Herr?
1: Das liegt mir auf der Zunge.
0: Herr Nilsson war der Affe.
1: Herr Nilsson.
0: Nee,
1: der ist Affe. Nilsson war der Affe, ne?
0: Wer weiß das? Extra Punkt. Ruft an 07221211.
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0: Mir ist gerade selber eingefallen. Kleiner Onkel. Uff.
1: Ah, genau, stimmt. Okay, ja.

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1: Es ist 22 Uhr. Die niedrigen Pegelstände am Rhein haben auch Auswirkungen auf Teile der Wirtschaft im Saarland. Nach Angaben der Industrie- und Handelskammer sind zwar noch keine flächendeckenden Meldungen dazu eingegangen, einige Unternehmen betreffe es aber deutlich. SR-Info-Reporter Laszlo Mura.
2: Der Schmiermittelhersteller Liquimolli in Saarlouis leidet besonders unter dem Niedrigwasser am Rhein. Normalerweise wird das große Tanklager am Dillinger Hafen mit Öl aus Tankschiffen befüllt. Die können zurzeit aber nicht mehr fahren. Am deutschen Eck, wo die Mosel in den Rhein fließt, geht es laut Werksleitung nicht weiter. Statt einem Schiff wöchentlich müssten nun 80 Tankkraftwagen eingesetzt werden. Das koste viel Zeit und Geld. Auch die Stahlholding Saar sagte dem SR, dass das Niedrigwasser Einfluss auf die Logistik der Unternehmen Saarstahl und Dillinger hat. Wenn es noch länger Anhalte, müssten auch Abläufe in der Produktion umgestellt werden.
1: Im Prozess gegen einen 25-jährigen Saarbrücker, der seinen Vater erschlagen haben soll, hat der Angeklagte ein Teilgeständnis abgelegt. Er räumte ein, seinen Vater geschlagen und getreten zu haben. Allerdings bestritt er eine Tötungsabsicht. Zu dem familiären Streit soll es gekommen sein, weil der Vater zu laut Musik gehört hatte. Der Angeklagte hat eine diagnostizierte paranoide Schizophrenie und befindet sich aktuell in der Merziger Forensik. Ein Gutachter soll klären, ob er schuldfähig ist. Der Fund einer Drohne mit mutmaßlicher Sprengvorrichtung am Leipziger Flughafen stellt nach den Worten von Bundesinnenminister Dobrindt eine neue Gefahrenqualität dar. Dobrindt erklärte am Flughafen Leipzig-Halle, nach seiner Einschätzung hätten wir es hier mit einem hybriden Anschlagsszenario zu tun. Er habe nicht umsonst die Spitzen der Sicherheitsbehörden zusammengezogen, um sich mit dieser Problematik auseinanderzusetzen. Man darf laut dem CSU-Politiker allerdings nicht glauben, auf diese Bedrohungslage mit einer einfachen Maßnahme reagieren zu können. Mit Blick auf die Urheber müsse man in alle Richtungen ermitteln. Demi Vollering hat die 5. Etappe der Tour de France der Frauen gewonnen. Die Niederländerin entschied nach 140 Kilometern in Belleville-en-Beaujolais den Schlusssprint einer Ausreißergruppe für sich. Zweite wurde die Schweizerin Marlene Reusser, die damit das gelbe Trikot verteidigte. Die deutsche Radsporthoffnung Antonia Niedermayer ist in der Gesamtwertung Vierte und fährt jetzt im weißen Trikot der besten Nachwuchsfahrerin. Das waren die Nachrichten mit Hajo Müller. 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Das Wetter. In der Nacht überwiegend klar, 17 bis 12 Grad. Morgen erneut sonnig bis locker bewölkt bei Höchstwerten bis 28 Grad. Und die weiteren Aussichten am Freitag und Samstag ebenfalls sommerlich und wieder heißer. 22.03 Uhr.
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4: Regionalverband Saarbrücken. Die B268 ist zwischen Heusweiler und Riegelsberg wegen einer Baustelle gesperrt. Bis Samstag. Landkreis Neunkirchen. Die L114 ist zwischen dem Kreisel an der A8 Neunkirchen, Oberstadt und Fuhrpach in beiden Richtungen wegen einer Baustelle gesperrt. Eine Umleitung ist eingerichtet bis Sonntag. Landkreis Neunkirchen. In Spiesen ist die Rohrbacher Straße wegen eines Feuerwehreinsatzes gesperrt. Geblitzt wird unter anderem auf der A8 Saarlouis Richtung Pirmasens in Höhe Sulzbachtalbrücke, in Saarwellingen in der Vorstadtstraße und auf der A623 Friedrichsthal Richtung Saarbrücken in Höhe Sulzbach.
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5: 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Hallo, schön, dass ihr da seid. Pink fängt an.
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0: Das ist irgendwie einfach süß. Hey Leute, es ist 22.14 Uhr und 44 Sekunden. Bim, bam. Hier ist Pop, die gemeinsame Abendshow in der ARD. Von Bremen 4, HR3, MDR Jump, NDR 2, RBB 888, SR1 und WDR 2 produziert für euch. Von SWR 3, jetzt mit dem kleinen Ausflug in die philosophische Ecke. Alles, was den ganzen Tag genervt hat oder so oder gestresst hat oder heiß war, das schieben wir jetzt für immer beiseite. Im besten Fall für immer, wirklich. Und wechseln die Perspektive, gucken anders auf die Dinge. Wir haben schon philosophiert über Sachen wie zum Beispiel, hey, ist eine Suppe mit Sternchennudeln eine passwortgeschützte Buchstabensuppe? Auch schön war, ich habe den Verdacht, dass Paris überhaupt nicht die Hauptstadt von Frankreich ist, sondern dieses Tutes Directions. Oder tut Direction. Oder warum führen die häufigsten Wegweiser in Frankreich, die aller häufigsten Wegweiser in Frankreich, führen immer dahin. Nach tut Direction. Mhm. Das war auch schön. Gestern von Mirko aus Germersheim, absolut korrekt. Bei diesen Temperaturen empfiehlt sich eventuell unter Umständen der Gebrauch von Deo, bevor ich jemanden nett bitte, mir bei irgendwas freundlicherweise unter die Arme zu greifen. 855 Trilliarden. Dieser kleinen Hirnaushänger stehen auch in der Barschen Philosophiegalerie. Die ist auf popabend.de verlinkt. Heute verkabeln wir unsere Synapsen neu über die absolut berechtigte Frage von Andy aus Wanne-Eickel. Liebe Grüße, Andy, wenn du unterwegs bist. Wenn du gerade im Auto sitzt, Andy. Wenn ich als Taxifahrer keine Fahrten habe, habe ich dann einen leider unbezahlten Nebenjob als Taxiparker?
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0: Jetzt. Eine Hymne. Hallo, hier ist Pop, eure Abendshow. Also, erstmal die Vorgeschichte. Ein Passagierflugzeug wurde schon nach ihr benannt. Und jetzt ist sie sogar die Sängerin der inoffiziellen spanischen WM-Hymne geworden, ne? Ohne dass das jemals überhaupt geplant war. Man könnte sagen, es läuft bei Aitana.
1: Hä, wie? Diese Fußballerin Aitana Bonmati, die singt auch?
0: Nein, Achtung, Verwechslungsgefahr, Vornamenverwechslungsgefahr. Nur Aitana, das ist die, die singt. Aitana Bonmati ist die, die Fußball spielt. Aitana, nur Aitana, nennen wir sie so, die nächsten drei Sätze. Sie hat einfach mal klein angefangen, Coversongs auf YouTube hochgetan, ne? Und heute ist Aitana die erfolgreichste spanischsprachige Popsängerin der ganzen Welt. Und jetzt ist Aitanas aktueller Hit Super Estrella quasi das, was 2014 in Deutschland ein Hoch auf uns war, weil alle spanischen Fußballfans es die ganze Zeit noch sangen. Super Estrella. Aitana stand bei der Empfangsfeier in Madrid auf der Bühne am Cibeles-Palast. Circa 2 Millionen Menschen haben da auf den Straßen mitgefeiert. Wir feiern jetzt mit Super Estrella, ganz neu, bei uns in der Abendshow. Aitana, Super Estrella.

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3: Es ist 10:30.
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4: Heute Nacht lösen sich die vom Abend verbliebenen Wolken schon bald auf, sodass sich der Himmel später überall sternenklar präsentiert. Die Temperatur geht auf 17 bis 12 Grad zurück. Morgen scheint ungestört die Sonne, ehe sich am Nachmittag und Abend von Mosel und Hochwald her ein paar Wolken zeigen. Es bleibt trocken bei maximal 23 bis 28 Grad.
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5: A8 Pirmasens Richtung Saarlouis. In Höhe der Sulzbachtalbrücke. Behinderungen durch eine Baustelle. Es ist nur eine Spur frei. Bis Samstag. Landkreis Neunkirchen. Die L114 ist zwischen dem Kreisel an der A8 Neunkirchen, Oberstadt und Fuhrpach in beiden Richtungen wegen einer Baustelle gesperrt. Eine Umleitung ist eingerichtet bis Sonntag. Landkreis Neunkirchen. In Spiesen ist die Rohrbacher Straße wegen eines Feuerwehreinsatzes gesperrt. Geblitzt wird unter anderem auf der A8 Saarlouis Richtung Pirmasens in Höhe Sulzbachtalbrücke, in Saarwellingen in der Vorstadtstraße und auf der A623 Friedrichsthal Richtung Saarbrücken in Höhe Sulzbach.
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1: Am Mittwochabend? Was ist? Ihr habt noch nicht gelacht heute. Das gibt es doch nicht, dass das jeden Abend aufpoppt, dieses Thema. Dass man es immer hören muss. Ihr Armen. Morgen wird's besser, okay? Und jetzt auch schon, weil wir helfen euch natürlich. Wir sind immer da. Das machen wir zusammen mit dem König der Comedy in Deutschland. Einer der Könige ist durchaus Jörn König, weil der so heißt. Der ist ja auch schon sehr, sehr lange verheiratet, ungefähr seit 2000 Jahren. Und bei vielen Paaren gibt's da ja ein großes Streitthema leider. Pff, den Haushalt.
2: Dann sagt meine Frau zu mir, du hast nicht allen Ernstes die saubere Wäsche in die Waschküche geschleppt und die dreckige bei uns ins Schlafzimmer. Ich mache immer alles falsch. Ich meine, wie soll ich das denn unterscheiden? Ob das saubere oder dreckige Wäsche ist? Man kann doch die Unterscheidbarkeit zwischen sauberer und dreckiger Wäsche viel deutlicher machen. Warum zum Beispiel ist die saubere Wäsche nicht gebügelt und gefaltet und in die Schränke sortiert? Naja, aber meine Frau ist ja nicht blöd, ja? Meine Frau guckt sich das ganz genau an, wie ich das mache, ja, und dann lernt sie von mir. Wir hatten folgende Situation. Wir hatten die Situation, ich habe ein neues Auto gekauft. Ich habe ein nagelneues Auto gekauft und dann hatten wir zwei Autos. Ein neues Auto und ein altes Auto. Für mich war das neue Auto, sie konnte das alte behalten. Dann wollte ich mit dem neuen Auto zum Auftritt fahren, war das neue Auto nicht da. Neue Auto nicht da, Frau nicht da. Musste ich mit ihrem Wagen fahren. Am nächsten Tag habe ich sie ganz freundlich und sachlich und in einem vernünftigen Ton darauf angesprochen. Da habe ich zu ihr gesagt, pass mal auf. Du hast nicht allen Ernstes das neue Auto zum Einkaufen benutzt und das mir deine Schrottkarre stinken lässt. Da sagt die zu mir, ich mache immer alles falsch. Ich meine, wie soll ich das denn unterscheiden?

Somba, wart mal gerade. My body isn't ready. Vorsicht bitte in beiden Richtungen auf der A3 Würzburg-Frankfurt zwischen Aschaffenburg-Ost und Aschaffenburg-West. Da laufen Personen auf der Fahrbahn. Vorsicht, steht auch ein kaputtes Auto. 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
1: Es ist 23 Uhr. Nach dem Großeinsatz der Polizei gestern in St. Ingbert sind heute weitere Einzelheiten bekannt geworden. Ein 24-Jähriger wird des unsachgemäßen Umgangs mit radioaktiven Mineralien verdächtigt. Die Ermittler sprechen von einem Hobby, das aus dem Ruder gelaufen sei. Florian Rabari-Nejad berichtet.
2: Nach bisherigem Ermittlungsstand hat er wohl auch Gesteine weitergegeben. Ob es sich dabei um gewerblichen Handel gehandelt hat, sei aber noch nicht klar. Insgesamt wurden gestern 3 Gebäude untersucht. Neben der Wohnung des Verdächtigen wurden noch in einem weiteren Gebäude geringe Mengen radioaktiver Mineralien gefunden. In der Wohnung des Verdächtigen wurden zudem noch unter anderem 3 Schreckschusspistolen gefunden. Laut Innenministerium ging zu keiner Zeit eine Gefahr für die Bevölkerung aus, jedoch für den Verdächtigen und seine direkten Kontaktpersonen. Der 24-jährige Verdächtige ist aktuell auf freiem Fuß. Die Ermittlungen sollen jetzt zeigen, ob es sich um Ordnungswidrigkeiten oder Straftatbestände gehandelt hat.
1: Die niedrigen Pegelstände am Rhein haben Auswirkungen auf Teile der saarländischen Wirtschaft. Wie die Industrie- und Handelskammer mitteilte, ist unter anderem der Schmiermittelhersteller Liquimolli in Saarlouis betroffen. Dessen großes Tanklager am Dillinger Hafen wird normalerweise durch Tankschiffe befüllt. Nun müssten dazu jede Woche rund 80 Lastwagen eingesetzt werden. Das kostet Zeit und Geld. Die Stahlholding Saar erklärte auf SR-Nachfrage, wenn das Niedrigwasser noch länger anhalte, müssten Abläufe in der Produktion umgestellt werden. Im Hagenburger Prozess gegen 7 Mitglieder und einen Unterstützer der rechtsextremen Terrorgruppe Letzte Verteidigungswelle sind die Urteile gefallen. Das Oberlandesgericht verhängte Haftstrafen zwischen 1,5 und 5 Jahren. Die Verurteilten waren zur Tatzeit 14 bis 21 Jahre alt. Die 1,5 Jahre Haft für den jüngsten Angeklagten wurden zur Bewährung ausgesetzt. Der Gruppe werden Brandanschläge auf ein Kulturhaus in Brandenburg und eine Asylbewerberunterkunft in Thüringen zur Last gelegt, sowie Pläne für weitere Anschläge. Die USA haben zusätzliche Gelder in Höhe von mehr als 242 Millionen Dollar zur Bekämpfung der Ebola-Pandemie in der Demokratischen Republik Kongo bereitgestellt. Wie das Außenministerium mitteilte, beläuft sich die direkte finanzielle US-Unterstützung für die Ebola-Bekämpfung damit auf mehr als 500 Millionen Dollar. Die Behörden in dem afrikanischen Land haben seit dem Ebola-Ausbruch Mitte Mai knapp 1.800 Todesfälle registriert. Das waren die Nachrichten mit Hajo Müller. 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Das Wetter in der Nacht überwiegend klar, 17 bis 12 Grad. Morgen sonnig bis locker bewölkt bei Höchstwerten bis 28 Grad. Die weiteren Aussichten am Freitag und Samstag ebenfalls sommerlich und wieder heißer. Die Zeit 23.03 Uhr.
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4: Vorsicht bitte im Kreis St. Wendel in Allerburg. Zwischen Hofeld-Mauschbach und Eisweiler liegt ein Reh. A8 Pirmasens Richtung Saarlouis. In Höhe der Sulzbachtalbrücke. Behinderungen durch eine Baustelle. Es ist nur eine Spur frei. Bis Samstag. Landkreis Neunkirchen. In Spiesen ist die Rohrbacher Straße wegen eines Feuerwehreinsatzes gesperrt. Geblitzt wird unter anderem auf der A8 Saarlouis Richtung Pirmasens in Höhe Sulzbachtalbrücke. In Saarwellingen in der Vorstadtstraße. Und auf der A623 Friedrichsthal Richtung Saarbrücken in Höhe Sulzbach.
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0: to you. Hallo Deutschland, hier ist Pop. Eure Abendshows, die gemeinsame Abendshow in ARD, Bremen 4, HR3, MDR Jump, NDR 2, RBB 888, SR 1. Hab ich irgendwann vergessen? WDR 2 natürlich. Ist egal. Produziert für euch von SWR 3. Und jetzt kommt wieder dieses geile Ding hier gleich. Gleich. Wir wollen erstmal ein bisschen hinter die Kulissen gucken. Ne? Das sind nämlich The Bowser, die diesen Song Magnetic gemacht haben. Das sind drei junge Musiker, alle 22 Jahre alt, leben in Oslo, in Norwegen. Alle, also es sind eigentlich Finnen, alle Sänger und DJs, die drei. Ihr aktueller Hit Magnetic, den spielen wir hier rauf und runter ja gerne. Und immer, wenn wir den schieben, oh, ist geil, das ist gut, der ist es, Magnetic The Bowser. Das ist so quasi ihr erster internationaler Durchbruch. ARD-Musikfrau Helena Schlüssel hat mit The Bowser mal gesprochen und da haben sie erzählt, wie krass das war, als sie sich das erste Mal selber im Radio gehört haben. Ja, ja, so war das.
1: In Norwegen ja schon fast Gewohnheit, aber außerhalb des Landes unglaublich für sie, erzählt Edward.
2: Was when we were in Spain?
3: Das war in Spanien. Wir saßen gerade im Auto. Währenddessen dachten sich die Jungs, lass mal checken, ob wir hier im Radio laufen. So aus Spaß. Und direkt beim ersten Radiosender fängt gerade Magnetic an. Und dann ging eine Minute lang das Geschrei los. Wir haben uns so gefreut.
1: Seit sie 16 sind, machen sie zusammen Musik. 5 Jahre später finden sie dann ihren ganz eigenen Sound. Scandi House.
2: It came from us being locked in a cabin in a winter snowstorm.
3: Wir haben das entwickelt, als wir gerade in Philipps Sommerhütte in Norwegen saßen. Draußen fegte ein Schneesturm. Alles, was wir uns in dem Moment gewünscht haben, waren Sommervibes.
2: A very feel-good genre, I would say.
1: Gute Laune eben mit ein bisschen Nostalgie. Eine Woche in der Hütte, ihr Ziel, zum ersten Mal englischsprachige Musik machen. So viel wie möglich. In unter 3 Stunden entsteht Magnetic und danach viele weitere Songs.
2: When we made Magnetic at the cabin,
3: als wir in der Hütte Magnetic produzierten, bekamen wir schon richtig gutes Feedback auf Social Media. Wir wussten, wenn der jetzt zündet und es richtig abgeht, dann sind wir besser vorbereitet und haben schon ein paar Songs fertig.
2: Like shit gets real, you know?
1: Ein perfektes Team. Edward, der lustige Kreative, Philipp, der Antreiber mit Gespür für Hits und Frederik, der Selbstbewusste, der motiviert. Deshalb auch der Name The Bowser. Ein Freund meinte noch, es bedeutet zufälligerweise Boss.
3: Und dann haben wir herausgefunden, dass es gar nicht Boss auf Deutsch heißt, aber dann hatten wir den Namen schon. Auf irgendeiner anderen Sprache haben wir dann gehört, dass es auch so viel wie ambitioniert bedeutet.
2: Like ambitious or something.
1: Und besser ist es, denn die Pläne stehen.
2: Our goal is to sell.
3: Unser Ziel ist, weltweit in ausverkauften Stadien spielen. Und ganz persönlich genau das weitermachen zu können. Dabei Spaß zu haben und das Leben zu genießen.
2: Enjoy life, you know.
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Hier ist Pop, eure Abendshow jetzt. Flashback. Gruppenarbeit. Früher in der Schule. Oh Gott. Gruppenarbeit, ne? Absoluter Horror. Einer macht alles, die anderen machen gar nichts. Und am Ende werden dann trotzdem alle gleich benotet. So kann es laufen, muss aber doch nicht. Gutes Beispiel aktuell. Der eine schreibt vielleicht besser und kümmert sich um den Text. Die anderen performen vor der Klasse gut und präsentieren das Ganze. So haben es Ed Sheeran und die Frauenband Cat's Eye gemacht. Vom Ed kommen die Lyrics und der Auftritt eben von Cat's Eye. Die haben sich ja, das sind ja sechs Frauen, die haben sich vor 2 Jahren in der Netflix-Casting-Show Popstar Academy zusammengetan und seitdem läuft's bei Cat's Eye. Wir benoten hier mal Cat's Eye neu mit Animal, 2+, doch 1- noch? Okay, gut.

Warte mal, Falschfahrer auf der B535 Heidelberg-Schwetzingen zwischen Heidelberg-Kirchheim-Sandhausen und Kirchheim-Süd, B535, da kommt ein Falschfahrer entgegen. Ganz rechts fahren, nicht überholen, auf der B535 Heidelberg-Schwetzingen zwischen Heidelberg-Kirchheim-Sandhausen und Kirchheim-Süd, B535. Falschfahrer unterwegs, Vorsicht in beiden Richtungen.

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4: 11:30 ist es. Hier ist das Neueste aus dem Verkehrszentrum. Oh, warte mal. Guck mal, jetzt kommen gerade 2 neue Falschfahrer. Ich wollte gerade den ersten, den wir eben hatten, schon mal entwarnen. Nee, machen wir erstmal das andere. Achtung, Falschfahrer auf der A81, Singen, Stuttgart. Zwischen Kreuz Böblingen, Hulb und Sindelfingen Ost. Falschfahrer kommt hier entgegen. Ganz rechts fand ich dummeln auf der A81, Singen, Stuttgart. Zwischen Kreuz Böblingen, Hulb und Sindelfingen Ost. Ein Falschfahrer und noch einer. Auf der A44 Aachen, Mönchengladbach, zwischen Jülich West und Kreuz Jackerath, da kommt auch ein Falschfahrer entgegen, ganz rechts fahre ich durch. Und auf der A44 Aachen, Mönchengladbach, zwischen Jülich West und Kreuz Jackerath, auch hier ein Falschfahrer unterwegs, vorsichtig in beiden Richtungen. Entwarnung von der B535 Heidelberg-Schwetzingen, kein Falschfahrer mehr zwischen Heidelberg-Kirchheim-Sandhausen und Kirchheim-Süd B535. Es gilt weiter die Gefahreninformation für Hessen im Rheingau-Taunus-Kreis. Zwischen Bad Schwalbach und Taunusstein-Seitzenhahn brennt ein größeres Waldstück. Anwohner in Hettenhain und Seitzenhahn werden weiterhin gebeten, Fenster und Türen geschlossen zu halten und Lüftungen abzustellen. Die A1 Bremen Richtung Osnabrück ist zwischen Dreieck-Stur und Wildeshausen-Nord wegen eines kaputten LKW gesperrt. A3 Köln Richtung Frankfurt zwischen Edstein und Wiesbaden-Niedernhausen. Bergungsarbeiten, rechter Fahrstreifen gesperrt, 3 Kilometer Stau Richtung Frankfurt und 2 Kilometer Stau auf der Gegenfahrbahn Richtung Köln. A5 Karlsruhe Richtung Frankfurt zwischen Karlsruhe Nord und Bruchsal, 3 Kilometer Stau, da ist nur eine Spur frei. Letzte Meldung, die A63 Mainz Richtung Kaiserslautern ist zwischen Göllheim und Winnweiler wegen einer Baustelle bis morgen früh um 5 gesperrt. Kommt gut und sicher und bald an. Hier ist Pop, eure Abendshow mit Markus Barsch. Hi.

doch schon abgefahren, oder? Dass diese Medienprofi-Frau, diese Marketing-Machine, Taylor Swift, dass sie einfach sagt, nö, von der Hochzeit gibt's erstmal nichts. Vielleicht gibt's irgendwann mal ein Bild von der Hochzeit. Für die Welt. Kein einziges Foto von dieser Hochzeitsparty neulich. Vor Wochen gefühlt schon. Gefühlt schon fast vor Monaten. War nicht eine WM dazwischen? Ja, nee, nicht ganz. Kein Foto von Taylor Swift und Travis Kelce. Wie sie da irgendwo heiraten. Also wirklich schockierend. Hallo, hier ist Bob, eure Abendshow. Wir kümmern uns um alles, auch Taylor Swift. Aber auch um schöne Musik, die ihr abends gut finden könntet. Wir haben dieser Tage einen Song in unsere Playlist abends aufgenommen. Und zwar sind es die Holländer von Another. Zusammen mit 54 Ultra, Talk to You und alle so. Ich glaube, es war vorgestern oder so. Könntest du nochmal spielen? Könntest du vielleicht nochmal spielen? Ging das eventuell, dass ihr das nochmal spielt? Das hören wir, bis der Sommer weg ist, nochmal öfter, oder?

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Hier kommt endlich mal die Entwarnung oder sogar beide Entwarnungen von den Falschfahrern. Gebe ich euch mal schnell. Entwarnung von der A44 Aachen-Mönchengladbach. Kein Falschfahrer mehr zwischen Jülich-West und Kreuz-Jackerath. Entwarnung auch von der A81 Singen-Stuttgart. Kein Falschfahrer mehr zwischen Kreuz-Böblingen-Holb und Böblingen-Sindelfingen. Kommt gut und sicher und bitte bald an. Ihr seid so süß. 07221 2011. Kommen immer so süße Nachrichten von Ben aus Heimbach gerade. Guten Abend, Markus. Hallo, Abendschau-Team. Ich fahre gerade mit meinem Kumpel Elias virtuell LKW. Das machen wir gefühlt jeden Abend. Dabei hören wir immer die Abendshow. Dabei wollte ich mal fragen, ob ihr vielleicht uns grüßen könnt. Elias und Ben. Ben und Elias, wir würden uns unendlich freuen. Und wünschen euch noch eine tolle Schicht. Habe ich sehr gerne gemacht, Jungs. Jetzt kommt das Traurige. Meine Schicht endet jetzt. Also, ja. Aber ich bin ja morgen wieder da, wenn ihr Lust habt. Aber gleich ist auf jeden Fall Ben Sträubel hier. Der macht weiter für euch. Yeah!

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1: Es ist 0 Uhr. Der Fund einer Drohne mit mutmaßlicher Sprengvorrichtung am Leipziger Flughafen stellt nach den Worten von Bundesinnenminister Dobrindt eine neue Gefahrenqualität dar. Dobrindt erklärte am Flughafen Leipzig-Halle, nach seiner Einschätzung hätten wir es hier mit einem hybriden Anschlagsszenario zu tun. Mit Blick auf die Urheber müsse man nun in alle Richtungen ermitteln. Dobrindt weiter.
2: Alle Spekulationen, die es zurzeit gibt über den Sprengstoff, die Konstruktion, die Frage der Drohne, die Herkunft und natürlich auch, wer steckt dahinter, ist jetzt Teil der Aufklärung und soll bitte auch dieser Aufklärung überlassen werden. Alle Spekulationen, die es darüber gibt, müssen nicht in die richtige Richtung gehen, können einfach grundfalsch sein.
1: Der Großeinsatz der Polizei vorgestern in St. Ingbert wegen radioaktiver Materialien wurde durch einen Hobbysammler ausgelöst. Wie Innenministerium, Polizei und Feuerwehr auf einer Pressekonferenz mitteilten, hatte der Mann radioaktive Gesteine gesammelt und war damit in den sozialen Medien bekannt. In der Wohnung des Verdächtigen wurden neben den Gesteinen auch 3 Schreckschusspistolen gefunden. Laut Innenministerium ging keine Gefahr für die Bevölkerung aus, jedoch für den Verdächtigen und seine direkten Kontaktpersonen. Der Verdächtige war laut Polizei kooperativ und ist aktuell auf freiem Fuß. Zu Beginn des neuen Schuljahres wird in den kommenden Wochen ein Simulator für Weltraumflüge eine Tour durch das Saarland machen. Der Hightech-LKW wird zunächst am Saarbrücker Gymnasium am Rothenbühl Station machen. Anschließend sind unter anderem Termine in Püttlingen, Homburg, Bexbach, Schifferle und St. Wendel geplant. In dem begehbaren Lastwagen können die Schüler einen virtuellen Rundflug durchs Weltall erleben. Auf den Bildschirmen begleitet werden sie dabei von den ESA-Astronauten Alexander Gerst und Matthias Maurer aus Obertal. Wasserspringer Moritz Wesemann hat sich bei der Schwimm-EM in Paris zum zweiten Mal zum Europameister gekrönt. 4 Tage nach seinem Sieg vom 1-Meter-Brett triumphierte der 24-Jährige auch im Finale vom 3-Meter-Brett. Wesemann verwies den Franzosen Jules Bourdier und den Briten Jordan Holden auf die Plätze 2 und 3. Das Wetter in der Nacht überwiegend klar, 17 bis 12 Grad. Am Tag sonnig bis locker bewölkt, bei Höchstwerten bis 28 Grad. Die weiteren Aussichten. Am Freitag und Samstag ebenfalls sommerlich und wieder heißer. Am Sonntag kräftige Hitzegewitter möglich. Das waren die Nachrichten mit Hajo Müller. 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
4: A8 Pirmasens Richtung Saarlouis. In Höhe der Sulzbachtalbrücke. Behinderungen durch eine Baustelle. Es ist nur eine Spur frei. Bis Samstag. Landkreis Neunkirchen. In Spiesen ist die Rohrbacher Straße wegen eines Feuerwehreinsatzes gesperrt. Geblitzt wird unter anderem auf der A8 Saarlouis Richtung Pirmasens in Höhe Sulzbachtalbrücke, in Saarwellingen in der Vorstadtstraße und auf der A623 Friedrichsthal Richtung Saarbrücken in Höhe Sulzbach.
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5: 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Ja, ich bin ja froh, wenn jemand hier schon ein bisschen länger sitzt und wartet. Hallo?
6: Ach, hör doch auf, jetzt schon wieder der Ben Sträubel mit der Popnacht. 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
5: Ah, das ist doch gut. 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Wir sind da, zweite Ich und ich selbst. Am Stuhl wird nicht gesägt, der ist ganz runtergefahren, Schuhe sind ausgezogen, die nächsten 5 Stunden sind uns.
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Hey Soul Sister, sind wir wieder zusammen, wir zählen durch, wir sind noch nicht komplett. Ich bin so in diesem Zustand noch nicht zufrieden, aber wir haben ja noch die Möglichkeit bis 5 Uhr ein bisschen aufzustocken hier. Letzte Reihe zum Beispiel, da ist noch Platz, wer noch möchte. Ne? Kostenlose Tickets werden vergeben für diese Show hier. Heute, an diesem 6.8. ist der internationale Tag des frischen Atems. Das ist klingt banal, ist aber insofern wichtig. Daran soll man festmachen, wenn man schlechten Atem hat, dass eben auch in der Gesundheit was nicht gerade ausläuft. Also da stecken oft Zahnkrankheiten, Entzündungen, irgendwelche anderen physischen Sachen dahinter, die dann zu schlimmen Folgen führen. Schlechter Atem kann zu geringem Selbstvertrauen führen, weil man sich ja nicht traut, jemanden anzusprechen. Und man nimmt solche Trajets, die heißen 2 Stunden Frische, und dann beißt man rein, dann stellt man fest, das sind nur 2 Sekunden eigentlich, die funktionieren. Dann kommt eine soziale Isolation natürlich, die das Ganze zur Folge hat, wenn man schlechten Atem hat. Also dass die Partnerinnen sagen oder Partner so, das möchte ich so nicht mehr, man distanziert sich. Oder niemand will mehr mit einem was zu tun haben, weil man eben von Weitem schon ein bisschen auffällig wird. Und spätestens, wenn der Zahnarzt auch alle Termine absagt und sagt, ich möchte also nicht mehr, aus irgendwelchen Gründen kann ich mit Ihnen nicht mehr. Oder eben die Fliegen von der Decke fallen, wenn man gähnt. Oder die Stechmücken das Blut wiederhergeben, ne? Dann ist was passiert. Ne?

ADMT, Adam Taylor und Burn Bright. Es ist Viertel nach Mitternacht. Vorsicht auf der A3 Frankfurt-Köln. Zwischen Bad Honnef-Linz und Karlsbronn-Siegburg gelaufen Menschen auf der Fahrbahn. Ihr passt ein bisschen auf, dann hören wir uns die Lobbys an. Und nach der Lobbys gibt's ein Rätsel. Ihr verdient euch ein Pop-Dog-Package.

0: Es ist, hier ist die Popnacht um 0.19 Uhr.
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0: Die zwei Songs, die heute Geburtstag feiern, die Nummer 1 sind zwar am 6.8. in der Musikgeschichte, hört ihr jetzt. Und Konzentration bitte, wenn ihr da beide raushört, verdient ihr euch ein Popnacht-Package.
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0: Und habt ihr zwei Hits erkannt? Beides Nummer 1 Hits des heutigen 6.8. 07 221 2011. Freue mich über eine Reaktion und Leben im Raum.

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Es ist jetzt 0.26 Uhr. Vorsicht auf der A1 Hamburg in Richtung Bremen zwischen Posthaus und Euthen. Da steht ein defektes Fahrzeug auf dem Verzögerungsstreifen und sind auch Menschen in der Nähe. Fahrt da bitte vorsichtig. Ist die Popnacht mit dem Safri-Duo.

0: James and Fall for You, Tipico Romantico. Es ist 0:32 Uhr.
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2: Heute scheint ungestört die Sonne, ehe sich am Nachmittag und Abend von Mosel und Hochwald her ein paar Wolkenfelder zeigen. Es bleibt trocken bei maximal 23 bis 28 Grad. Am Freitag und Samstag scheint neben nur wenigen Wolken länger ungestört. Die Sonne und die Temperatur bewegt sich wieder vermehrt in den hochsommerlich warmen bis heißen Bereich. Der Sonntag bringt neben etwas Sonne vermehrt dicke Wolken und im Verlauf können sich kräftige Schauer und Gewitter entwickeln. Zuvor wird es schwül und heiß mit 29 bis 34 Grad.
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3: Vorsicht bitte im Kreis Regionalverband Saarbrücken auf der Brebacher Straße. Zwischen Mühlenweg und Bischmisheim befindet sich eine ungesicherte Unfallstelle. Landkreis Neunkirchen. In Spiesen ist die Rohrbacher Straße wegen eines Feuerwehreinsatzes gesperrt. Geblitzt wird unter anderem auf der A8 Saarlouis Richtung Pirmasens in Höhe Sulzbachtalbrücke, in Saarwellingen in der Vorstadtstraße und auf der A623 Friedrichsthal Richtung Saarbrücken in Höhe Sulzbach.
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0: Und hier ist die am meisten unterschätzte Höchsttemperatur in Deutschland, in Böhlen. Da werden es 29 Grad. Die Popnacht ist hier. Mein Name Ben Streubel.

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1: Die zwei Nummer 1 Hits des heutigen 6 und 8 in der Musikgeschichte. Welche Titel sind denn das?
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1: Magus aus Erbach. Guten Morgen, Magus.
3: Hi, Ben, grüß dich, hi.
1: Ja, dann nimm mal die Lösung.
3: Ja, einmal Döf mit Kodo.
1: Ja.
3: Und dann Snap mit The Rhythm is the Dancer.
1: Ja, Rhythm is the Dancer. Ja, so ist das. Und schon hast du dir ein Pop-Nacht-Package verdient und du brauchst natürlich
3: ja,
1: auch ordentlich Musik, brauchst du in deinem LKW. Du fährst simuliert LKW in einem Simulator, ist ja auch lustig. Und wo geht's denn gerade hin?
3: Ja, aktuell geht's von Kopenhagen hoch nach
1: Haparanda. Nach wie? Nach Papaganda?
3: Nach Haparanda.
1: Haparanda, wo liegt denn Haparanda?
3: Ja, das ist ganz oben im Norden von Schweden.
1: Ah ja, da hast du einen Auftrag bekommen in deinem virtuellen LKW.
3: Genau.
1: Aber
3: genau.
1: Ist ja lustig. Und dann bist du in diesem Simulator und dann spielst du im Prinzip, wie das wäre auf den Straßen, aber in echt hast du nie LKW-Fahrer werden wollen?
3: Naja, wäre auch interessant gewesen, aber das hat dann irgendwie, das Leben hat dann doch wieder andere Wege genommen. Ne?
1: Und dieses Spiel ist also so, dass du so drin bist, dass du auch diese Strecke auch zu Ende fahren musst, sonst hast du verloren. Ja,
3: auf jeden Fall.
1: Kontrollen kommen dann auch oder musst du auch die Lenkzeiten einhalten und auch einen Parkplatz suchen und so?
3: Genau. Die Lenkzeiten müssen eingehalten werden. Pünktlich muss die Fracht abgegeben werden.
1: Mhm.
3: All das, was ein richtiger LKW-Fahrer auch machen muss.
1: Und macht man das alleine oder ist es auch so ein Community-Ding?
3: Ja, genau. Es ist auf jeden Fall ein Community-Ding. Also man fährt zusammen in einer großen Gruppe, zusammen in einer Spedition und da hat man ziemlich viel Spaß.
1: Und wo ist denn deine Gruppe heute Nacht? Gibt's da noch jemanden?
3: Ja, meine Gruppe, also Enno, ist 500 Kilometer weit, sitzt da von mir entfernt.
1: Ja.
3: Wir treffen uns da natürlich auch in einem Sprachchat.
1: Aha.
3: Und zusammen fahren wir in einer Spedition.
1: Und jetzt ist er weggepennt.
3: Der ist schon zu müde.
1: Ah,
3: der ist schon ins Bett.
1: Siehst du, das ist ja gut, dass ich da bin. Siehst du, hilft doch alles nicht.
3: Auf jeden Fall.
1: Ich wünsche dir eine gute Nacht und weiter viel Spaß mit deinem Spielchen. Ja. Und vielleicht,
3: Ben, vielen Dank. Dankeschön.
1: Wenn du einen LKW-Führerschein machen möchtest oder mal in die Realität mitfahren möchtest, ich glaube, da findet sich jemand, den besorge ich dir als dein Manager, okay?
3: Ciao, ja, ciao. Mega cool. Ciao, mach's gut.

Maria, Vorsicht bitte auf der A2 Hannover in Richtung Berlin. Da brennt ein PKW zwischen Peine Ost und Ausfahrt Raststätte Zweidorfer Holz Süd. Brennt ein PKW auf der A2. 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

Bridges von Taylor Dane, Tell It To My Heart, ein Obi Birthday. Obi Birthday. Obi Birthday. Ronald feiert heute Geburtstag in Bonn. Ronald wird 34, ist ganz alleine um 0.52 Uhr, also seine Partnerin ist gestern Abend schon wieder abgedüst, hat wahrscheinlich vergessen, dass er Geburtstag feiert, also er ist isoliert sozusagen in diesem Moment. Es kullert eine Träne der Traurigkeit über seine Wangen. Er darf dann später als Zahnarzt arbeiten, wollte eigentlich mal im Leben Schauspieler werden, wie er schreibt, also das hat nicht funktioniert. Ne? Mein Opa hat auch immer gesagt, als er geheiratet hat, hat er seine schlechteste Rolle begonnen als Schauspieler. Also ich drücke dir die Daumen, man kann ja auch als Zahnarzt ein guter Schauspieler sein. Ansonsten suchen wir dir eine Rolle hier in der Show, lieber Ronald. Liebe Grüße mit deinem Lieblingshit.

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1: Um 1 Uhr mit Marc Geißler. Bundesinnenminister Dobrindt hat den Drohnenvorfall am Flughafen Leipzig-Halle als neue Qualität von Gefahr bezeichnet. Der CSU-Politiker hatte sich am Abend selbst ein Bild von der Lage gemacht. Vor Ort, sagte er.
2: Als erstes muss ich sagen, dass wir hier von einem sehr ernsten, sicherheitsrelevanten Vorfall ausgehen müssen. Meine Einschätzung, dass wir es hier mit einem hybriden Anschlagsszenario zu tun haben. Ich spreche nicht umsonst von hybrider Bedrohungslage. Und ich habe nicht umsonst die Spitzen aller Sicherheitsbehörden zusammengezogen, um sich mit dieser Thematik auseinanderzusetzen.
1: Die mit Sprengstoff beladene Drohne wurde vergangene Nacht auf dem Flughafengelände in der Nähe von ukrainischen Transportflugzeugen gefunden. Für Sicherheitsexperten passt der Vorfall ins Schema russischer hybrider Angriffe. Fluggesellschaften in Deutschland sollen sich künftig an strengere Regeln beim Tanken halten. Nach EU-Vorgaben sollen mindestens 90% des Kerosins direkt am Abflugort getankt werden. Der Grund, manche Airlines laden zusätzlichen Sprit für den Rückflug ein, wenn er an einem anderen Flughafen günstiger ist. Das spart zwar Geld, macht die Flugzeuge aber schwerer und verursacht mehr CO2. Deshalb plant der Bund eine Strafe von rund 1.300 Euro pro Tonne Kerosin, die nicht am Abflugort getankt wurde. Gleichzeitig soll auch der Einsatz klimafreundlicherer Kraftstoffe wie SAF ausgebaut werden, welches aus Essensresten hergestellt wird. In Krefeld hat ein Mann beim Rasenmähen eine große Würgeschlange in seinem Garten gefunden. Die Boa Constrictor war 2,5 Meter lang und rund 7 Kilogramm schwer. Die herbeigerufene Feuerwehr fing das Tier ein und brachte es ins Tierheim. Die Polizei sucht jetzt nach dem Besitzer. Bei der Schwimm-Europameisterschaft in Paris hat Wasserspringer Moritz Wesemann seine zweite Goldmedaille geholt. Nach dem Sieg vom 1-Meter-Brett gewann der 24-Jährige aus Halle an der Saale auch vom 3-Meter-Brett. Die Einzelheiten hat ARD-Sportreporter Lars Becker.
3: Das zweite Gold. Moritz Wesemann ist der erfolgreichste deutsche Wasserspringer bei den Europameisterschaften in Paris. Nach der Enttäuschung zum Auftakt im Mixed Team gewann der Hallenser seine beiden Einzelwettbewerbe. In einem hochklassigen Springen lag Wesemann vor dem letzten Durchgang hinter dem bis dahin herausragenden Jordan Holden. Der Brite verpatzte aber seinen schwierigsten Sprung, während Wesemann dann mit dem allerletzten Versuch des Wettbewerbs einen makellosen Sprung ins Wasser zauberte. Gold mit mehr als 500 Punkten. Mit diesen Leistungen kann Wesemann auch auf Weltniveau um Medaillen kämpfen. Massenberg, der zweite deutsche Springer im Finale, wurde starker Fünfter.
1: Das Wetter für Deutschland in der Nacht im Osten und im Südosten. Erstmal Schauer und Gewitter, später trocken, Tiefstwerte bis zu 12 Grad. Tagsüber im Südosten stark bewölkt, hier und da auch mit Schauer. Ansonsten Sonne und Wolken im Wechsel bei 21 bis 31 Grad. Die Zeit 1.03 Uhr.
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5: A8 Pirmasens Richtung Saarlouis. In Höhe der Sulzbachtalbrücke. Behinderungen durch eine Baustelle. Es ist nur eine Spur frei. Bis Samstag. Geblitzt wird unter anderem auf der A8 Saarlouis Richtung Pirmasens in Höhe Sulzbachtalbrücke. In Saarwellingen in der Vorstadtstraße. Und auf der A623 Friedrichsthal Richtung Saarbrücken in Höhe Sulzbach.
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6: 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Und dann haben wir gleich wieder zwei laute Songs, die gegeneinander antreten. Zwei energiegeladene Titel. Also wenn ihr einen Song braucht, wenn ihr unterwegs sein solltet, auf den Autobahnen, Bundesstraßen und Feldwegen, dann 07221 2011. Das ist dann der Energieriegel für die Ohren. Ich sammle Vorschläge ein. Deutschland wird dann darüber in wenigen Minuten entscheiden. 07221 2011. Welchen Song würdet ihr gerne lauter hören?
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0: Der Flügel kommt gleich raus, ja, ja. Elton John mit Blue, sorry seems to be the hardest word in der Popnacht.
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0: Und die Vorschläge heute kommen aus Bad Württemberg und Rheinland-Pfalz. Ben aus Thieningen, guten Morgen.
2: Morgen.
0: Und du hast Ferien, bist du im Zimmer gerade und darfst nicht so laut sprechen, weil die Eltern sonst wach werden, ne?
2: Genau,
0: ja. Bist du mit dem Kopf unter der Bettdecke oder wie machen wir das? Oder ich kann auch ein bisschen leiser sprechen.
2: Nee, ich habe hier einfach meine Tür zu und dann geht das.
0: Hier ist einigermaßen. In welchem Bereich sind die denn? Über dir, neben dir oder unter dir, die Eltern?
2: Neben mir.
0: Gut, das ist natürlich kritisch, ne? Nicht, dass da noch irgendwie heimlich ein Mikrofon durch die Wand gebohrt wurde oder so, man dich abhört. Man weiß ja nie, ne? Was machst du noch in den Ferien?
2: Ich gehe noch in Urlaub nach Südfrankreich und spiele mit Freunden, einem speziellen Freund. Elias heißt er.
0: Ja.
2: Eurotruck-Simulator.
0: Ach, du machst auch so Eurotruck-Simulator. Spielst du auch? Hat überhaupt schon jemand, ne? Das ist ja lustig, genau. Du. Die ganze Welt spielt plötzlich Eurotruck-Simulator. Also, ja. Du hast dir ausgesucht von The Weeknd. Blinding Lights. Nummer 1 haben wir schon mal gehört und kommt auch immer wieder ganz gut, um gute Laune auf den Straßen zu verbreiten. Uwe ja. aus Bad Breisig hat noch einen Gegenvorschlag. Hallo Uwe.
3: Ja, morgen.
0: Gemäu. Und du bist unterwegs gerade heute Nacht mit irgendwas oder was machst du?
3: Nein, ich bin zu Hause und habe frei heute und ansonsten bin ich für ein Sicherheitsdienstunternehmen im Umkreis von 100 Kilometern unterwegs.
0: Ah ja, das heißt also an deinem freien Tag unternimmst du was Schönes bei den Temperaturen oder bleibst du vorm Ventilator?
3: Entweder fahre ich mit einem von den beiden Oldtimern oder fahre Cannondale-Fahrrad.
0: Ja.
3: Bringt sie. Da ist immer was.
0: Auf welchen Oldtimer bist du besonders stolz, wo die Menschen da auch reagieren?
3: Wenn
0: du da
3: vorbeikommst? Also den Renault 19 Cabrio, der ist sehr selten. Ja. Der Ford Escort ist etwas häufiger, aber Cabrio fahren oder, bei dem Wetter. Aber
0: immer gut. Und dann fährst du an so Eiscafés vorbei dann in Bad Breisig und dann gucken die Leute und dann sagst du, na, hallo.
3: Ja, es gibt so eine Hauptstraße, eine Durchgangsstraße, sind halt alle möglichen.
0: Da Postman.
3: Ja,
0: das ist logisch. So, du hast ja ausgesucht von Faith No More, was ganz lautes. Epic! Das ist im Cabrio anders, volle Kanne, meine Güte. Bebt Bad Breisig. Da bin ich auch mal gespannt, wie das ausgeht. Das sind doch zwei sehr unterschiedliche Songs. Also einmal The Weeknd mit Blinding Lights und Faith No More Epic. 07221 2011, ihr in Deutschland entscheidet das. Und Ben, dir noch schöne Ferien. Uwe, viel Spaß dann heute an deinem freien Tag, ja?
3: Alles klar.
0: Ciao, ihr zwei.
3: Ciao.

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1: Ordentlich laut wird das hier. Also Ben aus Tieningen für Baden-Württemberg, der war für The Weeknd Blinding Lights. Und Uwe aus Bad Breisig, Rheinland-Pfalz, hätte gerne gehört. Sehr laut von Faith No More. Epic, das ist ganz knapp ausgegangen. Mit 53% aller Anrufer. Faith No More.

ist es nicht schön. Da habe ich jetzt überhaupt Spaß dran gehabt. Ordentlich laut gehört hier. Epic und Faith No More. Diese Hit ist neu vom englischen Sänger CQ. Dangerous Lover.

0: Es ist 1.31 Uhr.
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7: Heute scheint ungestört die Sonne, ehe sich am Nachmittag und Abend von Mosel und Hochwald her ein paar Wolkenfelder zeigen. Es bleibt trocken bei maximal 23 bis 28 Grad. Am Freitag und Samstag scheint neben nur wenigen Wolken länger ungestört, die Sonne und die Temperatur bewegt sich wieder vermehrt in den hochsommerlich warmen bis heißen Bereich. Der Sonntag bringt neben etwas Sonne vermehrt dicke Wolken und im Verlauf können sich kräftige Schauer und Gewitter entwickeln. Zuvor wird es schwül und heiß mit 29 bis 34 Grad.
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8: Landkreis Neunkirchen. Die L114 ist zwischen dem Kreisel an der A8 Neunkirchen, Oberstadt und Fuhrpach in beiden Richtungen wegen einer Baustelle gesperrt. Eine Umleitung ist eingerichtet bis Sonntag. Geblitzt wird unter anderem auf der A8 Saarlouis Richtung Pirmasens in Höhe Sulzbachtalbrücke, in Saarwellingen in der Vorstadtstraße und auf der A623 Friedrichsthal Richtung Saarbrücken in Höhe Sulzbach.
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0: Und die am meisten unterschätzte Höchsttemperatur heute in Deutschland in Wallen in Schleswig-Holstein bekommen war 22 Grad. Hier ist die Popnacht. Ich bin Ben Streubel.

Sorry, eine Allmeldung an Falschfahrer. Auf der A40 Duisburg-Essen zwischen Mühlheim an der Ruhr, Winkhausen und Essen-Holsterhausen kommt ein Fahrzeug entgegen. Ein Falschfahrer, bitte äußerst rechts fahren, nicht überholen. Wir melden uns, wenn die Gefahr vorüber ist. Auf der A40 Duisburg-Essen zwischen Mühlheim an der Ruhr, Winkhausen und Essen-Holsterhausen kommt ein Fahrzeug entgegen.

0: aber den Schwimm-Europameisterschaften in Paris, da sind wir ja doch ordentlich erfolgreich, so wie wir es gar nicht gewöhnt sind. Wir freuen uns heute Nacht hier in der Popnacht mit Wasserspringer Moritz Wiesemann aus Halle. Der hat am Abend bei der Schwimm-Europameisterschaft zum zweiten Mal eine Goldmedaille gewonnen. 4 Tage nach seinem Sieg vom 1-Meter-Brett. Jetzt auch einmal Edelmetall im Finale vom 3-Meter-Brett. Und 2 Meter wird ja eh überschätzt. Ja, da, das kann man ruhig mal auslassen. Moritz freut sich, wie es zu erwarten war.
1: Es hätte nicht besser laufen können. Ich habe eine Bestleistung von 1 Meter und von 3 Meter gemacht. Ich habe 2 Goldmedaillen geholt bei einem sehr starken Feld, was auch nochmal was anderes ist, als wenn es jetzt nicht so stark wäre. Und da freue ich mich einfach drüber.
0: Ja, ist was anderes, als wenn es nicht so stark wäre. Da hat er natürlich recht. Das ist fast schon Philosophie. Er nimmt uns aber auch mal mit in seinen Wasserspringerkopf, wie der Moment ist, die letzten Sekunden sozusagen auf dem Brett, vor dem letzten Sprung, bei dem es drauf ankommt, bei dem alles sitzen muss.
1: Es fängt an, dass der Körper ein bisschen unter Schock natürlich ist, ein bisschen anfängt zu zittern, und es ist eine Emotion, die man sehr schwer trainieren kann. Und ich finde aber, in diesem Wettkampf hier habe ich das ganz gut umgesetzt, dass ich die Emotion nehmen konnte, akzeptiert habe und dann einfach das abgerufen habe, was ich versucht habe zu trainieren. Und es ist aber eine Emotion, die man jetzt sich eigentlich nicht wünscht, dabei zu haben. Wenn man jetzt aber im Nachhinein drauf guckt, ist schon was Besonderes mit dem ganzen Adrenalin.
0: Und Sportler, die haben ja auch immer so einen Kopfhörer auf oder irgendwas im Ohr, wo sie dann Musik hören, wo sie dann Silence, Je suis in trance sind und sich darauf vorbereiten. Also da nimmt uns jetzt Moritz auch mal mit. Was packt er sich denn vor dem Sprung in die Ohren, während er Trockenwarmübungen macht?
1: Das ist ein ganz, ganz komischer Mix. Das kann sein von Deutschrap bis Ariana Grande. Das kann K-Pop sein. Ich hatte sogar schon mal klassische Musik. Und jetzt waren es einfach allgemeine, ich würde sagen, Girl-Pop-Hits.
0: Ja, so, wenn es hilft und zu Gold führt, dann ist auch alles in Ordnung. 2 Europameisterschaftstitel, 2x Gold für Wasserspringer Moritz Wiesemann aus Halle bei der Schwimm-Europameisterschaft in Paris. Und wer sich noch Bilder anschauen möchte oder mal durchklicken möchte durch die Infos, auf sportschau.de gibt es noch eine ganze Menge davon. Hier ist die Popnacht.

Kopf nach. Es ist jetzt 1.47 Uhr, eine Gefahrenstelle von der A261 in Richtung A7 zwischen Buchholzer Dreieck und Tötensen. Da liegen Gegenstände auf der Autobahn, ihr passt da ein bisschen auf. Simone in Tübingen, die darf jetzt noch ein bisschen in einer Küche eines Cafés arbeiten, aber sie steht selbst am Automaten und macht sich einen Kaffee, hat ein schönes Foto geschickt. Also ich winke mal zurück, halte das Foto hoch und sie braucht etwas Motivation, weil es schon sehr spät ist. Sie denkt auch noch an die Chefin, die ist sehr, sehr nett, die hört auch zu. Frau Kunze vom Café Hölderlin in Tübingen. So, also jetzt sind auf jeden Fall die guten Menschen dabei, alles vorzubereiten, dass dann das Café tagsüber wieder für die Gäste da ist und alles wieder picopello sauber ist. Und wenn ihr euch selbst einen schönen Kuchen genehmigt nachts, ich sag da nichts, ich guck da weg und genieße nur von der Vorstellung her, ne? Dann spüre ich das auch nicht so direkt. Am unteren Bereich der linken Brust, da nehme ich am schnellsten zu. So, also einen Song hat sich noch Simone ausgesucht, den kriegt sie jetzt nach Tübingen geschickt von Noah Kahn. The Great Divide in der Popnacht.

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So, jetzt ist es 1.55 Uhr, da kommt noch eine Gefahrenstelle von der A1 Saarbrücken in Richtung Trier zwischen Tholey-Hasborn und Neuwalder Primstal. Liegt ein Tier auf der Fahrbahn und ein Unfall ist passiert auf der A5 Kassel in Richtung Frankfurt. Die Unfallstelle wurde noch nicht abgesichert zwischen Reiskirchen und Fernwald. Da bitte vorsichtig fahren und Reifenteile liegen auf der A7 auf der Fahrbahn. Kassel Richtung Hannover zwischen Kassel-Nord und Lutherberg. Ihr seid ja anständig. Aber falls ihr was seht, das nicht auf die Straße gehört, dann können wir uns gegenseitig hier ein bisschen warnen. Unter 07221 2011 die sympathische Ziffernfolge für eine WhatsApp. Wer gut bei Stimme ist, darf auch gerne eine WhatsApp-Audio schicken. Das freut mich und ist natürlich in Konkurrenz zur KI. Weiß ich nicht so genau, wie die drauf reagiert, aber ich find's ganz gut. Macht's doch mal, ne? Und genießt diesen schönen Flügel, der reingeschoben wurde, gerade von Kelly Clarkson. Tipico Romantico. In der Popnacht, Because of You.

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1: Um 2 Uhr mit Marc Geißler. Nach dem Drohnenvorfall am Flughafen Leipzig-Halle spricht Bundesinnenminister Dobrindt von einem hybriden Anschlagsszenario. Die Drohne war in der vergangenen Nacht in der Nähe ukrainischer Frachtmaschinen entdeckt und anschließend unschädlich gemacht worden. Aus Leipzig, Sylvia Stadler.
2: Die Drohne, die am Flughafen Leipzig-Halle gesichtet und unschädlich gemacht wurde, sei mit Sprengstoff ausgestattet gewesen. Es handle sich um einen sehr ernsten sicherheitsrelevanten Vorfall, sagte Bundesinnenminister Alexander Dobrindt am Abend auf einer Pressekonferenz. Er sei dankbar für das professionelle Vorgehen bei der Entschärfung und dass dabei keine Personen zu Schaden gekommen seien. Die nun logischerweise auftretenden Fragen zur Herkunft der Drohne, der Zusammensetzung des Sprengstoffs und was das Ziel gewesen sei, sollten den weiteren Ermittlungen überlassen bleiben.